sammelten alle Ältesten der Kinder Israel. Und Aaron sagte alle Worte, die der Herr mit Mose geredet hatte, und Mose tat die Zeichen vor dem Volk. Und das Volk glaubte. Und als sie hörten, dass der Herr sich der Kinder Israel angenommen und ihr Elend angesehen habe, neigten sie sich und beteten an. Danach gingen Mose und Aaron hin und sprachen zum Pharao. So spricht der Herr, der Gott Israels: Lass mein Volk ziehen, dass es mir ein Fest halte in der Wüste. Der Pharao antwortete: Wer ist der Herr, dass ich ihm gehorchen müsse und Israel ziehen lasse? Ich weiß nichts von dem Herrn, will auch Israel nicht ziehen lassen. Sie sprachen: Der Gott der Hebräer ist uns erschienen. So lass uns nun hinziehen, 3 Tage reisen weit in die Wüste und dem Herrn, unserem Gott, opfern, dass er uns nicht schlage mit Pest oder Schwert. Da sprach der König von Ägypten zu ihnen: Mose und Aaron, warum wollt ihr das Volk von seiner Arbeit freimachen? Geht hin an eure Dienste. Weiter sprach der Pharao: Siehe, sie sind schon mehr als das Volk des Landes, und ihr wollt sie noch feiern lassen von ihrem Dienst? Darum befahl der Pharao am selben Tage den Vögten des Volkes und ihren Aufsehern und sprach: Ihr sollt dem Volk nicht mehr Häcksel geben, dass sie Ziegel machen wie bisher. Lasst sie selbst hingehen und Stroh dafür zusammenlesen. Aber die Zahl der Ziegel, die sie bisher gemacht haben, sollt ihr ihnen gleichwohl auferlegen und nichts davon ablassen, denn sie gehen müßig. Darum schreien sie und sprechen: Wir wollen hinziehen und unserem Gott opfern. Man drücke die Leute mit Arbeit, dass sie zu schaffen haben und sich nicht um falsche Reden kümmern. Da gingen die Vögte des Volkes und ihre Aufseher hinaus und sprachen zum Volk: So spricht der Pharao, man wird euch kein Häcksel mehr geben. Geht ihr selbst hin und beschafft euch Häcksel, wo ihr es findet. Aber von eurer Arbeit soll euch nichts erlassen werden. Da zerstreute sich das Volk ins ganze Land Ägypten, um Stroh zu sammeln, damit sie Häcksel hätten. Und die Vögte trieben sie an und sprachen: Erfüllt euer Tagewerk wie damals, als ihr Häcksel hattet. Und die Aufseher aus den Reihen der Kinder Israel, die die Vögte des Pharao über sie gesetzt hatten, wurden geschlagen, und es wurde zu ihnen gesagt: Warum habt ihr nicht auch heute euer festgesetztes Tagewerk getan wie bisher? Da gingen die Aufseher der Kinder Israel hin und schrien zu dem Pharao: Warum verfährst du so mit deinen Knechten? Man gibt deinen Knechten kein Häcksel, und wir sollen dennoch die Ziegel machen, die uns bestimmt sind. Und siehe, deine Knechte werden geschlagen, und du versündigst dich an deinem Volk. Der Pharao sprach: Ihr seid müßig, müßig seid ihr, darum sprecht ihr: Wir wollen hinziehen und dem Herrn opfern. So geht nun hin und tut euren Frondienst. Häcksel soll man euch nicht geben, aber die Anzahl Ziegel sollt ihr schaffen. Da sahen die Aufseher der Kinder Israel, dass es mit ihnen übel stand, weil man sagte: Ihr sollt nichts ablassen von dem Tagewerk an Ziegeln. Und als sie von dem Pharao weggingen, begegneten sie Mose und Aaron, die da standen und auf sie warteten, und sprachen zu ihnen: Der Herr richte seine Augen wider euch und strafe es, dass ihr uns in Verruf gebracht habt vor dem Pharao und seinen Großen und habt ihnen so das Schwert in ihre Hände gegeben, uns zu töten. Mose aber kam wieder zu dem Herrn und sprach: Herr, warum tust du so übel an diesem Volk? Warum hast du mich hergesandt? Denn seitdem ich hingegangen bin zum Pharao, um mit ihm zu reden in deinem Namen, hat er das Volk noch härter geplagt und du hast...

Menschen, sehr viel. Und jeder von ihnen hat auch ein Ziel. Reichtum ist vieler Menschen Streben und Trachten. Doch wollen wir uns das genauer betrachten. Wie viel hab ich schon im Leben erreicht, darüber so mancher vor Neid wohl erbleicht. Ein Haus, das besitz ich und Autos dazu, ich trag teure Kleidung und hab viele Schuh. Ich bin sehr gebildet, gereist bin ich viel, ich hatte schon sehr viele Länder zum Ziel. Ich trag einen Titel, Doktor nenn ich mich, ich kenn reiche Leute und Einfluss hab ich. Ich hab eine gute und sehr hübsche Frau, mit der ich mir meine Familie aufbau. Die Kinder, sie machen das Leben mir reich, wenn ich sie so sehe, mein Herz wird dann weich. Du sprichst viel von dir und was du geschafft, was du schon erreicht hast und von deiner Kraft. Doch Gott, den vergisst du und redest dir ein, die Welt sei entstanden vom Urknall allein. Nein, Gott ist der Schöpfer, der alles gemacht, die Welt und die Menschen und auch deine Kraft. Und er fordert Rechenschaft einst im Gericht, mein Freund, ob du's glauben willst oder auch nicht. Zum Kornbauer sagte dann einst mal der Herr, was nützt dir dein Reichtum und Mühen so schwer? Heut Nacht werde ich fordern die Seele von dir und du nimmst nichts mit, es bleibt alles hier. Gott gab dir Gelingen, die Kraft und das Geld, doch was nützt dir dieses, wenn Glauben dir fehlt? Was bringst du ihm mit, wenn vor Gott du wirst stehen? Denn Reichtum und Ansehen vor Gott nicht bestehen. Schenk Gott heut dein Leben, gib ihm deine Zeit, hilf andern und sei stets zum Guten bereit. Denn das ist der Reichtum, der ewig besteht, auch dann, wenn dein Leben zu Ende hier geht. Amen.

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Und es wird gepredigt werden, das Evangelium vom Reich in der ganzen Welt zu einem Zeugnis über alle Völker, und dann wird das Ende kommen.

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Du bist Alpha und Omega und das ist immer noch wahr. 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Du reichst bis in mein Herz und Millionen Mal so weit. Du bist Zeit und Unendlichkeit. Deine Liebe reicht so weit, dass dein Leid mich befreit. Bis in alle Ewigkeit. 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So fließen Schuld und Wut durch dein Blut in das Licht.

0: Später am Nachmittag kehrte Scotty aus der Stadt zurück. Er brachte der Familie den Brief von daheim mit. Mit zitternden Händen riss Marty den Umschlag auf, gab Missy den Brief und Missy las vor.
1: Liebe Ma, lieber Pa, ihr könnt euch gar nicht vorstellen, wie froh wir sind, dass es Pa endlich wieder besser geht. Der ganze Unfall war ein böser Schrecken. Wir sind so dankbar, dass er Pa nicht auch noch das Leben gekostet hat. Wir haben jeden Tag, ach was sage ich, jede Stunde für euch beide gebetet. Hier bei uns läuft alles wie am Schnürchen. Macht euch bloß keine Sorgen um uns. Lukes Hochzeit soll nun doch wie geplant stattfinden. Zuerst hatten die beiden überlegt, sie zu verschieben, bis ihr wieder hier seid. Aber sie wollten wiederum auch nicht, dass ihr euch mit der Rückfahrt gedrängt fühlt. Tu uns den Gefallen und erhol dich erstmal gründlich, Pa, bevor du dich auf die weite Reise machst. Arne schickt sich prächtig als Farmer. Er hilft Luke auf den Feldern. Hester trifft er nicht mehr. Ihre Brüder sind ein paar rechte Hitzköpfe und Hester sagt, sie mag keinen Mann heiraten, mit dem ihre Brüder nicht handfest zechen können. Ein neues Mädchen wohnt seit ein paar Wochen hier in der Stadt. Sie ist die Tochter von unserem neuen Pastor und Arne trifft sie gelegentlich. Sie würde dir gefallen, Ma. Ich glaube, Arne mag sie mehr, als er zugeben würde. Larry geht dieses Jahr nun doch noch nicht zur Universität. Dr. Watkins meint, er sei noch reichlich jung. Es würde ihm nicht schaden, noch ein Jahr damit zu warten. Mit dem Einkochen sind wir fast fertig, Ma. Die Gemüseernte war gut und die Apfelbäume biegen sich geradezu unter der Last. May Graham ist letzte Woche hier gewesen und hat mir geholfen, Berge von Gemüse einzukochen. Sie lässt euch übrigens herzlich grüßen. Alle in der Kirchengemeinde beten für euch. Nandry und Cathy lassen euch ausrichten, dass sie auch bald schreiben werden. Wenn ich ehrlich sein soll, haben wir uns eine Zeit lang schreckliche Sorgen um Pa gemacht. Wir vermissen euch beide sehr, aber wir kommen auch alleine gut zurecht. Gott befohlen. Eure Ellie.
0: Noch immer verbrachte Missy den größten Teil ihrer Zeit bei ihrem Vater. Henry stattete Clark einen Besuch ab. Nach einer kurzen Begrüßung kam er gleich zum Thema. Hab mir Gedanken gemacht, begann er, wir brauchen hier eine richtige Kirche. Clark nickte und sah von der halbfertigen Krücke auf, die er gerade mit dem Schnitzmesser bearbeitete. Gute Idee, meinte er. Mir scheint, wenn uns wirklich was daran gelegen ist, dann haben wir auch keine Zeit zu verlieren. Also, ich habe gedacht, was uns fehlt, ist eine Sonntagspredigt, die Hand und Fuß hat. Wir lesen zwar immer zusammen in der Bibel und das ist auch gut und schön, aber für ein paar von uns ist das nicht genug. Diese neue Familie zum Beispiel, die Crofts, brauchen jemand, der ihnen auch erklärt, was da gelesen wird. Einen, der ihnen begreiflich macht, dass hinter all den schönen Worten eine handfeste Wahrheit steckt. Als Sie vorhin Kirche sagten, habe ich gedacht, Sie meinten ein Ding mit Glasfenstern und einem Glockenturm, entgegnete Clark. Na, das wohl auch, gab Henry zurück. Klar, ein Gotteshaus könnten wir auch gebrauchen. Und ich meine, das sollten wir bald in Angriff nehmen. Aber ich habe eigentlich eher an die Leute gedacht, für die die Bibel noch ein Buch mit 7 Siegeln ist. Wir müssen ihnen einfach mehr geben. Ja, bin ganz Ihrer Meinung, antwortete Clark. Haben Sie schon an jemand Bestimmtes gedacht? Allerdings, sagte Henry, ich habe an Sie gedacht. Was? An mich? Clark war überrascht. Ah, genau. Henry schien es ernst zu meinen. Aber ich bin doch gar kein gelernter Prediger. Sie lesen immerhin schon seit Jahren so viel in der Bibel, dass Sie sie wie die eigene Westentasche kennen, oder? Also, das ist vielleicht ein bisschen übertrieben. Und Sie haben schon manche gute Predigt im Leben gehört, ja schon. Aber und Sie glauben, dass der Heilige Geist in alle Wahrheit leitet? Das allerdings. Jetzt grinste Henry breit. Und in der Arbeit versinken Sie im Moment auch nicht gerade, oder? Clark lachte leise. Das kann man wohl kaum behaupten. Also, was halten Sie nun von der Idee? Fragte Henry schließlich. Nehmen Sie mir es nicht übel, gab Clark zurück, aber ich glaube, dafür brauche ich Bedenkzeit. Solche Sachen wollen im Gebet vor Gott entschieden werden. Versteht sich, sagte Henry und stand auf. Er war sich jetzt schon recht sicher, wie Clarks Entscheidung ausfallen würde. Die Zahl der Gottesdienstbesucher, die sich Sonntag für Sonntag im Wohnzimmer de la Hayes versammelten, wuchs ständig. Henry stimmte ein Lied an und spielte auf seiner Gitarre dazu, bevor Willi aus der Heiligen Schrift vorlas. Ein gemeinsames Gebet und ein weiteres Lied folgten. Schließlich fragte Willi, ob jemand einen besonderen Bibelvers oder ein Zeugnis sagen wolle. Henry stand auf, er räusperte sich und begann langsam und überlegt, sein Anliegen vorzutragen. Im Sommer haben Missy und Willi lieben Besuch bei sich begrüßen dürfen. Herr und Frau Davis haben die lange Reise hierher gemacht. Eigentlich wollten sie bloß 2 Wochen bleiben, aber ihr wisst ja, was passiert ist. Das furchtbare Unglück in dem alten Bergwerk hat ihnen einen dicken Strich durch die Rechnung gemacht. Ich sage Unglück, weil wir es alle für eins gehalten haben. Aber ich habe mir Gedanken gemacht. Gott kann nämlich auch aus der schlimmsten Katastrophe etwas Gutes machen. In der Bibel heißt doch, dass denen alle Dinge zum Besten wirken, die Gott lieb haben. Mir ist aufgegangen, dass auch hinter diesem Unfall was Gutes stecken könnte. Und mit meiner Idee bin ich zu Herrn Davis gegangen. Er hat versprochen, sich die Sache zu überlegen und darüber zu beten. Also, der langen Rede kurzer Sinn. Ich habe Herrn Davis gefragt, ob er uns sonntags das Wort auslegen will. Versteht mich nicht falsch, Herr Davis ist kein Pfarrer, er ist Farmer, aber einer, der sich erstklassig in der Schrift auskennt. Und ich bin mir ganz sicher, dass wir alle eine Menge von ihm lernen können. Clark spürte plötzlich die erwartungsvollen Augenpaare der Besucher auf sich gerichtet. Er sah in die Runde, eine bunt zusammengewürfelte Schar war es, die sich hier versammelt hatte. Auf seine Krücke gestützt stand er auf und sah in die gespannten Gesichter um ihn herum. Ist mir eine große Ehre, dass ich gebeten worden bin, die Andacht zu leiten. Mit Gottes Hilfe werde ich versuchen, eine Erläuterung zu dem Bibelabschnitt zu geben, den wir jeden Sonntag hier lesen. Wir können alle voneinander und gemeinsam lernen. Er setzte sich wieder. Alle klatschten Beifall. Henry meldete sich noch einmal zu Wort. Wir haben endlich einen Prediger. Fehlt nur noch eine Kirche. Habt ihr irgendwelche Vorschläge? Begeisterte, eifrige Stimmen wurden laut. Einige schlugen sogar gleich einen Standort für die Kirche vor. Henry hob die Hand und gebot Ruhe. Also, daran habe ich auch schon gedacht, sagte er. In der Stadt gibt's noch keine Kirche und wir sind hier ziemlich abgeschnitten. Ich meine, es wäre für alle am einfachsten, wenn wir die Kirche auf halber Strecke zwischen der Stadt und hier bauen würden. Meine Ranch liegt auf halber Strecke, rief Herr Newton und sprang auf. Wird mich geehrt fühlen, ein Grundstück für die Kirche spendieren zu dürfen. Regelrecht geehrt. Allgemeines Kopfnicken, Augen glänzten vor Feuereifer. So war es also beschlossene Sache, dass das Gebäude auf Newtonschem Grund und Boden errichtet werden sollte. Aufgeregtes Stimmengewirr erfüllte das Zimmer noch, als Missy Kaffee und Kuchen auftrug. Man stelle sich nur vor, eine eigene Kirche. Ein lang gehegter Traum wurde Wirklichkeit. Marty schrieb wieder einen ausführlichen Brief an ihre Lieben daheim. Sie und Clark würden erst im Frühjahr zurückreisen. Am Abend, als sie sich in ihr Zimmer zurückgezogen hatten, brachte Marty behutsam die Sprache auf einen wunden Punkt, der ihr schon so lange Sorgen machte. Wenn Clark sie nur nicht für ein großes Dummerchen hielt, dass das Gras wachsen würde. Ich denke, manchmal begann sie, dass das Leben mit uns hier gar nicht so einfach für Willi sein muss. Für Willi, wieso? Ich weiß nicht, aber nach deinem Unfall hat sich doch manches geändert, finde ich. Na, ich bemühe mich schon, ihm nicht allzu sehr zur Last zu fallen, wandte Clark ein. Immerhin hat er jede Menge Arbeit hier und da mache ich mich ja auch ein bisschen nützlich und erledige Kleinigkeiten für ihn. Um Himmels Willen, verstehe mich nicht falsch. Ich weiß nicht, wie ich es ausdrücken soll, aber lass nur, ich habe mir auch schon den Kopf darüber zerbrochen. Missy macht viel zu viel Aufhebens um mich. Ich weiß, sie tut's aus Liebe und das rechne ich ihr auch hoch an, aber sie hat ja kaum noch Augen für ihren Mann. Auch die beiden Jungs spielen die zweite Geige. So lieb ich die beiden Knirpse auch habe, aber wenn sie mit einem Kratzer am Knie oder einem verletzten Daumen zu mir, anstatt zu ihrem Papa kommen, dann geht's nicht mehr mit rechten Dingen zu. Du hast also auch bemerkt. Marty war erleichtert. Hab ich allerdings. Und jetzt, wo du auch im Bilde bist, kann ich ja mit der Idee rausrücken, die mir gekommen ist. Idee? Na, schau mal. Es ist doch so. Aus heiterem Himmel nach Hause fahren können wir wohl kaum. Dazu ist die Sache mit der kleinen Kirche so wichtig, Liebling. Marty nickte. Auf der anderen Seite ist dieses Haus kein Hotel. Bei zwei Familien unter einem Dach, besonders wenn die eine die Großeltern sind, da kann es schon passieren, dass der Haussegen mal schief hängt. Und was schlägst du vor? Fragte Marty gespannt. Ich meine, es ist Zeit, dass wir ausziehen. Ausziehen? Ja, aber wohin denn? Du denkst doch nicht etwa an diese verrückte Stadt? Ach, wo? Klar, lachte Amüsien, keine Sorge, nicht in die verrückte Stadt. Ja, wohin denn dann? In das Lehmhäuschen. Das Lehmhäuschen? Marty traute ihren Ohren kaum. Warum nicht? Willi und Missy haben sogar zweimal darin überwintert und hatten obendrein noch einen Säugling. Du und ich, wir müssten es doch wenigstens einen Winter lang dort unten aushalten können. Ich stelle es mir sogar ganz gemütlich vor. Marty schaute noch immer ein wenig skeptisch drein. Ich habe die Hütte mal in Augenschein genommen, fuhr Clark unbeirrt fort. Die Wände sind stabil, die Fenster sitzen fest und das Dach ist tipptopp in Ordnung. Sieht aus, als hätte Willi es Missy zuliebe erneuern lassen, bevor wir hier ankamen. Wüsste nicht, warum wir da unten nicht bestens aufgehoben wären. Nun, was meinst du? Fragte Clark. Sollen wir uns in der Hütte einquartieren? Die Einrichtung von damals steht noch drin. Na, warum eigentlich nicht, meinte Marty. Denk bloß, wie viel Zeit ich dann plötzlich zum Lesen und Nähen haben werde. So eine Lehmhütte macht doch kaum Arbeit. Du bist also einverstanden? Prima. Gleich morgen früh ziehen wir um. Meinst du nicht, dass das alles für Missy ein bisschen zu überstürzt kommt? Ah, sie wird sich schon damit abfinden. Je mehr Zeit wir ihr geben, desto mehr Einwände werden ihr einfallen. Vielleicht hast du recht, stimmte Marty zu. Na schön, dann ziehen wir morgen früh um. Sie gab Clark einen Kuss und legte sich behaglich zurück. Welch eine urkomische Vorstellung. Clark und sie in einem Iglu aus Lehm. Beim Frühstück am nächsten Morgen war Nathan eifrig bemüht, eine Scheibe von Wongs Rosinenstuten und das Planen des Tagesprogramms gleichzeitig zu bewältigen.
1: Was in aller Welt habt ihr denn nur vor?
0: Erkundigte sich Missy verwundert. Deine Mama und ich haben beschlossen, heute umzuziehen.
1: Wie bitte? Umziehen?
0: Genau.
1: Das soll doch wohl ein Scherz sein, oder?
0: Ganz und gar nicht. Ist uns todernst damit.
1: Was meinst du denn mit umziehen?
0: Also, wir haben uns gedacht, eure alte Lehmhütte sei genau das Richtige für uns. Da lässt sich's bestimmt prima überwintern.
1: Also doch ein Scherz.
0: Aber nicht im geringsten.
1: Wie kommt ihr denn nur auf diese komische Idee?
0: Ich wüsste nicht, was dagegen spricht. Die Hütte ist warm und gemütlich und groß genug für uns zwei ist sie auch. Und obendrein haben wir dann was zu erzählen, wenn wir wieder zu Hause sind. Schließlich überwintert nicht jeder in einer Lehmhütte, weißt du.
1: Aber Pa, das ist doch völliger Unsinn.
0: Meine liebe Missy, entgegnete Clark bestimmt, das ist kein Unsinn und heute wird umgezogen. Missy stand auf, ihr bleiches Gesicht trug einen trotzigen Ausdruck.
1: Ich verstehe kein Wort von alledem. Wenn ihr so ernst damit meint, dann sagt mir bitte schön, warum. Haben wir vielleicht nicht genug für euch gesorgt, oder...
0: Missy, Kind, unterbrach ihr Vater sie sanft. Uns hat's hier bei euch an nichts gefehlt. Ihr habt uns fürstlich bewirtet. Ich kann dir gar nicht sagen, wie dankbar wir euch sind. Aber weißt du, Liebes, mir geht's wieder besser. Ich kann ganz gut allein zurechtkommen. Und deine Mama und ich meinen halt, es ist höchste Zeit, dass deine Familie dich wieder hat. Willi sah überrascht auf, um den Blick gleich wieder zu senken. Marty wusste, dass er kein Wort der Klage über seine Lippen kommen lassen würde, aber dennoch schien er bemerkt zu haben, welch ein feines Gespür Clark und sie für mögliche Spannungen in seiner Familie besaßen.
1: Aber das ist doch... Meine Familie hat mich doch die ganze Zeit über gehabt. Ich war nie mehr als ein paar Schritte weit von ihnen entfernt. Ich bin immer in der Nähe gewesen, wenn ich gebraucht wurde. Wir haben euch furchtbar gern bei uns. Und außerdem hast du wegen des Besuchs hier bei uns dein Bein verloren und wir machen uns wirklich Sorgen.
0: Jetzt hör mir mal gut zu, unterbrach Clark sie. So darfst du nicht denken. Ich möchte nicht, dass du denkst, ich hätte mein Bein bloß verloren, weil wir zu euch gekommen sind. Es hätte genauso gut zu Hause passieren können.
1: Na schön. Ich werde mir also keine Vorwürfe mehr machen. Aber mir will trotzdem nicht in den Kopf, weshalb ihr unbedingt ausziehen wollt. Bevor wir es uns versehen, ist der Winter vorbei und ihr fahrt wieder heim. Wir wollen die Zeit mit euch doch auskosten, so gut's geht. Sag du doch auch etwas, Willi.
0: Willi war jedoch noch mit seiner Scheibe Stuten und dem Frühstücksei beschäftigt.
1: Sag's schon, Willi.
0: Willi schluckte seinen Bissen hinunter und sah von einem zum anderen. Die ganze Unterredung war ihm sichtlich unangenehm. Clark kam ihm zu Hilfe. Wir wissen doch genau, dass unser Schwiegersohn uns niemals vor die Tür setzen würde, Kent, sagte er. Der Umzug war unsere ureigene Idee, und zwar nicht deshalb, weil wir dachten, wir würden euch zur Last fallen, sondern weil wir meinen, dass es so für alle Beteiligten besser ist. Wir ziehen ja nicht ans Ende der Welt, das sind doch bloß ein paar Schritte von euch zu uns.
1: Ihr bleibt also dabei? Egal, was ich sage?
0: So ist's, fürchte ich.
1: Also schön, wenn ihr unbedingt wollt, soll es mir recht sein. Aber ich warne dich, Mama. Die langen Winterabende können einen dort unten ziemlich zu schaffen machen.
0: Marty lachte. Meine Liebe, ich habe einen Vorteil, den du damals nicht hattest.
1: So? Was denn für einen?
0: Dich, sagte Marty. Wenn's mir zu langweilig wird, ziehe ich mich warm an und komme auf einen Sprung zu dir in euer schönes, großes Haus.
1: Hoffentlich wird's dir ganz oft langweilig.
0: So heftig wie der Winter Einzug gehalten hatte, so nahm er auch seinen weiteren Verlauf. Ein Schneesturm nach dem anderen tobte durch die Täler und heulte über den Anhöhen. Die Gruppe, die sich sonntags zur Andacht versammelte, wurde tatsächlich kleiner, wie Henry vermutet hatte. Er war es auch, der Clarks Bibellektionen an alle verteilte, die wegen der Wetterverhältnisse nicht kommen konnten. Der Kirchenbauausschuss machte sich mit großem Eifer an seine Aufgabe. Man zeichnete Entwürfe für den Grundriss und erstellte Listen für die benötigten Baumaterialien. Alle sahen der Fertigstellung ihrer eigenen Kirche voller Spannung und Vorfreude entgegen. Manch einer unter den Nachbarn bot Bauholz und seine tatkräftige Mithilfe an. Willi und Henry waren überzeugt, dass die Schar der Gottesdienstbesucher schnell anwachsen würde, wenn die Kirche erst einmal stand. Die Weihnachtszeit brach an und Wong und Smoothie taten sich zusammen, um ein üppiges Festmahl für alle Bewohner der Ranch zuzubereiten. Es versprach eine fürstliche Schlemmerei zu werden und alt und jung sah dem Ereignis mit Spannung entgegen. Niemand im ganzen Haushalt freute sich jedoch so unbändig auf das Fest wie Nathan und Josiah. Nathan wusste von vergangenen Weihnachtsfesten, dass ihn eine Anzahl großartiger Geschenke erwartete. Josiah war noch zu klein, um sich an das letzte Weihnachten zu erinnern, aber er ließ sich vertrauensvoll von seinem älteren Bruder berichten, was es mit den Geschenken zu Weihnachten auf sich hatte. Marty hatte emsig neue Mützen, Schals und Strümpfe für die beiden Jungen gestrickt, während Clark sie mit einem selbstgeschreinerten Schlitten überraschen wollte. Am heiligen Abend packte Marty das letzte ihrer Weihnachtsgeschenke ein und stapfte mit Clark bei klirrendem Frost unter einem sternenklaren Winterhimmel auf Missys Haus zu. Bei Weihnachtsliedern, Spielen und dem offenen Kamin gerösteten Popcorn würden die Abendstunden wie im Fluge vergehen. Die Geschenke sollten jedoch erst am nächsten Morgen ausgetauscht werden. Nathan öffnete die Tür. Er führte einen Freudentanz auf und sein kleiner Bruder tat es ihm nach. »Opa, Oma, da seid ihr ja, kommt ganz schnell rein. Wir haben nämlich Weihnachten hier, wisst ihr?« rief Nathan. »Weihnacht«, jauchzte Josiah ihm nach und fasste seine Großeltern bei den Händen. Der Abend war von Liebe und Lachen geprägt. Bei Kerzenschein erzählten sie einander Geschichten, sangen Weihnachtslieder und holten allerhand Spiele hervor. Sie dachten dankbar und ein wenig sehnsüchtig an frühere, frohe Weihnachtsfeste zurück. Nathan hörte dem Erzählen gebannt zu, während Josias Augenlider zusehends schwerer wurden. Schließlich erhob Missy sich widerstrebend, um die beiden Kinder zu Bett zu bringen. Als die Kinder eingeschlafen waren und die Erwachsenen bei Kaffee und Gewürzkuchen beisammen saßen, gab Missy ihr süßes Geheimnis preis.
1: Wisst ihr was, Mama und Pa? Im Juli werdet ihr wieder Großeltern. Wir kriegen nämlich noch ein Kind.
0: Oh, wie schön, rief Marty und umarmte ihr großes Mädchen. Wenn's doch nur eher ankäme. Bis Juli sind wir längst wieder zu Hause. Wir werden wohl abreisen müssen, ohne den Kleinen oder die Kleine gesehen zu haben.
1: Diesmal hoffe ich, dass es ein Mädchen ist. Aber über einen Jungen freuen wir uns natürlich auch. Schließlich kann Willi jeden Cowboy für die Ranch gebrauchen.
0: Arm in Arm kehrten Clark und Marty zu später Stunde in ihre Hütte zurück. Sie waren gerade im Begriff, ihr schneebeladenes, winziges Heim zu betreten, als Mutje, eine flackernde Laterne in der Hand, von seinem Küchenschuppen her auf die Wohnbaracke zuhumpelte, so schnell ihn seine Beine trugen. »Stimmt was nicht, Smutje?« rief Clark ihm zu. Smutje zögerte. »Ist eigentlich nichts Besonderes, jedenfalls nichts, weshalb Sie sich bemühen müssten. Scotty hat uns gerade einen wildfremden Cowboy ins Haus gebracht, den er draußen irgendwo im Freien aufgelesen hat. Sieht ziemlich auf den Hund gekommen aus, der Mann.« Lane ist losgeritten, um den Doktor zu holen. Der Mann hat wohl ein paar abgefrorene Zehen. Smutje wollte gerade weitergehen. »Moment mal«, rief Clark ihm nach, »ich komme mit. Wer weiß, vielleicht kann ich mich nützlich machen.« Zu Marty sagte er sanft, »Liebes, geh du schon voraus. Nur ein paar Minuten, dann komme ich auch.« Damit wandte er sich um und beeilte sich, Smutje einzuholen. Mit seiner Krücke hinterließ er eine sonderbare Spur in dem frisch gefallenen Schnee. Die Cowboys hatten den unglückseligen Findling auf Lanes Bett gelegt. Lane hatte es so angeordnet, bevor er sich auf den Weg zum Doktor gemacht hatte. Scotty verabreichte dem Mann gerade eine Portion von der einzigen Medizin, die sie zur Hand hatten, einem Schluck Whisky. Als der Mann keuchte und spuckte, wusste Clark, dass ihn seine Lebensgeister noch nicht völlig verlassen hatten. »Wo habt ihr ihn gefunden?« erkundigte er sich. »Scotty hat ihn irgendwo draußen aufgegabelt. Hatte nicht mal ein Pferd. Eingegangen wär's ihm«, hat er gesagt. »Er war wohl zu Fuß unterwegs, weiß der Kuckuck, wohin er wollte, und ist vom Sturm überrascht worden.« »Wie schlimm steht's denn um ihn?« fragte Clark. »Kann ich noch nicht sagen. Außer Fluchen und Schimpfen hat er noch keinen Ton von sich gegeben.« Clark trat näher an das Bett heran. Der Mann vor ihm war bärtig. Seine Augen waren tief eingesunken und glichen einem Paar schwarzer Gruben. Er wirkte heruntergekommen und halb verhungert. Dennoch hatte Clark den Eindruck, als hätte er ihn schon einmal gesehen. Er winkte den Mann mit der Laterne dichter heran. Der Fremde dankte es ihm mit einem undeutlichen Fluchen. Clark studierte das abgemagerte, scharfkantige Gesicht sorgfältig und nickte endlich. Es konnte keinen Zweifel geben. »Jet«, sagte er verblüfft. »Jet Larson.« Der Kranke regte sich und murmelte unverständliche Worte. Die Männer im Raum richteten den Blick auf Clark. »Sie kennen diesen Mann?«, fragte Scotty. »Jet Larson heißt er. Als ich ihn zuletzt gesehen habe, war er noch jung und kräftig und der größte Querkopf weit und breit. Meine Frau und ich haben seine beiden Töchter aufgezogen. Wir haben sie wie unsere eigenen Kinder behandelt.« Plötzlich warf der Kranke sich auf seinem Lager umher und rief wirre Worte. Clark beugte sich über ihn, um ihn besser verstehen zu können. Jet rief nach Tina. »Haben Sie es verstanden?«, fragte Smutje. »Er ruft nach seiner Frau. Sie lebt schon seit Jahren nicht mehr. Kann ich gerade sagen, dass er ein guter Gatte gewesen ist. Vielleicht bereut er es jetzt.« Clark legte seine Hand auf Jets fieberheiße Stirn. Chet, sagte Clark eindringlich. Chet, ich bin's. Clark Davis. Dein alter Nachbar. Kennst du mich noch, Chet? Clark Davis, Clark und Marty. Du hast doch damals, als du fortgingst, deine Mädchen bei uns gelassen. Tina hat gewollt, dass sie zur Schule gehen. Tina hat Marty gebeten, für die beiden zu sorgen, Chet, damit aus ihnen was Anständiges würde. So ist's auch gekommen, Chet. Nandri und Casey sind beide verheiratet. Du kannst stolz auf sie sein. Nandri hat schon 4 Kinder. Und Casey ein kleines Mädchen. Du bist Großvater, Chet. 5-facher Großvater. Wärst mächtig stolz auf die ganze Rasselbande, wenn du sie sehen könntest. Der Kranke antwortete nicht. Er starrte unbeweglich in die Ferne. Clark sprach unentwegt weiter auf ihn ein, während er behutsam seine Handflächen rieb. Chet, Nandri und Casey sorgen sich um dich. Sie beten immer noch jeden Tag für dich. Sie möchten dich wiedersehen. Sie möchten dir von ihren Männern und Kindern erzählen und von ihrem Gott. Sie würden sich nichts sehnlicher wünschen, als dass du auch zu Gott findest. Hörst du, Chet? Deine Tochter haben dich lieb. Nandri und Casey haben dich lieb. Tina hat dich geliebt. Und Gott liebt dich auch, Chet. Gib nicht auf, Mann, fuhr Clark sanft, aber eindringlich fort. Du darfst jetzt nicht aufgeben. Ohne Unterlass redete Clark auf den Kranken ein, bis Lane und der Doktor endlich eintrafen. Dr. De La Rosa untersuchte Chet sorgfältig und flößte ihm etwas Arznei ein. Mit einem Kopfschütteln wandte er sich dann an Clark und die übrigen Männer. Es steht nicht gut um ihn. Er muss schon sehr schwach gewesen sein, bevor der Sturm ihn überrascht hat. Wird das schaffen? Fragte Clark. Ich bin nicht sicher. Bitte, Doktor, sagte Clark. Wenn Sie ihn nur irgendwie durchbringen können, egal was es kostet, ich komme für alles auf. Dieser Mann hier ist der Vater von den beiden Mädchen, die Marty und ich großgezogen haben. Ich könnte es nicht ertragen, wenn er stirbt, ohne dass ich ihm von seinen Töchtern erzählen kann und von Gottes Liebe zu ihm. Dr. De La Rosa sah ihn ernst an. Ich werde mein Bestes tun, versprach er. Aber Sie werden beten müssen, dass ein Wunder geschieht. Ich nehme ihn am besten mit nach Hause, sagte Juan, mit einem Blick auf den Mann auf dem Bett. Ich kann ihn auf der Liege in meiner Praxis unterbringen. Lane sprach als Erste. Soll ich einen Gespann holen, fragte er den Arzt. Ja. Legen Sie den Wagen mit Heu aus, wir müssen ihm ein weiches Lager machen. So legte Lane an diesem Heiligabend die Strecke zu den De La Rosas zum zweiten Mal zurück. Diesmal kutschierte er das Gespann mit einem schwerkranken Mann im Wagen. Erst 3 Tage später brachte einer von Juans Männern die Nachricht, dass Chet Larsen nun wach und ansprechbar sei. Clark zögerte keinen Augenblick und sattelte unverzüglich ein Reitpferd. Er steckte seine Bibel ein und bat Marty um eine Wolldecke. Marty verbrachte die langen Stunden, die nun folgten, strickend und betend. Es erschien ihr wie eine Ewigkeit, bis sie endlich die Hufschläge von Clarks Pferd herannahen hörte. Marty wartete am Fenster, bis sie Clark sehen konnte. Sie nahm ihr Schultertuch vom Haken und lief auf ihn zu. »Komm, lass uns gleich zu Missy gehen«, rief sie ihm entgegen. »Sie wird auch gleich alles hören wollen.« Clark nickte.
1: »Gut, dass ihr gleich herkommt. Ich bin ja so sehr gespannt.«
0: Sie führte ihre Eltern vor den offenen Kamin im Wohnzimmer.
1: »Erzähl schon, Pa. Wie geht es Ihnen? Hat er dich diesmal erkannt?«
0: »Das hat er. Ich glaube, er hat genauso gestaunt wie ich vor ein paar Tagen.«
1: »Was hat er denn gesagt?«
0: »Er hat gleich nach den Mädchen gefragt. Ich bin so froh, dass er noch an sie denkt. Er schien sich sogar ernsthaft Gedanken um sie zu machen. Er hat gesagt, er hätte eigentlich nach Hause kommen wollen. Er war auf dem Weg zur Bahnstation, als er sich in dem Schneesturm verirrt hat. Er hat auch von Tina gesprochen. Wir haben uns eine ganze Weile über sie unterhalten. Oh, Clark, sag schon, hast du ihm von Gott erzählen können? Diese Frage hatte Marty schon seit Stunden auf dem Herzen gebrannt. Ja, ich habe ihm die Bibel beinahe von A bis Z vorgelesen. Hat er begriffen, wie sehr er Gott braucht? Den Eindruck hatte ich schon. Und Hat er... Clark legte den Arm um seine Frau und zog sie an sich. Sein Blick verschleierte sich und seine Stimme klang ein wenig rau. Unsere zwei Mädchen können getrost sein. Ihr Pa hat heute einen Schritt gewagt, den ihre Mama schon Jahre vor ihm getan hat. Du meinst, Jed Larson hat Frieden mit Gott geschlossen. Euch danke dir, Vater im Himmel, betete Marty. Freudentränen rannen über ihre Wangen. Clark räusperte sich. Er ist Tina aber auch in anderer Hinsicht gefolgt. Mit geweiteten Augen warteten Marty und Missy auf die Erklärung. Jed ist tot, sagte Clark leise. Juan musste operieren. Und Jed war einfach zu schwach. Seine erfrorenen Finger und Zehen waren böse entzündet. Juan hatte keine andere Wahl. Armer Juan, er hat alles nur Erdenkliche getan, um ihn durchzubringen. Und jetzt... Aber er hat ihn doch durchgebracht, Clark. Ja, das hat er, rief Marty. Weil Juan um sein Leben gekämpft hat, hat Jed jetzt das ewige Leben. Ich fürchte, ein Doktor sieht das alles ein bisschen anders, sagte Clark nüchtern. Aber so ist es doch. Und Clark, wenn du nicht zur rechten Zeit da gewesen wärst, dann hätte Jed vielleicht nie zu Gott gefunden. Martys Blick fiel auf Clarks Hosenbein, das sauber gefaltet unter dem Knie hochgesteckt war. Und wenn dein Unfall nicht gewesen wäre, dann wärst du jetzt gar nicht mehr hier, Clark. Wir wären längst wieder daheim. Clark zog sie wieder an sich und küsste ihr Haar. Marty verbrachte manchen langen Wintertag in der kleinen Hütte mit ihrem Flickkorb. Mit geübter Hand strickte, flickte und nähte sie für Missy und die Kinder. Clark verwandte indessen viele Stunden darauf, allerhand kleinere Gegenstände zu schreinern und in Stand zu setzen. Abends schlug er seine Bibel auf, um seine Sonntagsbotschaft vorzubereiten. Endlich zog der Frühling in das Land. In diesem Jahr vollzog sich der Wechsel der Jahreszeiten nicht allmählich, sondern buchstäblich über Nacht. Auf einen letzten kühlen, stürmischen Wintertag folgte ein sonnendurchglänzter, lauer Frühlingsmorgen. Bald kehrten die ersten Zugvögel zurück. Clark, sagte Marty entschlossen, ich glaube, es wird höchste Zeit, dass wir uns die Fahrkarten für die Heimreise kaufen. Clark fuhr prüfend mit der Hand über das Lasso, das er gerade für Nathan flocht. Hast recht, stimmte er zu. Am besten reden wir noch heute Abend mit Willi und Missy. Marty hatte heftige Widersprüche erwartet, als sie und Clark den jungen Leuten ihr Vorhaben nach dem Abendbrot unterbreiteten. Missy stellte die gefüllte Kaffeetasse vor sich auf den Tisch und holte tief Luft.
1: Wir wussten ja, dass es irgendwann einmal kommen musste. Es hat keinen Zweck, sich darüber aufzuregen. Ihr vermisst die anderen bestimmt ganz furchtbar. Ich bin ja froh, dass ihr überhaupt so lange bei uns bleiben konntet. Klar, ich würde euch am liebsten für immer hier behalten, aber ich weiß selbst, dass das ein Ding der Unmöglichkeit ist. Ehrlich gesagt bin ich dankbar für jeden Tag, den wir gemeinsam erlebt haben.
0: Willi räusperte sich und fuhr sich mit der Hand durch seinen dichten Haarschopf.
2: Ich weiß gar nicht, wie ich ohne dich auskommen soll, Pa. Kaum zu glauben, was du den Winter über alles gebastelt und repariert hast. Von den Männern hätte keiner Zeit dafür gehabt.
0: Clark grinste. Da habe ich eine gute Idee, sagte er. Wie wär's, wenn ich deinen Vater überredete, auch mal zu Besuch herzukommen? Schließlich ist er doch auch ein begeisterter Bastler. Ich habe nie einen Mann gekannt, der ein Loch im Zaun so flott wieder geflickt kriegt wie er. Und was hältst du davon?
2: Keine schlechte Idee. Wenn ich ganz ehrlich sein soll, vermisse ich ihn nämlich gehörig.
1: Wann wollt ihr denn abfahren?
0: Morgen früh reite ich gleich in die Stadt und erkundige mich nach einem Zug. Hat keinen Zweck zu warten, bis die große Hitze kommt und die Reise zur Qual wird. Auf der Herfahrt war es reichlich stickig, wisst ihr. Je eher wir fahren, desto besser.
1: Es war wunderschön, euch hier zu haben. Wir haben jede Minute genossen, das wisst ihr. Es tut uns nur leid, Pa, dass wir dich anders zu deiner Familie zurückschicken müssen, als du hergekommen bist. Hoffentlich schiebt uns keiner die Schuld dafür in die Schuhe.
0: Warum sollten sie auch, gab Clark zurück. Unfälle passieren schließlich überall. Kurz vor unserer Abreise ist einer von den Nachbarn unter ein Fuhrwerk geraten und hat beide Beine verloren.
1: Trotzdem werden Sie sich daheim schwer tun, sich an den Anblick zu gewöhnen.
2: Die Gemeinde wird euch vermissen. Seitdem wir richtige Gottesdienste haben, ist die Gruppe beachtlich gewachsen.
0: Die Arbeit geht ja weiter, erwiderte Clark. Henry übernimmt die Auslegungen. Er wird seine Sache prima machen. Da bin ich mir ganz sicher.
1: An Henry haben wir einen treuen Freund gefunden. Er hat uns noch nie im Stich gelassen, seitdem wir ihm damals die Zügel für das zweite Gespann überlassen haben.
0: Ihr habt wirklich nette Nachbarn hier, bestätigte Marty. Ich bin so froh, Missy, dass du andere Frauen in der Nähe hast, mit denen du Freundschaft schließen kannst. Und einen richtigen Doktor, sodass du nicht wieder nach Tedsworth Junction fahren musst, wenn das Kleine ankommt.
1: Und ich erst.
0: Wenn ich morgen früh mit den Hühnern aufstehen und in die Stadt reiten will, dann wird's aber jetzt höchste Zeit, dass ich in die Federn komme, stellte Clark fest und stand auf. Ist ein langer Weg, besonders bei meinem Schneckentempo.
2: Wäre das Gespann lieber?
0: Keine schlechte Idee. Vielleicht hat Nathan sogar Lust, mich zu begleiten. Natürlich nur, wenn seine Mutter nichts dagegen hat.
1: Aber sicher hat er Lust. Und ich erlaub's gern. Er wird euch beide furchtbar vermissen. Ohne euch weiß er ja kaum, was er mit sich anfangen soll.
0: Nicht mehr lange und Nathan gehört auf die Schulbank, meinte Marty. Wie sieht's denn aus? Bekommt ihr bald eine Schule?
1: Willi und ein paar Männer aus der Nachbarschaft treffen sich am Mittwochabend bei Juan. Mehrere von den Familien haben Kinder, die sogar noch älter als Nathan sind. Die Eltern wollen sie dringend zur Schule schicken, bevor es zu spät für sie ist.
0: Es freut mich zu hören. Clark und Nathan kutschierten gemächlich auf die Stadt zu. Sag mal, mein Junge, was willst du eigentlich mal werden, wenn du groß bist? Ich weiß nicht, Opa. Manchmal will ich Viehzüchter werden wie mein Pa, aber manchmal will ich lieber Aufseher wie Scotty werden oder ein Cowboy wie Lane, aber am allerliebsten will ich Koch werden wie Smoothie. Clark lachte. Das Leben auf der Ranch war wirklich die ganze Welt des Kindes. Und du, Opa, was willst du denn mal werden? Du meinst, wenn ich groß bin? Nee, du bist ja schon so groß. Du hast allerdings recht, lachte Clark. Jedenfalls werde ich kaum noch größer werden. Also, was willst du werden, beharrte der Kleine? Weißt du, ich habe schon einen Beruf. Ich bin Farmer. Na, was macht denn so ein Farmer eigentlich? Oh, auf einer Farm geht's ähnlich zu wie auf einer Ranch, mein Junge. Nur, dass es doch nicht so viele Rinder und Pferde gibt, sondern eher Schweine und Schafe und vielleicht sogar Ziegen. Ein Farmer pflügt seine Felder, räumt die Steine weg, gräbt Disteln aus und sät Getreide aus, das er dann im Herbst ernten kann. Er schichtet Heuhaufen auf und lagert Viehfutter für den Winter in großen Kisten. Er räuchert Schinken und Würste und hackt Holz und kümmert sich um die kranken Tiere und kellert Gemüse ein und pflückt Zäune. Mensch, staunte Nathan, das ist aber eine Menge, Opa. Ja, es gibt schon allerhand zu tun. Kannst du das denn alles machen, Opa? Klar, auf einer Farm kann eigentlich jeder arbeiten. Und mit deinem einen Bein kannst du noch so viele Sachen machen? Weißt du, mein Junge, als ich noch auf meiner Farm gearbeitet habe, hatte ich ja meine beiden Beine noch. Jetzt muss ich mir dringend überlegen, wie ich meine Felder auch mit bloß einem Bein bestellen kann. Ich werde verschiedene Hilfsvorrichtungen brauchen, so wie die Lederschlaufe, die ich mir für den Flug gemacht habe, weißt du noch? Nathan nickte. An der Bahnstation angekommen, erkundigte Clark sich nach einem Zug in Richtung Osten und erhielt die Auskunft, dass der nächste Fernverkehrszug am kommenden Dienstag abfuhr. Clark besorgte gleich die Fahrkarten und ging dann mit Nathan in den Gemischtwarenladen, um ihm eine Tüte Bonbons zu kaufen. Damit Josiah ja nicht leer ausging, kauften sie auch für ihn eine Tüte Karamellen und machten sich wieder auf den Heimweg. Als der Dienstag heraufdämmerte, war Marty längst reisefertig. Auf dem Hof wurde gerade die Kutsche beladen. Marty schickte sich an, ihren Platz einzunehmen, doch zuerst schüttelte er jeder der Cowboys, die gerade dienstfrei hatten und sich zum Abschied eingefunden hatten, die Hand. Der Wagen rollte gerade an, als Wong mit einem Bündel in der Hand herbeigelaufen kam. Er konnte Clark und Marty unmöglich ihres Weges ziehen lassen, ohne ihnen eine Tüte von seinen ofenfrischen Nussplätzchen mitzugeben. Marty und Clark dankten ihm von Herzen. Ich auch danke, sagte er lächelnd und eifrig nickend. Viel Dank für das Freude, das Sie in diesem Haus und in Wongs Küche gebracht haben. Sie wiederkommen vielleicht? Endlich zogen die Pferde an und inmitten von Lebewohlrufen und Hüteschwenken rollte das Gefährt aus dem Hof. Mit tränenverschleierten Augen sah Marty von der kleinen Anhöhe auf das Lahesche Anwesen zurück. So unvorstellbar viel hatte sich ereignet, seitdem sie es von hier aus zum allerersten Mal erblickt hatte. Wie sehr sie die Menschen dort doch liebgewonnen hatte. An der Bahnstation gab Clark den sperrigen Koffer an der Gepäckabgabe auf. Dann sammelten sie ihr Handgepäck aus der Kutsche und gingen gemeinsam in das Hotel auf der anderen Straßenseite, um bei einer Tasse Kaffee die Abfahrtszeit des Zuges abzuwarten. In diesen letzten Minuten wusste niemand etwas Rechtes zu sagen. Nach all den Monaten, die sie miteinander verlebt hatten,

0: Ich vermisse unsere Apfelbäume daheim so sehr.
1: Clark überlegte einen Moment. Er war nicht sicher, ob sich der Boden in diesem Landstrich zum Pflanzen von Apfelbäumen eignete. Aber schließlich nickte er. Warum nicht, meinte er. Einen Versuch ist die Sache immerhin wert. Unten, bei deinem Brunnen, würden sie genug Wasser kriegen. Ein Geschäft wirst du zwar mit deinen Äpfeln kaum machen können, aber für einen Kuchen oder zwei reicht's vielleicht. Missy lächelte, trotz ihrer Tränen.
0: Ehrlich gesagt liegt mir gar nicht so sehr viel an den Äpfeln wie an den Blüten. Wenn die Apfelbäume blühen, hat die schönste Zeit des Jahres begonnen.
1: Clark legte verständnisvoll den Arm um seine Tochter. Clark und Marty hielten ihre Enkelsöhne bis zum letzten Moment umarmt. Alles einsteigen, ertönte es dann, und die Fahrgäste strömten auf die Abteiltüren zu. Marty winkte, bis der kleine Bahnhof ihrem Blick entschwunden war. Seufzend trocknete sie sich die Augen und fasste den festen Vorsatz, ihren Tränen von nun an Einhalt zu gebieten. Unendlich langsam verging der Tag. Jede Umdrehung der eisernen Räder trug sie weiter von Willi und Missy fort, aber zugleich auch näher zu ihren Lieben daheim. Der Zug hielt an mehreren Kleinstadtbahnhöfen. Manchmal erschien ihnen der Aufenthalt unnötig lang, bis die Reise endlich weiterging. Tag und Nacht rollte der Zug ostwärts, und am dritten Tag erreichten sie die Zwischenstation, wo sie umsteigen mussten. Clark öffnete die Tür des Bahnhofsgebäudes für seine Frau und ließ sie eintreten. Marty steuerte auf eine Sitzbank am Fenster zu, wo sie warten würde, bis Clark die genaue Abfahrtszeit des Zuges erfragt hatte. Clark stellte das Gepäck neben der Bank ab und ging auf den Fahrkartenschalter zu. Außer ihnen hielten sich mehrere Fahrgäste in der Wartehalle auf. »Du, Mama, guck mal«, hörte Marty plötzlich eine helle Kinderstimme ausrufen. »Guck mal, der arme Mann da.« Marty blickte sich um. Merkwürdig. Sie entdeckten niemanden, der mit der Bemerkung gemeint sein könnte. »Suchst du den armen Mann?« Clarks Stimme ließ sie herumfahren. Sie errötete vor Verlegenheit. Schließlich schickte es sich nicht für eine Dame, ungeniert andere Leute anzustarren. Ein beschämtes Kopfnicken war die Antwort. »Lass nur«, beschwichtigte er. »Ich habe auch Ausschau nach ihm gehalten. Hast du ihn entdeckt?« Marty schüttelte den Kopf. »Ich auch nicht«, sagte Clark. Dann brach er plötzlich in ein verhaltenes Lachen aus. Marty sah verständnislos zu ihm auf. »Das heißt«, fuhr er fort, »bis ich mich selbst angeguckt habe.« »Dich selbst?« Wieder lachte Clark. »Der kleine Kerl hat mich gemeint, Marty.« »Dich? Aber...« Martys Blick fiel auf das leere, sorgsam hochgefaltete Hosenbein, das mit einer Sicherheitsnadel festgesteckt war, und die Krücke in Clarks Hand. Ihr stockte der Atem. »Natürlich. Das Kind hatte Clark gemeint. Und Clark lachte darüber.« Erst jetzt begriff sie die Komik der Lage. Sie hatten beide vollkommen vergessen, dass Clark als Behinderter galt, als ein armer Mann. Ergriffen fassten sie einander an der Hand, und Freudentränen strömten ungehindert über ihre Wangen.

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1: Praise Gott. Ich habe ein gutes Thema, sei mit Gott einverstanden. Nicht mit mir, mit Gottes Wort, mit der Bibel. Mit Gott kannst du auch nicht einverstanden sein. Du kannst nur mit seinem Wort einverstanden sein. Das, was er geschrieben hat, dass du mit ihm da eins bist. Sei einverstanden mit dem, was er gesagt hat, was er offenbart hat, wie er sich offenbart hat, wie er sich uns gezeigt hat. Er hat uns sich in Jesus offenbart. Und wer Jesus sagt, wer mich sieht, der sieht den Vater. Von Gott haben wir gar keine Ahnung. Wir wissen nicht, wie Gott ist. Jede Kultur, jedes Volk hat eine andere Vorstellung von Gott. Aber wie Gott wirklich aussieht, erfahren wir durch Jesus Christus. Sei einverstanden mit dem Wort Gottes, sei mit Gott einer Meinung, sprich seine Sprache, denke so, wie er denkt. Das sind meine Gedanken, die mich heute bewegen. Ich rede die ganze Zeit über das Gebet. Wir werden eins mit Gott und dann können wir bitten, was wir wollen. Das ist nämlich ein Schlüssel für das geistliche Leben. Aber bevor ich weitermache, ich möchte dich ganz herzlich einladen für morgen Abend. Morgen Abend wird Josef Hedgecock hier sein. Er hat ein ganz tolles Thema und ich glaube, das ist ein Thema, das viele Christen angeht und viele Christen noch nicht gelernt haben. Höre auf Gottes Stimme. Jesus sagt, meine Schafe hören meine Stimme, sie verstehen mich, sie folgen mir nach und sie tun das, was ich ihnen sage. Einem Fremden werden sie nicht folgen. Also morgen um 19 Uhr, also Sonntagabend 19 Uhr, um 10 Uhr haben wir auch Gottesdienst und da wird das Thema sein, wenn Gott dein Partner ist. Gott will dein Freund und Helfer sein. Er will dein Tröster sein. Er will dein Beistand sein. Gott will einer sein, dem du dich anvertrauen kannst. Ganz und der sagen kannst, der Herr ist mein Hirte und mir wird nichts mangeln und er führt mich auf frischer Weide, tränkt mich mit gutem frischen Wasser und so weiter und er weidet mich und beschützt mich. So, sei mit Gott einverstanden, tue das, was Gottes Wort sagt und dann fährst du immer gut. Halte dich an seine Verkehrsregeln, halte dich an seine Gebote, halte dich an seine Vorgaben und halte dich an dem, was er dir versprochen hat. Und dann wirst du auch das bekommen. Halt dich an sein Wort. Und wenn du mit Gott redest, halt ihm einfach sein Wort vor. Herr, hier hast du das und das gesagt. Du hast mir versprochen. Sein Wort ist sein Wille. Das steht in dem Alten Testament und im Neuen Testament. Sein Wille ist dort offenbart. Das ist ein Dokument. Und es zeigt, was Gott will. Und wir sollten darauf achten. Gott will, dass wir sein Wort ernst nehmen. Dass wir seinem Wort vertrauen. In 1. Johannes 1, Vers 1. Johannes Kapitel 5, Vers 14, da lesen wir vom Wort Gottes, dass wir haben die Zuversicht, wir sind voller Zuversicht, dass er uns hört, wenn wir ihn um etwas bitten, das seinem Willen entspricht. Also wenn du Blödsinn zusammen betest, verstehst du, wirst du nie bekommen, aber es seinem Willen entspricht. Und deshalb ist es einverstanden sein mit dem Wort Gottes, das Thema für mich, auch zum Thema Gebet. Denn, und da heißt es weiter, und wir wissen, dass er uns hört bei allem, was wir bitten, denn wir wissen auch, dass wir schon haben, worum wir es bitten. Also wir haben schon schwarz auf weiß garantiert, versprochen und verheißen. Bei Gott ist jetzt alles jetzt, hier und heute. Bei ihm ist alles Ewigkeit. Wenn der Beter betet, er überwindet Raum und Zeit. Da gibt es keinen Raum und keine Zeit. Das ist alles jetzt und alles hier und alles hier. Gläubige Menschen müssen willensstarke Leute sein. Gewaltmenschen müssen sie sein. Bitte nicht erschrecken, wenn ich sage Gewaltmenschen. Denn Jesus sagt, die Gewalt anwenden, die reißen das Himmelreich an sich. Schlappschwänze oder Faulpelze, die werden das Reich Gottes nicht bekommen. Wir müssen schon Gewaltmenschen sein, so wie der Jakob dort, von dem wir gestern gehört haben. Ich lass dich nicht. Der hat sich an Gott festgekrallt, voller Macht. Ich lass dich nicht. Du segnest mich dann. Also wir müssen Gewaltmenschen sein, als Draufgänger sein, die aufs Ganze gehen. Gläubige Menschen, die sich auf die Bibel, auf das Wort Gottes verlassen, die halten sich an das Wort Gottes fest, die halten die Bibel hoch, die knien auf der Bibel, die lesen die Bibel und die sagen, Herr, hier steht es geschrieben. Und nach dem müsste sich das ganze Universum richten, auch der Teufel. Der Teufel kommt zum Herrn Jesus und sagt, Meister, guck mal, es steht geschrieben. Und Jesus sagt, du, mein lieber Freund, es steht aber auch geschrieben. Du sollst den Herrn, deinen Gott, allein anbeten und ihm allein dienen und ihm allein preisen. Also, das, was geschrieben steht, ist geschrieben. Wir müssen das nicht nur per Handschlag einfach so ein Mann ein Wort. Nein, wir brauchen es schriftlich. Und das ist ein schriftlicher Beweis, Gott hört Gebet. Sensible Menschen, die gehen immer nach Gefühlen, die fünf Sinne, was sie schmecken, was sie berühren, was sie riechen und das, was sie sehen, das ist für sie maßgebend. Nein, das, was geschrieben steht. Nicht, was du riechst und nicht nur, was du fühlst und nicht nur, was du denkst und nicht nur, was du hörst. Nein, es steht geschrieben. In Stein gemeißelt, dieses Logos. Sinnliche und sinnliche Menschen, die sind schwankende Menschen. Einmal sind sie, Halleluja, hoch, Wolke Nummer 7, und dann das nächste Mal sind sie wieder betrübt bis zum Tode. So wie einer auf einer Achterbahn mal himmelhoch jauchzt und dann zu Tode betrübt. Das ist kein Christsein. Wenn wir wahre Christen sein wollen, wir müssen aufs Wort fundiert sein. Das ist unseres Fußes Leuchte, Licht auf unserem Weg. Und nach diesem gehen wir. Nach dem, was ich weiß, was ich kenne. Viele Christen haben so Jojo-Effekt. Mal, oh, heute ist so gut. Oh, heute, Mai bin ich heute glücklich. Und das nächste Mal, oh Gott, hilf mir. Ich kann nicht mehr, ich vermag nichts mehr, verstehst du? Weißt du, diese Jojo-Christen, verstehst du? Mal sind sie so, mal sind sie so, angetrieben von ihren Sinnen, aber nicht vom Heiligen Geist. Welche der Geist Gottes treibt, die sind Gottes Kinder. Wenn du an das Wort Gottes glaubst, wirst du beständig sein. Du wirst nicht mal so sein, nein, sondern du wirst ganz fundiert sein. Du hast ein Haus auf dem Felsen gebaut. Da können Stürme kommen und du sagst, es steht geschrieben. Rufe mich an. Ich will dir antworten. Ich will dir helfen. Ich will dich befreien. Weißt du, die beständigen Menschen, die haben ein Fundament. Und zwar nicht auf Sand, sondern auf Felsengrund, auf Zement haben sie ihre Grundlage gebaut. Da verändert sich nichts. Gott sagt, ich bin derselbe. Jesus sagt, ich bin derselbe gestern, heute und in aller Ewigkeit. Ich verändere mich nicht. Das Wort Gottes sagt, was sein Wille ist, was der Wille Gottes ist. Weißt du, ich bin viel so traurig über so viele Christen. Und ich predige jetzt schon sehr lang. Nicht nur hier in Berlin, sondern in Stuttgart und in Heilbronn. Und ich habe dieser Tage auch nachgedacht. Ich habe ja die ersten 10 Jahre Radioarbeit gemacht für Radio Luxemburg und Radio Ibra. 3-mal in der Woche christliche Sendungen gemacht. Meistens wurden die Sendungen bis nach Vladivostok gehört über kurze Welle und über Radio Luxemburg, ganz besonders die deutschsprachigen Menschen, die haben immer wieder gerne gehört, früher war das in Russland verboten, eine Bibel zu haben, aber sie freuten sich so, eine Viertelstunde über Wort Gottes zu sprechen. Die Heide hat angesagt und ich habe es abgesagt. Und immer wieder dann die Kurzpredigt gehalten, 15 Minuten, also ich kann 15 Minuten predigen, wenn ich muss. Verstehst du, wenn die Uhr dann zeigt und plötzlich habe ich nur 2 Minuten, dann muss ich langsam zum Schluss kommen. So, ich weiß es. Wie es ist, mit der Uhr zu prägen. Aber weißt du, ich habe eines gelernt, nicht zu fragen, was ist der Wille Gottes. Ich habe das Wort Gottes, das steht schwarz auf weiß, offenbar durch den Heiligen Geist, was der Wille Gottes ist. Weißt du, und der Wille Gottes ist, dass Gott uns heilen will, dass Gott uns befreien will, dass Gott uns segnen will, dass Gott uns beistehen will. Das ist der Wille Gottes, dass er uns wiederherstellen will, dass er uns segnen will. Das ist der Wille Gottes. Ich muss gar nicht groß fragen, Herr, was ist dein Wille? Gott will uns helfen. Er ist ein Helfer für die, die keinen Helfer haben. Das Wissen, was Gott will, das macht mich stark und stabil. Ich weiß, das steht geschrieben. Ich bin so froh, dass ich die Bibel so schon x-mal durchgelesen habe. Weißt du, ich brauche nur den Anfang irgendwo, nur ein paar Gedanken und schon weiß ich, wer das gesagt hat und in welchem Zusammenhang das gesagt worden ist. Und ich weiß, das ist, was Gott will. Und wenn ich Schwierigkeiten habe und nicht mehr weiter weiß, selbst wenn ich schlafe, im Schlaf, da fliegen mir die Worte Gottes vorbei. Und ich brauche nur einfangen. So spricht der Herr, das steht geschrieben. Wir wissen, was Gott will. Wir wissen. Und das macht uns stark und unerschütterlich, unbeirrbar und geradlinig. Das gibt uns Immunschwäche. Und ich kann dem Teufel widersprechen, so wie der Herr Jesus. Hör auch mal, mein Freund, es steht geschrieben. Richtet du danach, lieber Teufel. Weißt du, und er muss folgen, diese negativen Gedanken, dieser innere Schweinehund in mir. Denn der Teufel ist ja in uns. Den muss ich immer wieder in mir selber zurechtweisen, zurechtstutzen. Bleib hier schön sitzen, beweg dich nicht. Platz nehmen. Weißt du, wir müssen befehlen. Und Gott wird es handeln. Weißt du, das Wort Gottes gibt mir Widerstandskraft, gibt mir Energie, gegen den Strom zu schwimmen. Und ich führe ein wunderbares Leben, seitdem ich weiß, mein Erlöser lebt. Nicht ich fühle, nein, es steht geschrieben, dass er auferstanden ist und dass er in den Himmel genommen ist und dass er dort regiert und von dort alles verwaltet. Ich weiß. So, da brauche ich keine Schwankungen, keinen Wetterbericht. Ich weiß, von Gott aus habe ich immer Sonnenschein, auch wenn die Sonne nicht scheint. Das Wort Gottes ist der Wille Gottes. Dort ist es offenbart und das ist beständig. Und ich werde beständig erinnert an die Worte. Denn dein Wort ist meines Fußes Leuchte. Verstehst du? Wir sollen das Wort Gottes bei uns haben. Und wir sollen uns sogar freuen, steht es einmal in einem Psalm vom David. Ich freue mich über dein Wort wie einer, der eine große Beute gemacht hat. Verstehst du? Oder lass niemanden dann an dieser Beute nagen. So ist es egal, wie dein Körper sich fühlt, wie die Umstände sind. Du weißt, Gottes Wort stärkt mich, Gottes Wort ist meine Speise. Und plötzlich, weißt du, ist es Honig in dem Felsen. Plötzlich deine Augen strahlen, wenn du daran ein bisschen genascht hast. Und du merkst, wenn du niedergeschlagen bist, du musst nur die Bibel aufschlagen. Wenn du depressiv bist, schlag die Bibel auf und plötzlich strahlst du wieder. Ich habe Freude, Freude, Freude, Freude, Freude im Herrn. Verstehst du? Bist glücklich, happy. Wenn viele Menschen nur nach dem Gefühl gehen, weißt du, da ist die Stimmung. Heute ist kalt, heute regnet es, heute stürmt es, heute hagelt es. Und was weiß ich, wir sind Wetterchristen vielfach. Weißt du, viele sind nur Feuer und Flamme, wenn es gut geht. Und aber weh, wenn es was schief läuft, wenn eine Laus über die Leber läuft, dann sind sie außer sich. So, es ist wichtig, dass wir uns immer wieder gut im Herrn fühlen. Und das kannst du nur, wenn du das Wort Gottes kennst, das Wort Gottes liest. Und das Wort Gottes stutzt uns zurecht und sagt, horch, mein Freund, jammer nicht, klage nicht. Juble und jauchze, lobe den Herrn, meine Seele, vergiss alles, was hinter dir ist. Viele Menschen, die lassen die Gedanken gleich hochkommen und sie passen sich diese negativen Gedanken schnell an. Da sehe ich, oh, weißt du, eine Gefahr kommt und dann fangen sie an zu heulen, zu zittern, zu beben. Derjenige, der an Gott glaubt, fürchtet sich nicht. Und er befürchtet auch nicht, da kommt noch was. Nein, wer an Gott glaubt und das Wort Gottes fest vor Augen hat, der hat eine ganz andere Meinung. Sein Herz ist fest geworden, er ist unerschütterlich, er hat eine andere Meinung. Das ist anders programmiert. Egal wie die Umstände sind. Weißt du, vielfach sind die viele Menschen sind verzweifelt, weil ihr Herz zweifelt. So wie du in deinem Herzen denkst und glaubst und fühlst, so bist du. Wenn du voller Gottes Worte bist, dann wirst du nicht zweifeln. Und du wirst merken, da verändert sich plötzlich so vieles. Jesus hat immer wieder gesagt, das was du sagst, was du denkst, das bekommst du. Wer ist das Herz voll ist, das geht der Mund über. Und der sieht das und der erntet das. Er spricht es aus. Herr, ich habe Angst. Herr, hilf, wir verzweifeln, wir verzagen, wir verderben, wir kommen nicht mehr weiter. Das ist menschlich. Wahre Gotteskinder, die sehen immer den Herrn. Die haben immer den Herrn vor Augen, sein Wort. Sein Wort sagt, gib nicht auf, halt es fest, sei unerschütterlich, fürchte dich nicht. Weißt du, du kannst vertrauen und du kannst zweifeln. Beides liegt in deiner Macht. Sei mit dem Wort Gottes einverstanden. Das ist mein Thema heute. Sei einverstanden mit dem, was Gott sagt. Viele sehen nur Schwierigkeiten. Ich habe aufgehört, auf Schwierigkeiten, Probleme zu schauen. Ich sehe auf den Herrn und ich sehe, was der Herr alles kann. Wenn Gott da ist, wenn ich in der Gegenwart des Herrn bin, dann werden sich die Dinge ändern. Dem Herrn ist nichts unmöglich. So, fürchte dich nicht. Viele Christen glauben, sie sind wertlos, sie sind unwürdig. Du hast kein Recht zu beten. Du darfst gar nicht ins Heiligtum gehen. Du bist kein Priester, du bist kein Levit. Du bist also nicht vor dieser gehobenen Kaste. Aber der Herr Jesus sagt, wenn du mein Kind bist, wenn du mir gehörst, du darfst zu mir kommen, ob Mann oder Frau. Jeder Mann darf zum Herrn Jesus kommen. Wir sind würdig. Wir sind Geliebte des Herrn. Wenn ich so durch die Briefe der Apostel lese, ganz besonders der Paulus, Geliebte, Geliebte, du bist ein Geliebter, eine Geliebte Gottes. Und zwar ausnahmslos. Weißt du, ob die Menschen daran glauben oder nicht, verstehe Gottes Wort, du bist ein Geliebter, ein Geliebter. Und wenn du das Wort Gottes richtig verstehst, bekommst du, was du glaubst. Er, im Angesicht deiner Feinde, deiner Probleme, deiner Angreifer und Verleumder und deiner Widersacher, deckt er den Tisch, er schenkt dir voll ein. 1. Johannes 3, Vers 22. Und was wir bitten, wir werden von ihm nehmen. Stell mal sowas vor. Bitte. Und ich habe gestern gesagt, mach den Mund auf und sprich aus und proklamiere aus, ob das gut ist oder schlecht. Weißt du, viele Christen haben Angst. Oh, ich könnte was Falsches bitten. Gott wird schon korrigieren, wenn was falsch ist, wenn was verkehrt ist. Wir müssen da nicht uns fürchten, denn ich habe mein Leben Gott übergeben. Und wenn ich Gott mein Leben übergeben habe, ich habe auch meinen Willen und meinen Verstand und meine Gefühle und meine Sinne. Ich habe alles dem Herrn übergeben, mit Haut und Haaren. Ich gehöre ihm. So, auch wenn ich was bitte, ich werde nichts Verkehrtes beten, denn ich bin ja sein Kind. Mit allem, was ich habe, was ich kann und nicht kann. Ja, Lob und Dank. Und was wir bitten werden von ihm, das werden wir nehmen. Stell mal sowas vor. Und alles wird möglich sein. Entweder du nimmst, du bist voll auf das Wort Gottes eingeschossen, oder du gehst nach deinen Sinnen. Entscheide dich, entweder Wort Gottes oder deine Gefühle oder das, was die Leute sagen. Das darfst du nicht, das kannst du nicht. Das ist nichts für dich, das ist für den Pastor, das ist für Volk Israel, das ist für den Moses gewesen, das ist für David gewesen, das ist für die Apostel gewesen. Nein, was einmal in der Bibel jemand versprochen worden ist, das verspricht Gott allen Menschen. Allen Menschen. Gott hat Jesus für alle Menschen gegeben und Gott will, dass allen Menschen geholfen werde. Also er hat keine Stiefkinder. So, vertraue dem Herrn und geh nicht nach deinem Gefühl. Weißt du, wenn du nur nach deinen Sinnen gehst, dann wirst du nie Sieg haben in deinem Leben. Oh, heute bin ich so müde. Heute, oh, so verkrampft. Heute das, nein. Schau auf den Herrn. Und die, die auf den Herrn schauen, auf sein Wort hören, die kriegen neue Kraft, die rennen. Und die sind nicht mehr zu bremsen. Ohne Gymnastik. Und ohne diese Dinge. Verstehst du? Die, die auf den Herrn harren, kriegen neue Kraft. Lob und Dank. In Sprüche Kapitel 18, Vers 7. Die Worte eines unverbesserlichen Narren ist ein Untergang. Hör mal. Das ist ein Untergang von dem Narren. Was er sagt, wird ihm selber zu einer tödlichen Falle. Untergang für den Narren, was er sagt. Deshalb fang an, im Einklang mit dem Wort Gottes zu reden. Ich bin stark. Der Arme spreche, ich bin reich. Der Kranke sage, ich bin gesund. Der Traurige sage, ich bin fröhlich. Die Freude am Herrn ist meine Stärke. Treib diese ganzen Klageweiber aus deinem Leben raus. Das sind nämlich tödliche Fallen. Die dummen Geschwätze und das dumme Gerede, nicht über andere, sondern über sich selber. Ich kann nicht, ich bin nicht, ich hab nicht. Weißt du, wenn du ich bin sagst, das ist eine Beleidigung Gottes. Denn Gott sagt, ich bin, der ich bin und der ich sein werde. Wenn du sagst, ich bin, darfst du nie was Negatives dahinter setzen. Ich bin, sag immer, ich bin stark. Ich vermag alles durch den, der mich mächtig macht, Jesus Christus. Seine Worte, des Narren Worte, sind seine Zerstörung, eine Schlinge für seine Seele. Sei deshalb einverstanden mit den Worten Gottes, wer dich führt und sagt, ich werde vom Herrn geführt, ich werde vom Herrn versorgt, ich werde vom Herrn getragen. Ich fürchte mich nicht, ich bin ein Gesegneter Gottes. Aber wenn wir nach Hause gehen, jeden Schritt, den du machst, ich bin ein Gesegneter Gottes. Preis dem Herrn, sei im Einklang mit Gott. Rede, wie Gott spricht. Und das kannst du nur, wenn du die Bibel liest, sein Wort. Ich werde nie vergessen, ich predige auf dem Schlossplatz in Stuttgart, da kommt jemand zu mir entgegen und sagt, junger Mann, Sie sprechen wie Martin Luther. Habe ich gar nicht gemerkt. Verstehst du, dass ich so rede wie Martin Luther? Aber hinterher habe ich nachgedacht, ich lese die Martin Luther Bibel und ich war so voll in dieser Martin Luther Bibel, dass ich so sprach wie Martin Luther. Und wenn du viel mit Wort Gottes umgehst, sprichst du, wie Gott spricht. Schreibst du, wie Gott geschrieben hat. Denkst, wie Gott gedacht hat und singst, wie Gott singt. So, rede, wie Gott spricht, benutze seine Worte, seine Gedankengänge, auch beim Beten ganz besonders. Weißt du, denk nicht an dich, sondern denk an ihn. Gib Gott die Ehre in allem, was du tust. Dein Herz muss voll von Gott sein. So wie bei diesem kleinen Mädchen, die schreibt im Religionsunterricht eine Prüfung, einen Test. Und die Kinder müssen über Gott und Teufel was schreiben. Und dann haben sie jetzt Zeit bisschen und dann fangen sie an zu schreiben. Und da ist ein Mädchen aus der Sonntagsschule, die ist so voll von Jesus, so voll von Gott. Und dann sagt die Lehrerin, und so jetzt Kinder, noch 2 Minuten, dann müsst ihr abgeben. Und bei ihr war das Blatt schon voll. Und dann hat sie noch drunter hingeschrieben, und für den Teufel ist kein Platz übrig geblieben. Versteht? Du sollst so voll von Gott sein, dass für den Teufel in unserem Leben nichts übrig bleibt. Für das Negative, für Pessimismus. Die richtige Herzenseinstellung ist wichtig für Gott. Gott schaut nicht auf die Person, Gott schaut auf das Herz. Wie ist dein Herz? Deine Gesinnung? Bei Jesus geht es ganz besonders um die Herzenshaltung, wie einer gibt, wie einer dient. Ob er nur mit dem Verstand dient, berechnend alles verschießt, ich gebe, damit ich wieder rauskriege. Nein, wir sollen mit dem Herzen geben. Da soll die linke Hand nicht wissen, was die rechte tut. In Matthäus 6, Vers 6 und 17, Vers 18, da steht es, was wir tun sollen mit dem Herzen. Wenn du betest, heißt es. Wenn du betest, so geh in deine Kammer, mach die Tür zu, verschließ sie fest. Und dann der Vater, der im Verborgenen sieht und hört, der wird es dir öffentlich vergelten. Und dein Vater, der im Verborgenen sieht, Gott ist ein Gott, der im Verborgenen sieht. Weißt, wo keiner hinkommt. Gott hört auch diese stillen Gebete, auch Gebete ohne Worte, nur den Gedanken. Und da heißt es auch weiter vom Fasten hier in Matthäus 6. Wenn du aber fastest, also wenn du betest, geh in die Kammer, mach die Tür zu. Und wenn du fastest hier, dann salbe dein Haupt und wasche dein Gesicht, damit du nicht vor Menschen stehst wie ein Fastender. Weißt du, die Menschen sollen nicht sehen, dass du fastest. Nur Gott soll wissen, dass du fastest. Und nicht, dass du erzählst, Leute, heute faste ich. Und dann kriegen die alle Komplexe. Nein, es geht nicht darum, dass die Leute Komplexe kriegen. Du fastest nur für dich. Du betest für dich und nicht für die anderen. Und du betest zu Gott und nicht zu jemand anderen. Und die anderen müssen nicht sehen, oh, guck mal, der fastet. Oh, der hält schon seinen Magen. Verstehst du? Der kommt gar nicht mehr weiter. Ja. Dann wasche dein Haupt, salbe dich und so weiter, damit du nicht als Fastender erscheinst, sondern deinem Vater, der ins Verborgene sieht, wird dir hier öffentlich vergelten. Und Fasten ist nichts anderes als das Unterstreichen des Gebetes oder das Einrahmen des Gebetes, dass der Körper auch mitmacht und sagt, hör, Seele und Geist, ihr spricht zu Gott und Körper, du auch. Du kriegst nichts zu essen heute, jetzt geht's. Wir brauchen geistliche Speise. Wir brauchen die Gegenwart Gottes. Jesus will, dass wir mit der richtigen Herzenshaltung beten und nicht Lob von den Menschen bekommen. Oh, guck mal, wie der beten kann, wie salbungsvoll, oh, wie der gesegnet ist. Nein, Gott hört das Stammeln, das Seufzen eines Herzens. Gott will, dass wir nur ihm gefallen und nicht den Menschen, wenn wir beten. Sei in Einverständnis, in Übereinstimmung mit Gott. Weißt du, wie soll nur Gott gefallen? Nicht unserem Bruder, nicht unserer Schwester, nicht unserem Mann oder Frau oder unserer Familie. Wir sollen Gott gefallen. Das ist ganz arg wichtig. Viele Gebete werden deshalb nicht erhört, weil wir menschengefällig sind. In der Bibel heißt es, wenn ich noch menschengefällig wäre, bin ich nicht Christi Knecht. So, nicht die Menschen sollen mich hören, sondern Gott soll mich hören. Nicht die Menschen müssen mich verstehen, Gott muss mich verstehen. Auch wenn wir fasten. Weißt du, auch wenn wir fasten. Wenn du fastest, dann sollst du einfach dich zurückziehen. Es geht den Menschen überhaupt nichts an, dass du jetzt nichts isst. Verstehst du, es geht niemand was an. Jesus sagt, niemand soll wissen, was du tust. Das ist Christentum. Niemand soll wissen. Wir sind natürlich so gute Menschen. Weißt du, tu Gutes und rede darüber. Nein, Gott will, dass niemand weiß, was mit dir passiert. Wenn wir beten, wenn wir fasten, es geht niemand was an. Wenn du Almosen gibst, niemand soll wissen. Gott muss uns entdecken, wie wir gestern von Cornelius gehört haben, diesem römischen Hauptmann. Und nun sind deine Gebete und deine Almosen gehört worden. Gott hat dich gesehen, Cornelius. Gott ist dir begegnet. Wenn wir beten und fasten, dann sollten wir nicht um Beifall bei den Menschen suchen, ihre Anerkennung, ihre Belobigung. Wir sollten es tun aus Gehorsam Gott gegenüber. aus Liebe zum Herrn, nicht zu unseren Mitmenschen, aus Liebe. Ich werde in den nächsten Tagen über Fürbitte sprechen. Fürbitte ist auch was ganz arg Wichtiges. Fürbitte für andere Menschen. Aber das geht niemand anders, wenn das die Menschen groß erfahren. Du, ich bete für dich. Wir sagen gerne, ich bete für dich. Nein, wir sollen es tun und nicht sprechen und Sprüche machen. Einfach. Wir sollen Menschen helfen. Weißt du, dass die den Tag überstehen, dass sie überleben, zur Seite stehen, ermutigen. Woher wir die Kraft bekommen, das geht niemand was an. Du sollst den Herrn nicht verraten. Das ist auch, weißt du, den Herrn verraten. Dass die Leute wissen, also du betest dreimal am Tag. Der Teufel will genau wissen, wie oft, wann du betest, wie du betest, wo du betest. Ich habe mal einen Bruder gehabt, der sich bekehrt in Heilbronn. Weißt du, und dann kam Bruder Matthäus, kann ich mal dich einen ganzen Tag oder vielleicht am liebsten eine ganze Woche begleiten? Ich will herausfinden, wo du betest, wie du betest, wie du deine Bibel studierst, wie du das machst. Da habe ich gesagt, weißt du, das ist jeden Tag anders. Es ist kein Gesetz, ich habe kein Gesetz. Weißt du, ich tue aus freien Stücken, was gerade dran ist, es begibt sich, es passiert, dann mache ich das und da kannst du nicht studieren. Du musst lernen, selber herauszufinden, was ist mein Weg. Dein Leben ist ein Spiegelbild deines Herzens. So wie du in deinem Herzen bist, das reflektiert sich in deiner Umgebung. Wenn dir dein Leben nicht gefällt, weißt du, dann schau in den Spiegel hinein und dann ändere. Dann verändere es. Weißt du, du kannst dich nur von innen her verändern, nicht von außen. Von innen her glücklich sein. Und wenn du von innen her strahlst, wenn du von innen her Freude hast und Gott dein Gebet erhört, wenn du mit Gott übereinstimmst und merkst, Mann, das ist doch toll, Gott hört mein Gebet. Gott versteht mich. Ich darf ihm alles sagen. Da wirst du dich äußerlich auch ändern. Da wirst du ganz anders dastehen, viel freier und nicht beklemmt, nicht irgendwie starr. Du musst die Ursache selber in dir suchen und herausfinden, was ist mit mir los, warum bin ich so traurig, warum bin ich so niedergeschlagen, warum bin ich nicht so, wie Gott sagt, dass ich sein sollte. Die Freude am Herrn ist unsere Stärke, aber wo ist die Freude am Herrn? Wenn ich heute so die Christen anschaue, ach weißt du, da klagen sie und jammern sie und stöhnen sie. Aus deinem Herzen kommt das Positive, aus deinem Herzen kommt auch das Negative. Beides kommt aus deinem Herzen, das ist alles da. So, und man unterscheidet gar nicht so groß, weißt, ob man gläubig oder ungläubig ist, ist es die Herzenseinstellung. Das bestimmt unser Leben, nicht das Äußere. Das Äußere kann krankhaft sein, kann mühselig sein, kann beladen sein, kann ja Stress sein, aber das Innere ist, was uns stark macht. Der Ungläubige meint, er könne sein Leben mit äußerlichen Mitteln verändern, aber das schafft er nicht, mit äußerlichen Mitteln. Jetzt ist auch ein Radrennfahrer, wollte ja Entzug machen, verstehst du das? Im Fernsehen habe ich ihn heute gesehen, 3 Zigaretten raucht er auf einmal, weil eine zu wenig ist. Weißt du, er will Entzug machen von Alkohol und Drogen und Nikotin und was ist passiert? Da hat er sich an einer Prostituierten vergriffen im Hotel in Frankfurt. Ich sage das jetzt nur, verstehst du, von uns selber können wir nicht, wir können Medaillen gewinnen, wir können Weltmeister werden, äußerlich, aber den inneren Schweinehund, das kriegen wir nicht unter die Füße. Da brauchen wir die Salbung von oben, die Kraft Gottes und da verändern wir. Äußerlich kannst du dich abstrampeln, so viel du willst. Es gelingt nicht, vor allem nicht dauerhaft. Da kannst du in eine Farm gehen und Hühner die Eier absammeln, verstehst du, und 9 Monate dort eine Kur machen, eine Therapie machen, du bist kaum draußen, bist du wieder, holst du dir einen Schuss oder nimmst du wieder deine Drogen oder was auch immer. Eine Person muss von innen her verändert werden. Das ist so wichtig, von innen her. Weißt du, und dann musst du nicht zu den anonymen Alkoholikern gehen oder was weiß ich noch wo. Du bist frei. Und du kannst frei leben, wenn du in Christus bist, denn von innen werden wir verändert. Und du Freiheit kannst nicht mit Geld kaufen und kannst auch nicht therapiert werden durch menschliche Mittel und Methoden. Es kann nur der Heilige Geist verändern, denn wenn der Geist Gottes frei macht, der ist recht frei. Also, wenn Gott uns von innen her verändert, einer Person, die eine Krankheitsmentalität hat, die wird krank sein, auch wenn sie die besten Ärzte hat. Weißt du, diese Person wird es nicht schaffen. Oh, das tut mir weh und Weißt du, da ist eine Krankheit kaum auskuriert, ist schon die nächste da. Oder Leute mit Armutsmentalität. Du kannst ihnen Geld geben, so viel du willst, die werden nie reich, die werden nie genug kriegen. Verstehst du, die werden das Geld verplempern und die werden immer arm sein und immer Mangel leiden. Denn von innen heraus werden wir verändert. Das Reich Gottes ist inwendig in uns. Deshalb sei im Einklang mit dem Wort Gottes. Wir sind das, was unsere innere Einstellung ist, wie wir uns innerlich festgelegt haben und wie der Heilige Geist uns festgelegt hat. Verstehst du? Er macht Bahn in unserem Leben und dass die Kraft Gottes pulsiert und fließt. Weißt du, er gibt uns das innere Gesetz. Und in meiner Bibel heißt es, ich will das steinerne Herz aus euch nehmen und euch ein fleischendes Herz geben. Und dass ihr so seid und so handelt und so lebt, wie Gott es will. Es sei denn, dass jemand von Neuem geboren werde, heißt es. Anders kann er das Reich Gottes nicht sehen. Und diese Wiedergeburt ist ein Werk Gottes. Aus einem Wolf soll ein Schaf werden, ein Lamm werden. Und da braucht es eine totale Veränderung. Charakterveränderung. Die ganze Psyche muss verändert werden. Die ganzen Regeln, Mustern, Grundsätze und so weiter. Diese inneren Wahrheiten, dass man nicht mehr Schafe frisst, sondern dass man Gras frisst. So wie es in der Bibel heißt, und der Löwe wird Gras fressen, wie ein Ochse. Also, wir können nur durch den Heiligen Geist, und das sage ich freiweg, alles andere ist nur mühselige Arbeit. Nur der Heilige Geist kann uns vom Negativen zum Positiven umpolen. Und Gottes Geist muss uns die Augen öffnen für die göttlichen Realitäten. Nur dann kannst du volle Verantwortung für dein Leben übernehmen. Und nur dann kannst du sagen wie Mutter Maria, mir geschehe, wie du gesagt hast. Das ist Übereinstimmung mit dem Wort Gottes. Mir geschehe, wie du gesagt hast, o Herr. Und dann kannst du dich auch dem Ratschluss Gottes folgen und das annehmen. So wie dieser Vater Josef, weißt du, der wollte auch nicht die Maria heiraten. Er wollte sie heimlich verlassen, verstehst du? Er wollte so vieles nicht. Aber der Geist Gottes hat ihn überzeugt. Und er ist ein Heiliger geworden. Was wäre Jesus ohne den Josef gewesen? Weißt du, der Ratschluss Gottes, wir übernehmen nur, wenn wir vom Herrn es bekommen. Und das ist genauso, wenn wir das Wort Gottes lesen. Es reicht nicht nur, dass wir das Wort Gottes lesen, sondern der Heilige Geist muss uns ans Wort Gottes aufschließen. Amen. Dass wir sagen, ja Herr, Amen, so muss es sein. Mir geschehe, wie du gesagt hast. Weißt du, wir lesen so viel. Aber ich möchte, dass du marianisch wirst heute ein bisschen. Weißt du, dass du immer wieder sagst, das steht da so und so und so. Herr, mir geschehe, wie du gesagt hast. Das ist Einklang mit dem Wort Gottes. Du hast gesagt, das und das, ich will dich heilen, ich will dich aufrichten, ich will dich wiederherstellen, ich will dir alles zurückbringen. Ja, Herr, mir geschehe, wie du gesagt hast. Immer wieder. Das ist Einklang und Übereinstimmung mit dem Wort Gottes. Oder das Wort Gottes sagt uns viel, was wir tun sollten und stimmt mit dem Wort Gottes überein. Vergib anderen und such nicht den Grund bei anderen, warum die das und das sie mir angetan haben. Verstehst du? Vergib, lass es laufen. Und wie oft muss ich vergeben am Tag? Oh, lieber Gott, bitte hilf mir. 500 Mal, fast 500 Mal. 70 mal 7 Mal. Vergib. Vergib dir selbst. Mir geschehe, wie du gesagt hast, Herr. Vergib mir, vergib dir selbst. Weißt du, du sollst lernen, dir selber sogar zu vergeben. Und du sollst auch Gott vergeben, weil er nicht alle deine Wünsche erfüllt hat, wie du dir das vorgestellt hast. Dass du Dummheiten gemacht hast, dass er nicht verhindert hat, diese Dummheiten. Weißt du, nicht der liebe Gott ist schuld. Wir haben nicht aufgepasst. Wir haben nicht gehört. Wir haben den Herrn nicht gefragt. Weißt du, wir sind solche Menschen. Gott hat in einer Prophetie mal in Kreuzberg, als wir dort Gottesdienst hatten, einmal in einer Prophetie gesagt, wir sollen den Herrn bitten, bevor wir losfahren und nicht, wenn der Karren verfahren ist. Verstehst du? Viele Christen beten erst, oh Herr, hilf, der Karren ist verfahren, ich kriege den nicht mehr raus. Verstehst du? Ja, zu spät. Es ist so wichtig. Genieße dein Leben. Mir geschehe, wie du gesagt hast. Weißt du, Gott schenkt dir einen neuen Anfang. Dein Herz soll wieder ganz frisch sein. Du sollst jung sein wie ein Adler. Du sollst laufen und nicht müde werden. Weißt du, Herr, mir geschehe, wie du gesagt hast. In Sprüche 4, Vers 23, Mehr als alles andere behüte dein Herz, denn von ihm geht das Leben aus. Behüte dein Herz, dass dein Herz nichts Negatives sagt, sondern immer wieder sagt, oh Herr, erforsche mich, Gott, genau das sollst du tun, und dann mir geschehe, wie du gesagt hast. Die innere Haltung ist wichtig. Ich möchte dich ermutigen, glaub an das Wort Gottes, was es sagt. Auch wenn es bitter ist. Weißt du, zum Abendmahl, wir essen nicht richtig das Abendmahl. Weißt du, das Richtige ist das Passamahl, da sind auch die bittere Kräuter dabei. Es ist nicht nur ungesäuerte Brote. Nein, auch bittere Kräuter, auch die bitteren Kräuter gehörten zum Lamm Gottes. Zum Lamm Gottes, auch die bitteren Kräuter, die sind sehr wichtig für unsere Verdauung, für unseren Stuhlgang, für unsere Entschlackung, diese bitteren Kräuter. Wort Gottes will, dass es unserem Leben gut geht, dass wir uns richtig freuen. Und deshalb ein Drittel der Bibel ist positives Denken, ein Drittel der Bibel ist Lob und Dank und ein Drittel ist auch, dass wir uns nach Gottes Wort richten und ausrichten. In Matthäus Kapitel 7, Vers 9 und folgende Verse. Gott ist ein guter Gott und Gott meint es gut, er hat nicht Gedanken des Leides. Und mir geschehe, wie du gesagt hast, Herr. Und immer wieder, dieses Gebet von der Maria ist so etwas Heiliges, so etwas Großartiges. Mir geschehe, wie du gesagt hast. Und in Matthäus 7 heißt es, so ein Sohn bittet Vater ums Brot, so wird er nicht einen Stein angeboten bekommen. Und wenn er um Fisch bittet, wird er nicht eine Schlange ihm anbieten. Weißt du, Gott gibt dir immer das Richtige und nicht was Teuflische, was Verkehrte. Der Teufel bietet einen Stein an und sagt, mach die Steine zu Brot. Denke logisch, denke vernünftig, denke stimmig mit Gott und denke, so ist Gott. Gott ist ein guter Gott. Wir sprechen über das Gebet. Und Gebet ist nicht nur Anbetung und Gebet ist nicht nur Meditation und Lobpreis. Gebet ist Bitten. Wenn ein Sohn den Vater bittet. Gebet ist einfach Bitten und Empfangen. Und das Gebet ist erst komplett, wenn du empfängst. Nicht nur bitte, bitte, bitte heilen. Nein, wir sollen auch das Nehmen lernen. Wie nimmt man? Nehmt ein das gute Land. Und die Bibel sagt, woraus sich euer Fuß setzt, das Land gehört euch. Wir sollten gewisse Schritte tun, wir sollen was unternehmen, wir sollten was wagen. Wer nichts wagt, der gewinnt auch nichts. Weißt du, wir sollen Gott bitten. Und wir sollen Gott bitten, bevor wir losfahren. Und dann, wenn wir unterwegs sind, und wenn wir dort angekommen sind, dass Gott uns wieder gut nach Hause bringt. Und wir sind erst gesegnet und wir sind erst unter der Führung Gottes gewesen, wenn wir nach Hause gekommen sind. Vorher habe ich mir nur Gott anbefohlen, Herr, führe mich und leite mich. Bitten in Übereinstimmung mit dem Wort Gottes. Jakobus 4, Vers 2, ihr habt nicht, weil ihr nicht bittet. Nicht, weil ihr nicht lobt oder nicht anbetet, nicht singt, nicht Bibel liest. Nein, weil ihr nicht bittet. Die Bibel lehrt uns klipp und klar über das Bitten. Es ist so wichtig. Bitte. Und bitte, wie bitte ich, verstehst du? Nicht nur in der Versammlung, dass ich mich hinknie und bete oder zu Hause mich hinknie und bitte. Nein, ich sollte auch Menschen bitten. Bitte, könnten Sie helfen? Könnten Sie mir was leihen? Verstehst du, wir sollen auch zu den Menschen gehen und nicht sagen, weißt du, das ist unter meine Würde. Gott erlaubt, dass wir von unserem hohen Ross runterkommen und dem

0: Wenn du mit Menschen nicht reden kannst, kannst du auch nicht mit Gott reden. Tut mir leid. Ihr habt nicht, weil ihr nicht bittet. Und Jakobus zeigt uns, wie man bittet. Rufe die Ältesten. Und dann kommen sie und fragen, Schwester, was ist los? Oder geh zum Arzt. Und wenn du zum Arzt reinkommst, dann sagt Herr, mal, tut das, was fehlt ihnen? Was brauchen sie? Wo hapert's? Verstehst? Und dann kannst du sagen, ja, ich habe da und da Probleme. Und wir sollen auch da mit Menschen reden, sich austauschen. Und das ist dann im Bereich der Fürbitte. Einfach geteilte Last ist eine halbe Last. Die Bibel lehrt uns, wie man bitten soll. Nicht nur zur Gottheit beten, welche auch immer, sondern bitte und empfange. Klopfe an und dir wird es aufgetan. Suche und finde. Wo soll ich suchen? Die Bibel. In der Konkordanz. Weißt du, dir fällt eine Stelle ein Gedanke, ein Wort, ein Satz oder Stichwort. Such in der Bibel. Was sagt das? Was sagt die Bibel in diese Richtung? Und wir sind heute so gesegnet. Wir haben Konkordanzen. Du kannst nur nachschlagen. Du kannst ein bisschen googeln. Aber du musst aufpassen, sonst bist du bei Jehovas Zeugen. Wenn du googelst. Es geht schnell. Ja, jemand kam zu mir und rief mich an und sagt, Bruder, mach du das. Also, du predigst falsch. In der Bibel steht, dass der Mensch keine Seele hat, dass er ewig lebt. Ich habe gesagt, woher weißt du das? Ja, das habe ich gegoogelt, steht im Google. Ich habe gesagt, und von wem ist das? Lies mal unten, wer ist der Verfasser? Wachtum Gesellschaft. Verstehst du? Und so, weißt du, so schnell kommst du auch auf eine Irrlehre. Deshalb sollst du die Geister prüfen und nicht alles glauben. Gott gibt. Nehmen müssen wir selbst. Gott gibt uns die Grundstoffe. Er gibt uns Körner. Aber er malt uns nicht Mehl. Er backt für uns kein Brot oder einen Kuchen. Das muss ich alles selber machen. Oder ein Vogel werden und Körner fressen. Gott gibt jedem Tier, jedem Vogel seine Speise. Er bringt sie nicht ins Nest. Das müssen die Vögel selber suchen. Und genau so ist es. Gott gibt, da ist alles da. Bloß der Mensch hat es vielleicht vermurkst ein bisschen und verschüttet. Gott sagt uns.
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Und es wird gepredigt werden, das Evangelium vom Reich in der ganzen Welt zu einem Zeugnis über alle Völker, und dann wird das Ende kommen.

Jesus Christus spricht: Das Reich Gottes gleicht einem Senfkorn, das ein Mensch nahm und in seinen Garten säte. Und es wurde.

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1: Kapitel 50. Da warf sich Josef über seines Vaters Angesicht und weinte über ihm und küsste ihn. Und Josef befahl seinen Dienern, den Ärzten, dass sie seinen Vater zum Begräbnis salbten. Und die Ärzte salbten Israel, bis 40 Tage um waren, denn so lange wären die Tage der Salbung. Und die Ägypter beweinten ihn 70 Tage. Als nun die Trauertage vorüber waren, redete Josef mit den Leuten des Pharao und sprach: Hab ich Gnade vor euch gefunden, so redet mit dem Pharao und sprecht: Mein Vater hat einen Eid von mir genommen und gesagt: Siehe, ich sterbe. Begrabe mich in meinem Grabe, das ich mir im Lande Kanaan gegraben habe. So will ich nun hinaufziehen und meinen Vater begraben und wiederkommen. Der Pharao sprach: Zieh hinauf und begrabe deinen Vater, wie du ihm geschworen hast. Da zog Josef hinauf, seinen Vater zu begraben. Und es zogen mit ihm alle Großen des Pharao, die Ältesten seines Hauses und alle Ältesten des Landes Ägypten, dazu das ganze Haus Josefs und seine Brüder und die vom Hause seines Vaters. Allein ihre Kinder, Schafe und Rinder ließen sie im Lande Gosen. Und es zogen auch mit ihm hinauf Wagen und Gespanne, und es war ein sehr großes Heer. Als sie nun nach Goren Atad kamen, das jenseits des Jordan liegt, da hielten sie eine sehr große und feierliche Klage. Und Josef hielt Totenklage über seinen Vater 7 Tage. Und als die Leute im Lande, die Kanaaniter, die Klage bei Goren Atad sahen, sprachen sie: Die Ägypter halten da große Klage. Daher nennt man den Ort der Ägypter Klage. Er liegt jenseits des Jordan. Und seine Söhne taten, wie er ihnen befohlen hatte, und brachten ihn ins Land Kanaan und begruben ihn in der Höhle auf dem Felde von Machpela, die Abraham gekauft hatte mit dem Acker zum Erbbegräbnis von Ephron, dem Hethiter, gegenüber Mamre. Als sie ihn nun begraben hatten, zog Josef wieder nach Ägypten mit seinen Brüdern und mit allen, die mit ihm hinaufgezogen waren, seinen Vater zu begraben. Die Brüder Josefs aber fürchteten sich, als ihr Vater gestorben war, und sprachen: Josef könnte uns Gram sein und uns alle Bosheit vergelten, die wir an ihm getan haben. Darum ließen sie ihm sagen: Dein Vater befahl vor seinem Tode und sprach: So sollt ihr zu Josef sagen: Vergib doch deinen Brüdern die Missetat und ihre Sünde, dass sie so übel an dir getan haben. Nun vergib doch diese Missetat uns, den Dienern des Gottes deines Vaters. Aber Josef weinte, als sie solches zu ihm sagten. Und seine Brüder gingen hin und fielen vor ihm nieder und sprachen: Siehe, wir sind deine Knechte. Josef aber sprach zu ihnen: Fürchtet euch nicht, stehe ich denn an Gottes statt? Ihr gedachtet es böse mit mir zu machen, aber Gott gedachte es gut zu machen, um zu tun, was jetzt am Tage ist, nämlich am Leben zu erhalten ein großes Volk. So fürchtet euch nun nicht. Ich will euch und eure Kinder versorgen. Und er tröstete sie und redete freundlich mit ihnen. So wohnte Josef in Ägypten mit seines Vaters Hause und lebte 110 Jahre und sah Ephraims Kinder bis ins 3. Glied. Auch die Söhne von Machir, Manasses Sohn, wurden dem Hause Josefs zugerechnet. Und Josef sprach zu seinen Brüdern: Ich sterbe. Aber Gott wird euch gnädig heimsuchen und aus diesem Lande führen in das Land, das er Abraham, Isaak und Jakob zu geben geschworen hat. Darum nahm er einen Eid von den Söhnen Israels und sprach: Wenn euch Gott heimsuchen wird, so nehmt meine Gebeine mit von hier. Und Josef starb, als er 110 Jahre alt war. Und sie salbten ihn und legten ihn in einen Sarg in Ägypten.
2: Kapitel 1. Dies sind die Namen der Söhne Israels, die mit Jakob nach Ägypten kamen, ein jeder kam mit seinem Hause: Ruben, Simeon, Levi, Juda, Issachar, Sebulon, Benjamin, Dan, Naphtali, Gad, Asser. Und alle leiblichen Nachkommen Jakobs zusammen waren 70 an Zahl. Josef aber war schon vorher in Ägypten. Als nun Josef gestorben war und alle seine Brüder und alle, die zu der Zeit gelebt hatten, wuchsen die Kinder Israel und zeugten Kinder und mehrten sich und wurden überaus stark, so dass von ihnen das Land voll ward. Da kam ein neuer König auf in Ägypten, der wusste nichts von Josef und sprach zu seinem Volk: Siehe, das Volk Israel ist mehr und stärker als wir. Wohlan, wir wollen sie mit List niederhalten, dass sie nicht noch mehr werden. Denn wenn ein Krieg ausbräche, könnten sie sich auch zu unseren Feinden schlagen und gegen uns kämpfen und aus dem Lande ausziehen. Und man setzte Fronvögte über sie, die sie mit Zwangsarbeit bedrücken sollten. Und sie bauten dem Pharao die Städte Pithom und Ramses als Vorratsstädte. Aber je mehr sie das Volk bedrückten, desto stärker mehrte es sich und breitete sich aus. Und es kam sie ein Grauen an vor Israel. Da zwangen die Ägypter die Kinder Israel unbarmherzig zum Dienst und machten ihnen ihr Leben sauer, mit schwerer Arbeit in Ton und Ziegeln und mit mancherlei Frondienst auf dem Felde, mit all ihrer Arbeit, die sie ihnen auflegten, ohne Erbarmen. Und der König von Ägypten sprach zu den hebräischen Hebammen, von denen die eine Schifra hieß und die andere Pua: Wenn ihr den hebräischen Frauen helft und bei der Geburt seht, dass es ein Sohn ist, so tötet ihn. Ist's aber eine Tochter, so lasst sie leben. Aber die Hebammen fürchteten Gott und taten nicht, wie der König von Ägypten ihnen gesagt hatte, sondern ließen die Kinder leben. Da rief der König von Ägypten die Hebammen und sprach zu ihnen: Warum tut ihr das, dass ihr die Kinder leben lasst? Die Hebammen antworteten dem Pharao: Die hebräischen Frauen sind nicht wie die ägyptischen, denn sie sind kräftige Frauen. Ehe die Hebamme zu ihnen kommt, haben sie geboren. Darum tat Gott den Hebammen Gutes, und das Volk mehrte sich und wurde sehr stark. Und weil die Hebammen Gott fürchteten, segnete er ihre Häuser. Da gebot der Pharao seinem ganzen Volk und sprach: Alle Söhne, die geboren werden, werft in den Nil, aber alle Töchter lasst leben. Und es ging hin ein Mann vom Hause Levi und nahm ein Mädchen aus dem Hause Levi zur Frau. Und sie ward schwanger und gebar einen Sohn. Und als sie sah, dass es ein feines Kind war, verbarg sie ihn 3 Monate. Als sie ihn aber nicht länger verbergen konnte, machte sie ein Kästlein von Rohr und verklebte es mit Erdharz und Pech und legte das Kind hinein und setzte das Kästlein in das Schilf am Ufer des Nils. Aber seine Schwester stand von ferne, um zu erfahren, wie es ihm ergehen würde. Und die Tochter des Pharao ging hinab und wollte baden im Nil, und ihre Gespielinnen gingen am Ufer hin und her. Und als sie das Kästlein im Schilf sah, sandte sie ihrer Magd hin und ließ es holen. Und als sie es auftat, sah sie das Kind, und siehe, das Knäblein weinte. Da jammerte es sie, und sie sprach: Es ist eins von den hebräischen Kindlein. Da sprach seine Schwester zu der Tochter des Pharao: Soll ich hingehen und eine der hebräischen Frauen rufen, die da stillt, dass sie dir das Kindlein stille? Die Tochter des Pharao sprach zu ihr: Geh hin. Das Mädchen ging hin und rief die Mutter des Kindes. Da sprach die Tochter des Pharao zu ihr, »Nimm das Kindlein mit und stille es mir, ich will es dir lohnen.« Die Frau nahm das Kind und stillte es. Und als das Kind groß war, brachte sie es der Tochter des Pharao, und es ward ihr Sohn, und sie nannte ihn Mose, denn sie sprach, »Ich habe ihn aus dem Wasser gezogen.« Zu der Zeit, als Mose groß geworden war, ging er hinaus zu seinen Brüdern und sah ihren Frondienst und nahm wahr, dass ein Ägypter einen seiner hebräischen Brüder schlug. Da schaute er sich nach allen Seiten um, und als er sah, dass kein Mensch da war, erschlug er den Ägypter und verscharrte ihn im Sande. Am anderen Tage ging er wieder hinaus und sah zwei hebräische Männer miteinander streiten und sprach zu dem, der im Unrecht war, »Warum schlägst du deinen Nächsten?« Er aber sprach, »Wer hat dich zum Aufseher oder Richter über uns gesetzt? Willst du mich auch umbringen, wie du den Ägypter umgebracht hast?« Da fürchtete sich Mose und sprach, »Wie ist das bekannt geworden?« Und es kam vor den Pharao. Der trachtete danach, Mose zu töten. Aber Mose floh vor dem Pharao und hielt sich auf im Lande Midian. Und er setzte sich nieder bei einem Brunnen. Der Priester aber in Midian hatte 7 Töchter. Die kamen, Wasser zu schöpfen, und füllten die Rinnen, um die Schafe ihres Vaters zu tränken. Da kamen Hirten und stießen sie weg. Mose aber stand auf und half ihnen und tränkte ihre Schafe. Und als sie zu ihrem Vater Reguel kamen, sprach er, »Warum seid ihr heute so bald gekommen?« Sie sprachen, »Ein ägyptischer Mann stand uns bei gegen die Hirten und schöpfte für uns und tränkte die Schafe.« Er sprach zu seinen Töchtern, »Wo ist er? Warum habt ihr den Mann draußen gelassen? Ladet ihn doch ein, mit uns zu essen.« Und Mose willigte ein, bei dem Mann zu bleiben. Und er gab Mose seine Tochter Zipora zur Frau. Die gebar einen Sohn, und er nannte ihn Gershom. Denn, sprach er, ich bin ein Fremdling geworden im fremden Lande. Lange Zeit aber danach starb der König von Ägypten, und die Kinder Israel seufzten über ihre Knechtschaft und schrien, und ihr Schreien über ihre Knechtschaft kam vor Gott. Und Gott erhörte ihr Wehklagen und gedachte seines Bundes mit Abraham, Isaak und Jakob. Und Gott sah auf die Kinder Israel und nahm sich ihrer.
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0: Da sprach der Herr zu Mose: Nun sollst du sehen, was ich dem Pharao antun werde. Denn durch eine starke Hand gezwungen muss er sie ziehen lassen. Ja, er muss sie durch eine starke Hand gezwungen aus seinem Lande treiben. Und Gott redete mit Mose und sprach zu ihm: Ich bin der Herr. Und bin erschienen Abraham, Isaak und Jakob als der allmächtige Gott. Aber mit meinem Namen Herr habe ich mich ihnen nicht offenbart. Auch habe ich meinen Bund mit ihnen aufgerichtet, dass ich ihnen geben will das Land Kanaan, das Land, in dem sie Fremdlinge gewesen sind. Auch habe ich gehört die Wehklage der Kinder Israel, die Ägypter mit Frondienst beschweren, und habe an meinen Bund gedacht. Darum sage den Kindern Israel: Ich bin der Herr und will euch wegführen von den Lasten, die euch die Ägypter auflegen, und will euch erretten von eurem Frondienst und will euch erlösen mit ausgerecktem Arm und durch große Gerichte. Ich will euch annehmen zu meinem Volk und will euer Gott sein, dass ihr's erfahren sollt, dass ich der Herr bin, euer Gott, der euch wegführt von den Lasten, die euch die Ägypter auflegen, und euch bringt in das Land, um dessen Willen ich meine Hand zum Schwur erhoben habe, dass ich's geben will Abraham, Isaak und Jakob. Das will ich euch zu eigen geben, ich der Herr. Mose sagte das den Kindern Israel, aber sie hörten nicht auf ihn vor Kleinmut und harter Arbeit. Da redete der Herr mit Mose und sprach: Geh hin und rede mit dem Pharao, dem König von Ägypten, dass er Israel aus seinem Lande ziehen lasse. Mose aber redete vor dem Herrn und sprach: Siehe, die Kinder Israel hören nicht auf mich. Wie sollte denn der Pharao auf mich hören? Dazu bin ich ungeschickt zum Reden. So redete der Herr mit Mose und Aaron und ordnete sie ab an die Kinder Israel und an den Pharao, den König von Ägypten, um Israel aus Ägypten zu führen. Dies sind die Häupter ihrer Sippen. Die Söhne Rubens, des ersten Sohnes Israels, sind diese: Henoch, Pallu, Hesron, Karmi. Das sind die Geschlechter von Ruben. Die Söhne Simeons sind diese: Jemuel, Jamin, Ohad, Jachin, Zohar und Saul, der Sohn der Kanaaniterin. Das sind Simeons Geschlechter. Dies sind die Namen der Söhne Levis nach ihrem Stammesverzeichnis: Gerson, Kehat, Merari. Und Levi wurde 137 Jahre alt. Die Söhne Gersons sind diese: Libni und Simei nach ihren Geschlechtern. Die Söhne Kehats sind diese: Amram, Yitzhar, Hebron, Uziel. Kehat aber wurde 133 Jahre alt. Die Söhne Meraris sind diese: Machli und Muschi. Das sind die Geschlechter Levis nach ihrem Stammesverzeichnis. Amram nahm Jochebed, die Schwester seines Vaters, zur Frau, die gebar ihm Aaron und Mose. Und Amram wurde 137 Jahre alt. Die Söhne Jissars sind diese: Korah, Nefek, Sichri. Die Söhne Uziels sind diese: Michael, Elizaphan, Sitri. Aaron nahm zur Frau Elisheba, die Tochter Aminadabs, Nachschons Schwester. Die gebar ihm Nadab, Abihu, Eleazar, Itamar. Die Söhne Korahs sind diese: Assir, Elkanah, Abiasaph. Das sind die Geschlechter der Korahiter. Eleazar aber, Aarons Sohn, nahm eine Frau von den Töchtern Putiels, die gebar ihm den Pinhas. Das sind die Häupter der Leviten nach ihren Geschlechtern. Das sind Aaron und Mose, zu denen der Herr sprach: Führt die Kinder Israel nach ihren Scharen geordnet aus Ägyptenland. Sie sind es, die mit dem Pharao, dem König von Ägypten, redeten, um die Kinder Israel aus Ägypten zu führen. Das sind Mose und Aaron. Und als der Herr mit Mose in Ägyptenland redete, sprach er zu ihm: Ich bin der Herr. Sage dem Pharao, dem König von Ägypten, alles, was ich mit dir rede. Und er antwortete vor dem Herrn: Siehe, ich bin ungeschickt zum Reden. Wie wird denn der Pharao auf mich?
1: Der Herr sprach zu Mose: Siehe, ich habe dich zum Gott gesetzt für den Pharao. Und Aaron, dein Bruder, soll dein Prophet sein. Du sollst alles reden, was ich dir gebieten werde. Aber Aaron, dein Bruder, soll es vor dem Pharao reden, damit er die Kinder Israel aus seinem Lande ziehen lasse. Aber ich will das Herz des Pharao verhärten und viele Zeichen und Wunder tun in Ägyptenland. Und der Pharao wird nicht auf euch hören. Dann werde ich meine Hand auf Ägypten legen und durch große Gerichte meine Heerscharen, mein Volk Israel, aus Ägyptenland führen. Und die Ägypter sollen inne werden, dass ich der Herr bin, wenn ich meine Hand über Ägypten ausstrecken und die Kinder Israel aus ihrer Mitte wegführen werde. Mose und Aaron taten, wie ihnen der Herr geboten hatte. Und Mose war 80 Jahre und Aaron 83 Jahre alt, als sie mit dem Pharao redeten. Und der Herr sprach zu Mose und Aaron: Wenn der Pharao zu euch sagen wird, weist euch aus durch ein Wunder, so sollst du zu Aaron sagen: Nimm deinen Stab und wirf ihn hin vor dem Pharao, dass er zur Schlange werde. Da gingen Mose und Aaron hinein zum Pharao und taten, wie ihnen der Herr geboten hatte. Und Aaron warf seinen Stab hin vor dem Pharao und vor seinen Großen, und er ward zur Schlange. Da ließ der Pharao die Weisen und Zauberer rufen, und die ägyptischen Zauberer taten ebenso mit ihren Künsten. Ein jeder warf seinen Stab hin, da wurden Schlangen daraus. Aber Aarons Stab verschlang ihre Stäbe. Aber das Herz des Pharao wurde verstockt, und er hörte nicht auf sie, wie der Herr gesagt hatte. Und der Herr sprach zu Mose: Das Herz des Pharao ist hart. Er weigert sich, das Volk ziehen zu lassen. Geh hin zum Pharao morgen früh. Siehe, er wird ans Wasser gehen, so tritt ihm entgegen am Ufer des Nils, und nimm den Stab in deine Hand, der zur Schlange wurde, und sprich zu ihm: Der Herr, der Gott der Hebräer, hat mich zu dir gesandt und dir sagen lassen: Lass mein Volk ziehen, dass es mir diene in der Wüste. Aber du hast bisher nicht hören wollen. Darum spricht der Herr: Daran sollst du erfahren, dass ich der Herr bin. Siehe, ich will mit dem Stabe, den ich in meiner Hand habe, auf das Wasser schlagen, das im Nil ist, und es soll in Blut verwandelt werden, dass die Fische im Strom sterben und der Strom stinkt. Und die Ägypter wird es ekeln, das Wasser aus dem Nil zu trinken. Und der Herr sprach zu Mose: Sage Aaron, nimm deinen Stab und recke deine Hand aus über die Wasser in Ägypten, über ihre Ströme und Kanäle und Sümpfe und über alle Wasserstellen, dass sie zu Blut werden. Und es sei Blut in ganz Ägyptenland, selbst in den hölzernen und steinernen Gefäßen. Mose und Aaron taten, wie ihnen der Herr geboten hatte. Und Mose hob den Stab und schlug ins Wasser, das im Nil war, vor dem Pharao und seinen Großen. Und alles Wasser im Strom wurde in Blut verwandelt, und die Fische im Strom starben, und der Strom wurde stinkend, so dass die Ägypter das Wasser aus dem Nil nicht trinken konnten. Und es war Blut in ganz Ägyptenland. Und die ägyptischen Zauberer taten ebenso mit ihren Künsten. So wurde das Herz des Pharao verstockt, und er hörte nicht auf Mose und Aaron, wie der Herr gesagt hatte. Und der Pharao wandte sich und ging heim und nahm's nicht zu Herzen. Aber alle Ägypter gruben am Nil entlang nach Wasser zum Trinken, denn das Wasser aus dem Strom konnten sie nicht trinken. Und das währte 7 Tage lang, nachdem der Herr den Strom geschlagen hatte. Da sprach der Herr zu Mose: Geh hin zum Pharao und sage zu ihm: So spricht der Herr, lass mein Volk ziehen, dass es mir diene. Wenn du dich aber weigerst, siehe, so will ich dein ganzes Gebiet mit Fröschen plagen, dass der Nil von Fröschen wimmeln soll. Die sollen heraufkriechen und in dein Haus kommen, in deine Schlafkammer, auf dein Bett, auch in die Häuser deiner Großen und deines Volks, in deine Backöfen und in deine Backtröge. Ja, die Frösche sollen auf dich selbst und auf dein Volk und auf alle deine Großen kriechen. Und der Herr sprach zu Mose: Sage Aaron, recke deine Hand aus mit deinem Stabe über die Ströme, Kanäle und Sümpfe und lass Frösche über Ägyptenland kommen. Und Aaron reckte seine Hand aus über die Wasser in Ägypten, und es kamen Frösche herauf, so dass Ägyptenland bedeckt wurde. Da taten die Zauberer ebenso mit ihren Künsten und ließen Frösche über Ägyptenland kommen. Da ließ der Pharao Mose und Aaron rufen und sprach:
0: bittet den Herrn für mich, dass er die Frösche von mir und von meinem Volk nehme, so will ich das Volk ziehen lassen, dass es dem Herrn opfere. Mose sprach: Bestimme über mich in deiner Majestät, wann ich für dich, für deine Großen und für dein Volk bitten soll, dass bei dir und in deinem Haus die Frösche vertilgt werden und allein im Nil bleiben. Er sprach: Morgen. Mose antwortete: Ganz wie du gesagt hast, auf dass du erfahrest, dass niemand ist wie der Herr unser Gott. Die Frösche sollen von dir, von deinem Hause, von deinen Großen und von deinem Volk weichen und allein im Nil übrig bleiben. So gingen Mose und Aaron vom Pharao. Und Mose schrie zu dem Herrn wegen der Frösche, wie er dem Pharao zugesagt hatte. Und der Herr tat, wie Mose gesagt hatte, und die Frösche starben in den Häusern, in den Höfen und auf dem Felde. Und man häufte sie zusammen, hier einen Haufen und da einen Haufen, und das Land stank davon. Als aber der Pharao merkte, dass er Luft gekriegt hatte, verhärtete er sein Herz und hörte nicht auf sie, wie der Herr gesagt hatte. Und der Herr sprach zu Mose: Sage Aaron, strecke deinen Stab aus und schlag in den Staub der Erde, dass er zu Stechmücken werde in ganz Ägyptenland. Sie taten so. Und Aaron reckte seine Hand aus mit seinem Stabe und schlug in den Staub auf der Erde. Und es kamen Mücken und setzten sich an die Menschen und an das Vieh. Aller Staub der Erde ward zu Mücken in ganz Ägyptenland. Die Zauberer taten ebenso mit ihren Künsten, um Mücken hervorzubringen, aber sie konnten es nicht. Und die Mücken waren sowohl an den Menschen als am Vieh. Da sprachen die Zauberer zum Pharao: Das ist Gottes Finger. Aber das Herz des Pharao wurde verstockt, und er hörte nicht auf sie, wie der Herr gesagt hatte. Und der Herr sprach zu Mose: Mache dich morgen früh auf und tritt vor den Pharao, wenn er hinaus ans Wasser geht, und sage zu ihm: So spricht der Herr, lass mein Volk ziehen, dass es mir diene. Wenn nicht, siehe, so will ich Stechfliegen kommen lassen über dich, deine Großen, dein Volk und dein Haus, dass die Häuser der Ägypter und das Land, auf dem sie wohnen, voller Stechfliegen werden sollen. An dem Lande Gosen aber, wo sich mein Volk aufhält, will ich an dem Tage etwas Besonderes tun, dass dort keine Stechfliegen seien, damit du inne werdest, dass ich der Herr bin inmitten dieses Landes, und ich will einen Unterschied machen zwischen meinem und deinem Volk. Morgen schon soll das Zeichen geschehen. Und der Herr tat so. Und es kamen viele Stechfliegen in das Haus des Pharao, in die Häuser seiner Großen und über ganz Ägyptenland, und das Land wurde verheert von den Stechfliegen. Da ließ der Pharao Mose und Aaron rufen und sprach: Geht hin und opfert eurem Gott hier im Lande. Mose sprach: Das geht nicht an, denn was wir dem Herrn, unserem Gott, opfern, ist den Ägyptern ein Greuel. Siehe, wenn wir vor ihren Augen opfern, was ihnen ein Greuel ist, werden sie uns dann nicht steinigen? 3 Tage Reisen weit wollen wir in die Wüste ziehen und dem Herrn, unserem Gott, opfern, wie er uns gesagt hat. Der Pharao sprach: Ich will euch ziehen lassen, dass ihr dem Herrn, eurem Gott, opfert in der Wüste, nur zieht nicht zu weit und bittet für mich. Mose sprach: Siehe, wenn ich jetzt von dir hinausgegangen bin, so will ich den Herrn bitten, dass die Stechfliegen morgen vom Pharao und seinen Großen und seinem Volk weichen. Nur täusche uns nicht abermals, dass du das Volk nicht ziehen lässt, dem Herrn zu opfern. Und Mose ging hinaus vom Pharao und bat den Herrn. Und der Herr tat, wie Mose gesagt hatte, und schaffte die Stechfliegen weg vom Pharao, von seinen Großen und von seinem Volk, so dass auch nicht eine übrig blieb. Aber der Pharao verhärtete sein Herz auch diesmal und ließ das Volk nicht.

Und es wird gepredigt werden, das Evangelium vom Reich in der ganzen Welt zu einem Zeugnis über alle Völker, und dann wird das Ende kommen.

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Doch der Mensch sucht sich nur das heraus, was ihn nicht wirklich schmerzt. 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Ich liebe dich so sehr. Ich höre dein Wort und nehme es an. Es ist nicht wirklich schwer. Du bist und bleibst derselbe Gott von Anbeginn der Zeit. 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Du wolltest retten und befreien, Gehorsam ist kein Zwang. 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

0: besonders mit der zweiten Phase, die wird spannend. Bei der ersten geht es uns hoffentlich schon gut, aber bei der zweiten Phase wäre ich gespannt, wie das aussieht. Ich denke, das ist, was jedem irgendwo ein bisschen Gedanken macht. Warum bin ich hier? Was mache ich hier? Wo will ich eigentlich hin? Und was hat Gott damit zu tun? Und welches Angebot ist tatsächlich greifbar? Heute heißt das Thema, wie empfange ich so ein Wunder? Auch da merken wir, das kann man sich nicht selber geben. Auch da brauchen wir am Ende Gott, wie auch immer wir den so für uns definieren wollen. Bei Wunder komme ich immer an diese Geschichte, die ich hochspannend und sehr, sehr treffend finde. Ein Mann geht am Ufer eines großen Flusses spazieren und findet so eine alte Lampe. Wir kennen das alle, ne? Aladins Wunderlampe. Er reibt an dem Ding und tatsächlich kommt ein Geist raus. Der Geist sagt zu ihm, du hast einen Wunsch frei, was willst du? Und der Mann überlegt sich, was ist der tiefste Wunsch meines Herzens, und er kommt auf folgenden Gedanken. Ich wollte immer schon mal nach Australien, aber weil ich so entsetzlich feige bin, wäre mein Wunsch, du baust da eine Autobahn hin. Der Geist guckt ihn an, überlegt kurz und sagt, hör mal, hast du nicht vielleicht noch einen anderen Wunsch? Der Mann denkt ganz kurz nach und dann sagt er, ich leide so darunter, dass ich keine Beziehung richtig aufrechterhalten kann. Also könntest du nicht machen, dass ich die Frauen richtig gut verstehe? Schaut ihn der Geist an und sagt, wie wolltest du die Autobahn sechsspurig, achtspurig? Also es gibt wirklich manchmal Dinge, da würden wir sagen, sie sind tatsächlich unmöglich. Ja? Aber heute unterhalten wir uns über die Dinge, wo Gott tatsächlich bereit ist, mit uns zusammen zu schaffen, um ein Wunder freizusetzen. Und das ist, was mich an Menschen fasziniert, wenn sie anfangen zu suchen. Und ich glaube, es geht ihnen wie mir und all den Leuten, die wir in der Bibel wiederfinden, immer gleich. Wir entdecken, dass wir irgendwo an die Grenze unseres Lebens kommen. Wir entdecken, dass wir an die Machbarkeitsgrenze kommen. Und dann setzt die Frage ein, was müssen wir tun, um über diese Grenze drüber zu springen? Und wir finden, wenn Sie mögen und Lust haben und Ihre Bibel dabei haben, wir finden in der Bibel eine Fülle von Beispielen. Und ich lade Sie ein, gehen Sie mit mir hinein in dieses Wort Gottes und lassen Sie uns gucken, wie sieht das Angebot Gottes aus und wie kriegen wir das für unser Leben umgesetzt und übertragen. Das erste Beispiel kommt aus dem Lukas-Evangelium im 5. Kapitel. Mir gefällt es deshalb, weil es aus unserer Lebenssituation stammen könnte. Da arbeitet jemand verzweifelt die ganze Nacht, setzt ein, was er an Fähigkeiten und Kenntnissen hat, nimmt und nutzt alle seine Möglichkeiten, um am Ende dieser Schaffensperiode festzustellen, es hat nicht gereicht. Der Mann heißt Petrus und wir können das gut auf unser Leben übertragen. Wir strengen uns an, wir versuchen unser Möglichstes und stellen ganz oft in vielen Lebensbereichen fest, wir kriegen es trotzdem nicht geregelt. Und genau jetzt, und das finde ich großartig, lässt Gott uns nicht im Stich, sondern kommt zu uns. Und mir gefällt diese Frage Gottes. In Jesus Christus kommt er hier zu Petrus und sagt zu ihm, hör mal, hast du genug? Und er sagt, nee, habe ich nicht. Ich mag das, dass wir bei Gott ehrlich sein können und sagen können, hey, mir fehlt was. Ich renne von einem Menschen zum anderen, ich gehe von einer Beziehung in die nächste, ich versuche es aus allen möglichen Töpfen, mir das rauszuholen, was mich satt macht, und wenn ich ehrlich bin, stehe ich am Ende immer da mit leeren Händen und es ist mir, als wenn es wie Sand durch meine Finger rieselt und ich stelle fest, ich hab's nicht. Und was mir an Gott gefällt ist, dass er nicht sagt, selber schuld. Hast das Ding verbockt, nur guck mal, wie du da wieder rauskommst. Sondern Jesus kommt zu uns und sagt, hey, ich habe eine Lösung. Und das Wunder beginnt immer da, wo wir uns an Gott wenden und Gott uns seine Lösung in unser Leben reinspricht und wir anfangen, auf seine Stimme zu hören. Zugegebenerweise ist das, was Gott sagt, nicht immer besonders logisch. Die Anweisung, die dieser Mann erhält, der aus einem Fischereibetrieb kam, war, er soll gegen alle Gewohnheiten mitten am Tag auf den See fahren, das Netz rauswerfen und da würden dann die Fische schon auf ihn warten. Also ich weiß ja nicht, ob irgendeiner von Ihnen schon mal geangelt hat. Ich habe davon nicht wirklich Ahnung. Aber es gibt Forellenteiche. Und ich habe gedacht, das kann ja nicht so schwierig sein, als mich der Kollege mitgenommen hat. Du wirfst die Angel einfach rein und dann läuft die Geschichte irgendwie von selber. Ja, hast du dir gedacht. Du musst die Philosophie dahinter verstehen, in welcher Höhe schwimmen die Viecher überhaupt, weil darauf musst du deine Angel einstellen und dann musst du dir überlegen, welcher Köder richtig ist und was sie überhaupt für Zeug fressen und wann sie das tun und so weiter und so weiter. Das Ende vom Lied war, der Bursche saß neben mir und holte einen Fisch nach dem anderen und ich versuchte den Wurm zu baden. Und ich merkte plötzlich, hey, so einfach ist das gar nicht. Und der Mann, der hier fischte, das war einer, der das seit Generationen vom Familienbetrieb ausmachte und wusste, worum es geht. Und als der die unglaublich schlaue Anweisung bekommt, mitten am Tag rauszufahren und auf dem See das Netz auszuwerfen, wusste der genau, das funktioniert so nicht. Weil in den Breitengraden, in denen er lebte, fischte man nur nachts. Weil da war es einigermaßen kühl, dass die Fische überhaupt so weit hochkamen, dass man die mit dem Netz, das man damals hatte, fangen konnte. Die hatten ja keine Schleppnetze, die bis runter gingen, sondern das waren Netze, die eine Maximaltiefe von bis zu 12 Metern hatten. So, der musste warten, dass die hochkamen. Und als die Anweisung Gottes kommt, mein Freund, in der Mitte des Sees warten die Fische auf dich, du musst bloß hinfahren, klang das nicht richtig clever. Das Spannende an dem, was Gott macht, ist, er gibt uns eine Anweisung und dann haben wir immer zwei Möglichkeiten, stimmt's? Wir können ihm vertrauen oder wir bleiben bei unserem Mangel. Mehr Alternative gibt es nicht. Ein Mann kommt zu uns in Gottesdienst und man sieht ihm an, dass er nicht wirklich glücklich ist. Im darauffolgenden Gespräch nach dem Gottesdienst stellt sich raus, dass seine Ehe, die eigentlich schon auf 30 Jahre Ehe zurückblicken kann, in der absoluten Krise seines Lebens ist. Und seine Frage lautet, wie kriege ich das Ding wieder zum Laufen? Und nachdem wir miteinander reden und er mir alles Mögliche erzählt über seine Frau und auch nicht besonders viel tolle Geschichten, weil in 30 Jahren kann sich auch eine Menge Elend ansammeln, ist das wahr? Man fängt relativ gut an, ja? Aber man muss, damit eine Ehe auch funktioniert, wirklich auch gut dran arbeiten, sonst von alleine kommt das nicht. Das Ende des Gespräches, er schaut mich an und sagt, Sie sind doch Pastor. Sie müssen das doch studiert haben, wie das funktioniert. Naja, sag ich, 30 Jahre habe ich noch nicht geschafft. Also meine Frau und ich, wir sind jetzt im 28. Jahr. Naja, sagt er, aber dann haben Sie ja doch ein bisschen Erfahrung. Ja, sag ich, ein bisschen Erfahrung könnte ich sagen. Ja. Dann sagt er, sagen Sie mir, wie lautet das Geheimnis, dass es funktioniert? Und dann sage ich zu ihm, weil mir gerade kein besserer Vers einfällt, in der Bibel steht, die Männer sollen ihre Frauen lieben, wie Jesus die Gemeinde, für die er sich mit seinem Leben geopfert hat. Das war ein derartig süßes Gesicht, dem entglitten alle Gesichtszüge. Dann sagt er, meinen Sie wirklich, ich soll mein Leben für meine Frau opfern? Sag ich, jo, so steht das da drin. Dann sagt er, Herr Pastor, gibt das das nicht auch noch ein bisschen kleiner? Sag ich, Sie haben mich gefragt und ich habe Ihnen gesagt, was da steht. Jetzt haben Sie zwei Möglichkeiten. Sie tun das oder Sie lassen das. Aber wenn Sie wirklich dieses Wunder wollen, dann müssen Sie sich schon an die Anweisung vom Chef halten. Von diesem Tag an wurde er ein regelmäßiger Besucher unserer Gottesdienste. Aber über Ehe haben wir viele, viele Monate nicht geredet. Ich würde schätzen, fast ein Jahr später kommt er eines Sonntags mit seiner Frau im Schlepptau in den Gottesdienst. Und vielleicht noch ein paar Monate später kommt seine Frau mit ihm zusammen und erzählt in einem Frühstücksgottesdienst, wie sie den Weg zu Jesus gefunden hat. Und jetzt kommt die Story. Besagter Sonntag geht er mit diesem furchtbaren Bibelvers nach Hause und sagt sich, naja, mehr als dass unsere Ehe gegen die Wand gefahren ist, schlimmer kann es nicht werden. Und er nimmt sich in seinem Herzen vor, was könnte ich tun, um meine Frau positiv zu schocken? Und das Erste, was ihm einfällt, ist, ich könnte heute Abend beim Abendbrot den Tisch decken. Also geht er hin, holt die Utensilien zusammen, deckt den Tisch. Seine Frau kommt aus dem Wohnzimmer vom Fernsehen gucken und sieht, der Tisch ist gedeckt und sagt zu ihm, hör mal, willst du heute noch irgendwo hin? Nee, sagt er, ich wollte einfach für uns den Tisch decken. Dann hat sie ihn angeschaut. So, kennen Sie so diesen Frauenblick? Die Frau guckt dich an, du hast sofort ein Schuldgefühl, du weißt nicht warum. Und er wusste das auch nicht genau. Sagte aber nichts, weil ihm auch nichts Kluges einfiel. Am nächsten Morgen steht er auf und denkt sich, was könnte ich heute tun, um meine Frau positiv zu schocken? Ich könnte den Kaffee machen. Also geht er hin und macht den Kaffee. Sie steht auf und er hatte die Brötchen geholt und hatte den Kaffee fertig. Und sie stellt dieselbe Frage wie am gestrigen Abend. Hör mal, ist irgendwas heute, ist irgendwas? Müssen wir uns beeilen? Läuft irgendwas? Nee, ich wollte einfach den Kaffee machen. Und dann sagt sie, und das fand ich cool. Sie sagt, ich fing an mir zu überlegen, ob er eine andere hat. Irgendwas stimmte doch nicht. Und als er ein paar Tage später auf die Idee kam und sie fragte, ob sie mit ihm einkaufen fahren würde, da wusste sie genau, irgendwas ist im Busch. Bisschen später kam er am Wochenende, ob sie nicht zusammen mal wieder irgendwo hinfahren wollten. Und als er auf die Idee kam, die alten Eltern besuchen zu wollen, mit ihr zusammen, ganz freiwillig, da war ihr klar, er hat das Geld irgendwie verzockt. Irgendwas hat er angestellt. Die hat das erzählt und die Gemeinde lag am Boden. Ja? Die Leute, die konnten fast nicht mehr vor Lachen, weil sie in Tränen erstickt waren. Das Ganze ging über mehr als ein halbes Jahr, bis die Frau irgendwann registrierte, der muss das irgendwie ernst meinen. Und noch ein bisschen später kam sie irgendwann auf die Idee und hat zu ihm gesagt, hör mal, was machst du eigentlich immer am Sonntag? Versuchen Sie sich das mal vorzustellen, der ist ein Dreivierteljahr jeden Sonntag weg und die Frau fragt nicht einmal nach. Also die Ehe muss wirklich toll gewesen sein. Und irgendwann beichtet er ihr und sagt, ich gehe da in eine Kirche. Und sie guckt ihn an und sagt, was machst du? Ich dachte, du warst immer im Frühschoppen. Ja, sagt er, ist bei uns so ähnlich in der Kirche. Ja, sagt sie, hör mal, wenn das mal wieder bei euch so ist, nimmst du mich mit? Und dann schleppte er sie in den Frühstücksgottesdienst mit. Und sie hörte zum ersten Mal Gottesdienst und erlebte Leute, die wirklich Freude an Gott und an ihrem Glauben haben. Und es dauerte nicht lange, irgendwann schleifte er sie mit in die Hauszelle und sie fand zu Jesus. Was mich an der Sache so begeistert hat, war, wenn du willst, dass ein Wunder passiert, dann ist es gut, wenn du dich an Jesus wendest, aber mindestens genauso gut ist, wenn du anfängst zu tun, was er sagt. Und so oft gehen wir zu Gott hin und sagen, Gott, wir wollen ein Wunder. Und dann beten wir ein tolles Gebet, aber wissen Sie, welchen Punkt wir ganz, ganz schwach ausgeprägt hinbringen? Wir setzen nicht um, was er uns sagt. Sie kennen die Geschichte mit diesem schottischen Geschäftsmann, oder? Der seine Firma fast in den Konkurs getrieben hat. Und ganz kurz bevor der Aufschlag kommt, fängt der Mann an zu beten. Wie wir das ja oft machen, wenn dann nichts mehr geht, betet man. Und er betet intensiv und er sagt, oh lieber Gott, bitte schenk mir eine Menge Geld. Und das betet er nochmal. Und am nächsten Tag. Und das geht ein paar Wochen lang. Und irgendwann, weil die Verzweiflung ihm im Gesicht geschrieben steht, betet er und sagt, Gott, gib mir doch einen Sechser im Lotto. Und als er das betet, geht der Himmel zu. Schwarze Wolken, Blitze zucken runter und mit Mal hört er die Stimme Gottes. Und der Herr spricht zu ihm, mein Sohn, gib mir eine Chance, kauf ein Los. Und ich dachte, genau da liegt der Schlüssel. Wir beten fromme Gebete, wir erwarten, dass Gott irgendwas macht und vergessen, dass es bei einer Medaille mindestens zwei Seiten gibt. Wenn du willst, dass Gott wirklich was für dich tut, dann wende dich an ihn im großen Vertrauen. Aber vergiss nicht, darauf zu gucken, was ist dein Part an der Sache. Stimmt das? Petrus hätte mit diesem Wort Gottes, fahr raus auf den See, wirf das Netz raus, das hätte er sich in sein Tagebuch schreiben können. Was wäre passiert? Nichts. Eine nette Eintragung. Er hätte darüber philosophieren können, ob Jesus nun wirklich kompetent ist, was über Fischerei zu sagen, ja oder nein. Das hätte er alles machen können. Das hätte ihn nicht wirklich weitergebracht. Was musste er tun? Er musste auf das Wort reagieren und anfangen zu handeln. Liebe Freunde, so geht immer das Wunder. Ich habe einen ganz süßen Freund, als ich ihn zum ersten Mal in der Lebensmittelhilfe traf, war der Mann nicht genießbar, weil er total auf Droge war. Er hat Wochen gebraucht und irgendwann war er im Gottesdienst. Und nach einem dieser Gottesdienste kommt er zu mir und sagt, was muss ich tun, damit Gott mein Leben verändern kann? Habe ich gesagt, weißt du, das Zauberwort in der Bibel heißt im Griechischen Metanoia. Das heißt Umkehr des Denkens. Du musst in deinem Denken eine völlig neue Richtung draufkriegen. Und zwar muss die Richtung sein, Gott, was willst du in meinem Leben? Sagt er, das begreife ich sofort. Na klar muss ich da irgendwie was ändern. Ja, aber wenn ich sage, Gott, was willst du in meinem Leben? Dann sage ich so, was denkst du, was ist das Erste, was Gott von dir will? Will er, dass du weiter abhängig bist und von der Droge zerstört wirst? Nee, will er nicht. So was musst du machen. Ja, du musst runter von der Droge, genau. Ja, sagt er, da geht's ja schon los. Das schaffe ich ja alleine gar nicht. Sag ich, geh, siehst du, jetzt kommt Schritt Nummer 2. Veränderung bedeutet, ich muss mir Hilfe suchen. Das bedeutet, geh in eine gute Reha. Fang an, Dinge anzupacken und sie wirklich zu ändern, damit du wirklich lernst, gesund zu leben. Das Ende vom Lied war, er kam eine Weile nicht mehr. Wochen später ist er wieder da. Und ich schaue ihn an und ich sage, mein lieber Freund, Herr Markowski, was willst du? Willst du ein Wunder oder willst du keins? Wenn du ein Wunder willst, dann sag dir Gott, was du tun musst, du brauchst Veränderung und dein Job ist zu sagen, jawohl, Herr, das will ich und ich gehe jetzt. Es hat noch ein paar Monate gebraucht. Irgendwann kam er und sagte, hör mal, du hast mir doch was erzählt, ja? Was muss ich machen, um mich da anzumelden? Und damit setzte das eigentliche Wunder ein. Heute ist er Arbeitstherapeut. Die ganze Aktion heißt Jerusalem, ist in Neumünster. Und er macht eine riesen Geschichte. Das Wunder Gottes setzt immer wann ein, wenn zwei Komponenten zusammenkommen. Du weißt, was Gott will und du fängst an zu tun, was er dir sagt. So geht jedes Wunder. Stimmt das? Und hier ist unsere Herausforderung, immer wieder. Egal, was wir in der Bibel lesen, so funktioniert die Geschichte. Geh ein Stück weiter mit mir. Wir schauen uns eine zweite Geschichte an, die ist mindestens genauso gut. Hier steht in 2. Könige im 4. Kapitel. Da kommt eine Frau und die hat ein Riesenproblem. nämlich, dass ihr Mann gestorben ist und sie den Unterhalt nicht zahlen kann und ihre Kinder sollen verkauft werden. Massives existenzielles Problem. Was muss ich tun? Und sie macht das einzig Richtige. Sie geht zu Gott, in diesem Fall zu diesem Propheten, der die Stelle Gottes repräsentierte. Und er sagt zu ihr, und das finde ich klasse, was hast du? Wenn du am Verhungern bist, was ist die logische Antwort?
1: Nichts.
0: Das ist sowieso unsere klassische Antwort, oder? Und Gott sagt in diesem Fall zu ihr, das stimmt nicht. Das ist nicht wahr. Du hast nicht nichts. Niemand von uns hat nichts. Das, was jeder von uns hat, ist wenigstens Glauben. Und die Bibel sagt, wenn du nur Glauben hast, der so groß ist wie ein Senfkorn, reicht das aus. Senfkorn-Glauben hat jeder. Soll ich Ihnen beweisen, dass Sie Senfkorn-Glauben hatten? Als Sie hier reingekommen sind, haben Sie sich alle auf den Stuhl gesetzt, stimmt's? Wer von Ihnen hat vorher getestet, ob der Stuhl auch wirklich trägt? Sehen Sie, jeder hat sich einfach hingesetzt. Wir sind davon ausgegangen, dass das funktioniert, stimmt's? Wir sind auf Glauben programmiert, das kann jeder. Ich weiß nicht, ob Sie schon mal Taxi gefahren sind, ja? Haben Sie sich vorher von demjenigen die Lizenz zeigen lassen, dass der überhaupt Auto fahren kann? Sehen Sie, Sie setzen sich einfach rein. Wer von Ihnen hat schon mal den Busfahrer gefragt? Wir gehen davon aus, dass der Kerl da nicht umsonst sitzt, ja? Aber wir glauben ihm, dass er macht, was er hoffentlich gelernt hat. Ich weiß nicht genau, ob Sie schon mal geflogen sind. Waren Sie vorher beim Piloten und haben sich den Schein zeigen lassen? Oder beim Zugführer? Sind Sie hingegangen und gesagt, Entschuldigung, so, ja, zeigen Sie mal her den Papier. Wir glauben einfach, dass das funktioniert. Ist das wahr? Wer von Ihnen ist schon mal auf irgendeine Zeitungsannonce irgendwo hingegangen? Sehen Sie, ich auch. Ich kannte die Leute nicht. Ich bin trotzdem hingegangen. Warum? Ich kann glauben. Das ist der Job. Das ist, was jeder kann. So, wenn du zu Gott kommst und Gott zu dir sagt, was hast du, dann ist die erste Antwort, die du geben solltest, ich habe nicht nichts, sondern was habe ich? Ich habe Glauben, Gott. Ich komme nämlich deshalb zu dir, weil ich Vertrauen habe, dass du diese Sache in irgendeiner Form regeln und verändern kannst. Stimmt das? Und das Erste, jetzt gehen wir zu unserem Beispiel zurück, was Gott hier zu diesem Mann sagt, zu dieser Frau sagt durch den Propheten ist, was hast du? Und plötzlich denkt die Frau nach und sie sagt, ich habe einen winzigen Krug mit Öl, aber ich habe noch was. Und was ist der Satz Gottes? Nimm das Öl. Hol dir leere Gefäße und gieß es da rein. Liebe Freunde, das klingt ja jetzt auch nicht so richtig beeindruckend, oder? Wenn du schon wenig hast und dann holst du dir viele Gefäße und gießt von dem wenigen in viele Gefäße, wie viel bist denn dann übrig? In jedem Gefäß, ehrlicherweise, minimal. Klingt die Anweisung gut? Du stehst wieder vor der Herausforderung, stimmt's? Gott, mache ich, was du sagst, oder nicht? Vertraue ich dir, dass wenn du mir eine Anweisung gibst, dass die richtig ist, dann bin ich jetzt gefordert. Eine Dame kommt in unsere Kirche und sie erzählt mir über ihren Ehemann. Und sie wünscht sich so sehr, dass ihr Ehemann irgendwie Gott kennenlernt und dass die Familie heil wird. Und dann stellt sich raus, dass dieser Mann in den ganzen Jahren seines Lebens noch nie gearbeitet hat. Sondern immer irgendwie von Sozialhilfe oder irgendwas gelebt hat. Und die er dann hatte, die hat er dann fröhlich in Alkohol umgesetzt. Irgendwann schleppt sie ihn mit in die Hauszelle und der Mann sitzt mir gegenüber. Und er schaut mich an und sagt, meine Frau sagt immer, wenn man an Gott glaubt, dann wird alles besser. Schauen Sie sich mal unsere Familiensituation an. Meine Frau ist krank, meine Kinder sind krank, ich habe keine Arbeit, es geht uns miserabel und wir haben eine Bruchbude und in der Bibel lese ich immer, bei Gott geht immer irgendwie alles besser. Dann schaue ich ihn an und sage, wollen Sie ein Wunder? Er sagt, na klar will ich ein Wunder. Sagt er, Sie sind doch der Priester, Sie beten und dann kommt das Wunder. Dann sage ich, nicht ganz, Sie sind nicht ganz falsch, aber Sie sind auch nicht wirklich richtig. Soll ich Ihnen sagen, wie das Wunder kommt? Wir bitten Gott, Ihnen zu helfen, dass Sie fleißig sind. Weil in der Bibel steht, wer nicht arbeitet, soll auch nicht essen. Seine Augen wuchsen innerhalb von Sekunden, ja, von Schlitzen wie Pappelmusen. Ja, du liebe Güte! Dann schaut er mich an und sagt, Herr Pfarrer, steht das so in der Bibel? Jo, sag ich, steht so im Thessalonischer Brief. Leute, wir wollen ein Wunder, stimmt's? Aber bei diesem Wunder gibt es immer Gottes Seite und unsere Seite. Bisschen später kommt er wieder. Und er sagt zu mir, ich habe das verstanden. Wenn ich will, dass Gott was tut, dann muss ich meinen Beitrag dazu leisten. Und ich sage, Sie haben das gut verstanden. So funktioniert ein Wunder, genau. Gott macht seinen Kram und wir machen unseren Kram. Und zusammen ergibt es ein Wunder. Dann schaut er mich an und sagt, ja, was muss ich denn machen? Da sage ich, ich würde mal bei mir zu Hause anfangen. Seine Frau hat das nachher lustig erzählt. Wie er die ersten Versuche unternommen hat, sich mit so gefährlichen Geräten wie mit dem Staubsauger irgendwie durch die Wohnung zu quälen. Das ist für manche Leute eine unglaubliche Herausforderung, ja? Fast so, als wenn du mit Löwen ringen musst, ja? Aber der Punkt war, der zweite, den er lernte, Mann, ich müsste ja morgens mal aufstehen. Auch eine Herausforderung für manche Leute, ja? Das Lesen eines Weckers kann eine Kunst sein. Der dritte Schritt, den er begriff, war, man muss sich bei bestimmten Ämtern melden, wenn man tatsächlich was mit Arbeit zu tun haben will. Ich mache die Geschichte kurz. Dieser Mann ist seit ungefähr einem halben Jahr in seinem eigenen Haus. Jedes seiner 6 Kinder hat ein Zimmer. Er hat einen Job als Vorarbeiter bei einer holzverarbeitenden Fabrik und er macht seinen Job super. Und sollten Sie mal bei uns in der Kirche vorbeikommen und Sie sehen jemanden, der Ordnerdienst macht, dann wissen Sie, an wen Sie sich halten können. Ich staune Bauklötze, wie Gott Leben verändert. Aber liebe Freunde, das Wunder hat immer auch unseren Beitrag. Und das ist ein spannender Punkt. Und wenn ich in die Bibel hineinsehe, und mir all diese wunderbaren Fälle im Wort Gottes anschaue, dann entdecke ich das immer wieder. Gott gibt eine Sehnsucht in unser Herz nach Veränderung. Und dieser Impuls kommt immer von Gott. Und wir sagen, aus diesem Lebensbereich wollen wir unbedingt raus. Das darf nicht so bleiben, wie es ist. Und du hast recht. Bei diesem Impuls, schöne Grüße, redet Gott zu dir. Weil er ist immer derjenige, der Dinge in die richtige Richtung verändern will. Und jetzt kommst du ins Spiel. Ich weiß nicht, ob Sie meinen Freund Charlie Simpson kennen. Kennen Sie Charlie Simpson? Charlie kam auf eine großartige Idee. Charlie wohnt in London. Und er sah im Fernsehen die Geschichte mit den Erdbebenopfern. Und er hat sich gesagt, man muss für die armen Leute was machen. Und da er nicht so richtig betucht ist, kam er auf folgende Idee. Er nimmt sein Fahrrad und fährt eine Runde und sucht sich Sponsoren, die jeden Kilometer finanzieren. Er hat jemanden gefunden, der die ganze Aktion ins Internet gestellt hat. Und dann hat er gedacht, wenn ich 500 Pfund zusammengesammelt habe über meine Fahrradfahrgeschichte, kann ich wenigstens diese armen Leute unterstützen. Die Idee war super. Also setzte er das Ding um und fuhr seine Kilometer. Und das, was niemand erwartete, die Leute guckten über Internet ihm beim Fahrradfahren zu. Und am ersten Tag sammelte der Bursche nicht 500 Pfund, sondern 35.000 Pfund. Und die Leute wussten nicht, was sie tun sollen mit dem vielen Geld. Aber Charlie war clever. Wenn das am ersten Tag schon funktioniert, hey, lass mal gucken, was passiert, wenn wir das eine Weile machen. Er zog das 3 Wochen lang jeden Tag durch. Und fast 500.000 englischer Pfund wurden für die Opfer gespendet. Du kannst die Webseite nachlesen, www.justgiving.com. Der Punkt ist, Charlie Simpson ist 7 Jahre alt. Und Charlie dachte, das Blödgeschwätz ist genug, lass uns was machen. Leute, so kommt ein Wunder zustande. Wenn du für dich eine Entscheidung triffst zu sagen, drüber geredet haben wir lange genug, lass uns das Ding anpacken. Und mit Mal geschieht ein Wunder. Wenn du zu Hause sitzt und sagst, ich würde mir wünschen, dass in unserer Familie sich was ändert, dann ist das ein heiliger Wunsch und ich glaube, der kommt von Gott. Und es ist gut, wenn du dafür betest, aber fang an, dich zu fragen, was muss ich tun, damit das eine praktische Umsetzung hat. Es ist super, wenn du sagst, ich brauche Gesundheit. Halleluja. Vielleicht sollte ich jeden Tag nicht 2 Torten, sondern nur noch 1 essen. Hey Leute, manchmal beten die Leute so einen Mist zusammen, anstatt das zu tun, was nötig ist, damit das Wunder sich umsetzen kann. Versteht ihr das? Es ist super, wenn Leute mir sagen, oh, ich würde mir so wünschen, dass meine Nachbarn was von Jesus hören. Ich würde mir so wünschen, dass da ein Wunder passiert. Ja, was glaubst du, was passiert? Dass denen das Kreuz vom Himmel aufs Hirn fällt? Wann glaubst du, wird das Wunder passieren? Wenn du drüben klingelst und sie bei dir zum Kaffee einlädst. Und sie zum ersten Mal was davon mitkriegen, was es bedeutet, wenn mir jemand Wertschätzung schenkt. So beginnt das Wunder. Ich gehe zu einem dritten Fall, den die Bibel uns schildert. Den kennen wir auch alle. 1. Samuel 17. Kapitel, da gibt es die Geschichte von einem kleinen Jungen, der heißt David, und einem Riesen, der heißt Goliath. Das haben wir alle in der Schule schon gelernt. Und wenn Sie ehrlich sind, sehen Sie hier dieses System Gottes, wie ein Wunder geschieht, wieder par excellence dargelegt. Ein hoffnungsloses Unterfangen, das Volk ist total in Angst, es gibt gegen diesen Riesen kein wirkliches Mittel. Alle die sogenannten erfahrenen Leute zittern sich sowieso irgendwo ins Abseits und wissen nicht, was sie tun sollen. Und dann kommt einer, der hat so ein Reden Gottes in seinem Herzen und sagt, so kann man das nachlesen, im Vers 35. Er sagt, Löwen und Bären habe ich erschlagen und diesem gottlosen Philister soll es genauso gehen wie einen von ihnen, weil er die Armee, die Leute des lebendigen Gottes verhöhnt hat. Er ist sich klar, Gott ist auf meiner Seite. Und er ist sich auch im Klaren darüber, man muss dieses Problem anpacken. Und er kommt auf welchen glorreichen Gedanken, kennen wir alle. Er sammelt sich einen Stein, er sucht sich eine Schleuder und dann legt er los. Liebe Freunde, jeder von uns kennt genug Herausforderungen in seinem Leben, die aussehen wie ein Riese. Und jeder von uns kennt auch die Gedanken, die damit zusammenhängen. Ich bin zu klein, ich habe zu wenig Erfahrung, ich habe zu wenig Mittel, ich weiß auch nicht, ob ich das hinbringe. Ja. Mit dieser Haltung bleibst du dein Leben lang ein Verlierer. Die Frage ist nicht, wie groß oder klein du bist, sondern die Frage ist, mit wem hast du dich verbündet? Und wenn du wirklich sagst, ich habe mich mit Gott verbündet, dann gibt es kein Problem, das zu groß ist. Weil Gott hat das Ding immer im Griff. Die Frage ist, ob wir uns vorstellen können, dass Gott mit uns in der Lage ist, was zu machen. Im Moment gibt es weltweit einen Motivationsredner, der alle Rekorde und alle Seele sprengt. Sie können das im Internet mal nachrecherchieren, der Mann heißt Nick Vujicic. Der kommt ursprünglich aus Australien. Als er geboren wurde, 1985, seine Mama ist Krankenschwester, hat niemand damit gerechnet, was passiert, als er auf die Welt kommt. Als dieses Kind das Licht der Welt erblickt, hat es weder Arme noch Beine. Und die Reaktion seines leiblichen Vaters ist die, als der in diesen Brutkasten reinguckt, geht er auf Toilette und muss sich übergeben, weil er den Anblick nicht aushalten kann. Dieses kleine Stück Mensch wächst auf. Und weil er intelligent ist, versucht man ihn irgendwie zu beschulen. Aber egal in welches Schulsystem man versucht, ihn reinzubringen, er leidet die unglaublichsten Qualen und Torturen durch seine Mitschüler. Sodass der Junge mit 10 Jahren so weit ist, dass er den ersten Selbstmordversuch versucht umzusetzen. Er überlebt ihn irgendwie. Mit 11 Jahren hat er den zweiten. Und mit 14 hat er schon 7 Selbstmordversuche hinter sich. Weil er mit diesem Lebensschicksal nicht leben kann. Und Alien ist noch einer der netten Ausdrücke, die man ihm nachsagt. Mit 15 Jahren wird er mitgeschleift in einen Gottesdienst. Und er sitzt da in seinem provisorischen Rollstuhl. Und der Pastor hat vorne eine Predigt über folgenden Bibeltext. Der steht in Jeremia 29, die Verse 11 und 12. Und da steht, dass Gott sagt, ich weiß, was ich für Gedanken über dein Leben habe. Gedanken der Zukunft und der Hoffnung. Nicht des Leides, sondern der guten Dinge. Und dieser Junge sitzt auf seinem Stuhl mit der Erfahrung dieser unendlichen Qualen und denkt, wenn ich könnte, würde ich den Kerl da vorne würgen. Und um der Sache die Krone aufzusetzen, wechselt der Pastor sein Thema dahingehend, dass er plötzlich dieses Fallbeispiel aus Johannes 9 wählt, wo ein Mensch blind geboren ist. Und auf die Frage, wer hat Schuld, kommt die Antwort, damit durch ihn die Größe Gottes offenbar wird. Und dieser Junge sitzt und hört das und denkt, ja, hurra, durch sowas wie mich soll die Größe Gottes offenbar werden, der hat ja einen Knall. Aber während er da sitzt, lässt ihn der Gedanke nicht los, was wäre, wenn das wirklich so sein könnte? Was wäre, wenn Gott wirklich einen Plan für mich haben würde? Was wäre, wenn diese scheinbare Katastrophe von Gott genutzt werden könnte, um ein Riesensegen zu sein? Und dieser Gedanke schlägt bei diesem Jungen durch und legt seinen inneren Schalter um. Und er beginnt in der Schule, sich gegen alles Mögliche innerlich abzugrenzen, fängt an zu studieren, macht sein BWL-Studium und schließt als Klassenbester ab. Während der Zeit seines Studiums lernt er Leute kennen, die an Jesus glauben und die laden ihn ein, in der örtlichen Jugendarbeit mitzumachen. Und einer dieser Kollegen studiert auf Lehramt und eines Tages lädt er ihn ein und sagt, hör mal Nick, könntest du nicht bei uns in die Schule kommen und mal erzählen, wie du es geschafft hast, aus diesem Elend irgendwie rauszukommen. Und er überlegt sich, wie er das machen kann. Und wenn ihr wollt und wenn Sie mögen, gehen Sie mal ins Internet, klicken Sie den Namen und gucken Sie sich diesen Typen an. Er beginnt seinen Vortrag damit, dass er aus seinem Rollstuhl kippt und auf den Boden knallt. Und man denkt, hoffnungslos, der kommt da nie hoch, wie soll der da hochkommen? Und in dieser Position, auf dem Boden liegend, fängt er an, seine Rede aufzubauen. Und erzählt irgendwann, dass er begriffen hat, dass Gott in sein Leben kommen wollte, um sein Leben wirklich zu verändern. Und dass Gott kommt, um dich wieder herzustellen und dich wieder die Perspektive richtig sehen zu lassen. Und während man gebannt diesem Vortrag zuhört, sieht man plötzlich, wie der mit Hilfe seiner Bauchmuskelkraft tatsächlich sich selber irgendwie wieder hinsetzt. Und dann läuft dieser Kerl in indem er mit seinem Bauchmuskel seinen Körper nach vorne bewegt und schießt damit Bälle mitten ins Tor und spielt Golf, indem er den Golfschläger in den Mund nimmt, Schwung holt mit dem gesamten Körper und das Ding zielgerecht in die Löcher reinpattet. Und die Leute stehen daneben und denken, die gucken nicht richtig. Und er schließt seinen Vortrag und sagt, wenn du glaubst, dass Gott Begrenzung in deinem Leben hat, schau mich an. Und ich sage dir, es gibt keine Begrenzung, weil Gott mit uns ist. Dieser Typ füllt mittlerweile jeden Saal, ist durch über 50 Länder der Welt gereist, hat ein Sozialwerk aufgebaut, das jeden Tag 30.000 Kindern in Afrika Essen gibt, hat mittlerweile ein Buch geschrieben und ich weiß nicht, wie viele sonstige Aktionen bei dem Kerl noch laufen. Könnt ihr in seiner Webseite mal nachgucken. Die Frage ist doch nicht, kann ich oder kann ich nicht, sondern die Frage ist doch, kann Gott? Und die Antwort lautet, der kann immer. Niemals auf den Möglichkeiten Gottes, sondern der Punkt liegt immer, ob wir bereit sind, ihm zu glauben und gehorsam zu sein. Das ist der Punkt, um den es geht. Und hier liegt ein Schlüssel. Die meisten von uns haben irgendwann in ihrem Leben mal was von Mutter Teresa gehört. Als die sich aus ihrer Sicherheit des Klosters verabschiedete, um zu sagen, ich will die Not in Kalkutta anpacken, kriegte sie Prügel von allen Seiten, bis dahin, dass man die Frau dreimal gesteinigt hat. Hatte die sich erholt, stand sie wieder da und half den leprakranken Leuten. Und irgendwann entstand ein Riesenwerk. Unmöglich ist doch nur die Vokabel, die wir treffen, weil wir uns nicht vorstellen können, dass Gott was machen kann. Aber in dem Augenblick, wo wir lernen, uns mit diesem wunderbaren Gott zu verbinden, werden seine Möglichkeiten unsere Möglichkeiten. Das ist, warum wir so begeistert und so gerne Kinder Gottes sind. Weil plötzlich muss ich die Sache nicht aus meiner Tasche bezahlen, sondern habe die Möglichkeit, in Gottes Tasche reinzufassen und zu entdecken, was er alles kann. Das ist doch das Geheimnis. Und hier beginnt das Wunder. Das Wunder, das uns so fasziniert. Und immer wieder merke ich, hier liegt der Schlüssel. Gott liebt es, wenn Menschen ihm zutrauen, dass er ein Wunder tun will. Wissen Sie, was der Vorwurf an all die Leute ist, die zu ihm kommen? Er sagt zu ihnen immer, o ihr Kleingläubigen. Im Wörtlichen steht da im Griechischen, o ihr Schrumpfgläubigen. Schrumpfgläubig. Das heißt, da war mal was, aber das wird immer weniger. Und das, was Gott sich wünscht, ist, dass er zu dir sagt, fang doch an, mir wirklich zu glauben, dass ich das, was ich sage, auch wirklich tun kann in deinem Leben. Mich hat eine Sache immer fasziniert. Sie alle haben gehört von den Gräueln der Nazis. Und ich habe immer wieder im Gespräch mit ganz alten Leuten gehört, ja, weißt du, das war halt so. Aber ehrlicherweise, wenn man die Geschichte studiert, gab es immer Leute, die aufgestanden sind und gesagt haben, nee, das muss aber nicht so bleiben. 1943, das ist in die Geschichte eingegangen. Wer mal in Yad Vashem war, der kann das nachlesen. 1943 ist auf dem Riesenbahnhof von Sofia in Bulgarien ein unglaublicher Käfig aufgebaut. Und der Job der Nazis ist es, alle Juden aus Bulgarien zusammenzufärchen, auf diesen Bahnhof zu bringen, um sie dann in die Konzentrationslager abzutransportieren. Montagabend kommt der Metropoliten von Bulgarien, das religiöse Oberhaupt der orthodox-bulgarischen Kirche, Metropolit Kyrill. Und er hat 10 Leute von seinen engsten Mitarbeitern mitgebracht und er geht zu dem offiziellen SS-Oberkommandierenden und sagt zu ihm, ich bin ein Mann Gottes und wenn Sie das Volk Gottes in den Tod schicken, müssen Sie mich mit hinschicken. Und er bringt das durch, dass man ihn zu diesen Leuten lässt und er beginnt mit diesen jüdischgläubigen Leuten alte Glaubenslieder zu singen und Bibelverse zu zitieren. Und die Geschichte sagt, nachdem er eine Stunde mit diesen Leuten zusammen sang, kam die Herrlichkeit Gottes auf diesen Platz an dem Bahnhof. Und vor lauter Angst fingen die SS-Leute an wegzurennen und die Bedrohung, erschossen zu werden, half nicht, die rannten trotzdem weg. Nicht, weil es eine Bedrohung gab, die ihnen was tat, sondern weil die Furcht Gottes auf diese Leute kam. Und die Geschichte sagt, von den 52.000 Juden in Bulgarien wurde nicht ein einziger deportiert und kein einziger umgebracht und keiner landete im Gefängnis oder im KZ. Weil da einer da stand, der sagte, Mann, wir dienen doch dem lebendigen Gott, was ist eigentlich los? Freunde, wir sind doch nicht hier, um uns irgendwie abschlachten zu lassen von irgendwelchen Mächten der Finsternis, die unser Leben berauben, sondern wir sind doch dazu da, um uns zu benehmen wie Kinder Gottes. Wir dienen doch nicht irgendwem, sondern dem Höchsten, den es gibt.
1: Amen.
0: Wir sind doch von Gottes Leute. Und wir müssen wach werden und uns wieder neu dessen bewusst sein, wer eigentlich auf unserer Seite steht. Und dann hörst du auf, so komisch zu beten, sondern entdeckst, ich verbinde mich doch mit dem lebendigen Gott, das ist doch meine Geschichte. Ich liebe die Geschichte und damit höre ich auf. Paulus predigt. Und sie mögen seine Predigt nicht. Und sie holen den römischen Kommandierenden und sagen, hey, den musst du ins Gefängnis stecken und den musst du verprügeln und dann müssen wir mal gucken, was passiert. Und wisst ihr, was die Bibel erzählt in der Apostelgeschichte? Paulus schaut ihn an und sagt, ist es erlaubt, einen römischen Bürger zu prügeln? Diesen Hauptmann durchzuckt es wie der Blitz. Weil er wusste, es gibt ein Gesetz im römischen Imperium. Wer Römer war, durfte nur vom Kaiser selber verurteilt und in irgendeiner Form bestraft werden. Und er holt seinen Chef und sagt, ey, wir haben einen riesen Fehler gemacht. Wir haben uns an jemanden vergriffen, der unter der höchsten Autorität steht. Und wenn der uns verpfeift, dann kannst du deinen Job einpacken und ich kann meinen Job einpacken und wir sind unser Job für alle Ewigkeiten los. Im schlimmsten Fall fahren wir alle beide auf der Galeere. Und der Typ kommt und muss bei Paulus erscheinen und sagt zu ihm, ey, ehrlich, bist du wirklich Römer? Und Paulus sagt, ich bin's von Geburt. Und dieser Oberbefehlshaber sagt, ich habe mir den Job erst kaufen müssen, den Titel. Und das Ende vom Lied ist, sie trauten sich nicht, ihn anzufassen, sondern haben gesagt, ey, bitte, geh mit Gott, aber geh. Ja? Und erzähl niemandem, was passiert ist. Weißt du, warum das in der Bibel drin steht? Für dich und für mich. Die Frage, die du stellen musst, wenn der Teufel kommt, um dich zu packen und dein Leben zu berauben, ist dieselbe. Ist es erlaubt, ein Kind Gottes zu prügeln? Weil der sich an dir vergreifen will, steht unter einer höheren Herrschaft. Und wir sind das Volk Gottes. Und wenn du das vergisst, wird der Teufel sich an dir vergehen. Wenn du das aber verstehst und drauf stehen bleibst auf deinem göttlich gegebenen Recht, das Jesus am Kreuz erworben hat. Denn die Bibel sagt in 1. Johannes 3, Vers 8, darum ist Christus in diese Welt gekommen, um die Werke des Teufels zu zerstören. Das ist der Auftrag Gottes. Hey, und du bist Kind Gottes. Was glaubst du, muss dein Auftrag sein? Dich immer verprügeln zu lassen, stimmt's? Immer drauf auf die Kleinen ohne Brille, ja? Hey, wie lange willst du das mitmachen? Wie lange willst du dich da beklauen lassen? Wie lange kann der Feind auf deinem Leben rumtrampeln, dich mit Krankheit prügeln und schlagen, deine Ehe kaputt hauen, dir wegnehmen, was du hast, deine Gesundheit zerstören? Wie lange willst du das mitmachen? Anstatt zu sagen, ey, bei mir ändern sich die Zeiten, weil ich bin nicht irgendwer, ich bin Kind Gottes.
1: Und ich habe verstanden, wie das Wunder funktioniert. Ich gehe zu meinem Vater im Himmel. Er sagt mir, was ich tun soll. Ich setze das um. Und der Wille Gottes geschieht und das Wunder setzt ein. So läuft die Sache. Und das, was wir tun müssen, ist unseren Glauben wieder in Bewegung setzen. Und Jesus sagt, wenn du Glauben hast wie ein Senfkorn, ey Leute, die Größe kriegt jeder von uns hin. Dann passieren die Dinge. Und der Feind muss aus deinem Leben raus. Und er muss die Bereiche zurückgeben, die er klaut. Jesus hat seine Leute angeguckt. Und da saßen 5000 Leute. Und die hatten alle Hunger.

Leute, wie oft geht uns das genauso? Wir sagen, ey, was ist das unter so viele? Und das, was Jesus zu dir sagt, ist, bitte, lern doch bis 8 zählen. Können wir bis 8 zählen? 5 Brote, 2 Fische sind wie viel? 8. Da sagst du, ey, ich kann zählen, das ist 7. Nee, nee, nee. 5 Brote, 2 Fische sind 8. Weil in wessen Hand legst du das? Lern doch bis 8 zu zählen. Bleib doch nicht bei deinen Möglichkeiten stehen, sondern zähl doch immer 1 weiter. Wenn du lernen kannst, bis 8 zu zählen, hast du das Wunder schon mitgerechnet. Weil die 5 Brote und 2 Fische landen bei wem in der Hand? Bei Jesus. Leute, unsere begrenzten Möglichkeiten in die Hand Gottes gelegt. Und mit Mal werden die 5000 nicht nur satt, sondern 12 Körbe bleiben noch übrig. Für jeden Verteiler ein. Gott ist barmherzig. Halleluja. Oh, ich höre das. Manchmal sagen Christen so Blödheiten wie, oh, wenn ich denn gebe, was ich habe, wer weiß, ob ich das auch wieder zurückkriege. Weil manchmal denke ich, hey, muss ich dich mal schütteln und in den Eischrank stellen, ja? Kannst du rechnen, was das bedeutet? 5 Brötchen, 2 Fische und 12 Körbe kriegen die wieder. Und Leute, das waren ja keine Körbe wie bei uns, so diese Kollektenkörbchen da, ja? Sondern das waren Körbe, die hatten ein Maß zwischen 50 und 70 Liter. Also die haben da was zusammengesammelt, das war nicht irgendwas. Da waren nicht nur einmal seine 5 Brote und 2 Fische drin, sondern die waren 100-mal da drin. Hey, wenn du Gott was in die Hand gibst, dann doch nicht, weil er dich beklaut, sondern deshalb, weil er dich segnen will in einer Art und Weise, dass du dir das nicht vorstellen kannst. So läuft das doch, das Geschäft mit dem Herrn. Deswegen sei doch nicht so elendig kleingläubig. Da sagt man, Herr, was habe ich denn zu verlieren, wenn ich mit dir zusammen ein Wunder erleben will? David Wilkerson, ein Pastor, hat diese Geschichte erzählt und die hat mich so bewegt, sodass ich sie weitererzählen will. Er sagt, sein Leben lang hat er immer an unter Flugangst gelitten. Und wenn er zu irgendwelchen Vorträgen in Europa eingeladen war, dann saß er halt im Flugzeug und zitterte vor sich hin. Und an einem dieser Flüge hat es ihn wirklich bitter getroffen. Er saß in seinem Sessel. Zwei Plätze neben ihm saß ein kleines Mädchen und las ihr Buch. Und sie kam, wie es halt böse kommt, sie kam in Turbulenzen. Ein Sturm war losgebrochen, es blitzte, Gewitter, alles, was man nicht brauchen kann. Und das Flugzeug ging fröhlich hoch und runter. Und ihm hing der Magen und das Herz irgendwo. Ja? Und alles, was er machte, sah er, der Schweiß brach ihm aus und in seiner Angst saß er da und betete, und lass uns irgendwie wieder heile nach Hause kommen. Ja, und zu seinem Erschrecken, das machte ihn so ganz unruhig, das Mädel saß da völlig entspannt, blätterte in ihr Buch, las es einfach durch und war die Ruhe selber. Und er war mit den Nerven am Ende. Und während das Flugzeug endlich zur Landung ansetzt, dreht er sich zu dem Kind und sagt, hör mal du, hast du keine Angst? Dann schaut ihr dieses kleine Mädel an und sagt, warum denn? Mein Papa ist der Pilot. Und wir sind gerade auf dem Flug nach Hause. Mama wartet schon auf uns. Und er sagt, während die das sagt, ist es mir, als wenn der Geist Gottes zu mir redet und sagt, David, der Papa ist doch der Pilot deines Lebens. Flugzeugs, oder? Und auf was für einem Flug sind wir? Wir fliegen doch nach Hause und werden schon erwartet, oder nicht? Was machst du so ein Theater? Leute, ist das bei uns nicht anders? Mein Papa hält mein Leben in der Hand. Stimmt das? Weiß er, wie man das Ding fliegt? Weiß er, wie er nach Hause kommt? So, was machst du für einen Stress?

0: Jesus lädt uns ein und sagt, alle eure Sorgen werft doch auf mich. Das ist dein Teil des Wunders, stimmt's? Du lässt es los. So, und was passiert dann, wenn du sie losgelassen hast? Dann sagt die Bibel, dann sorgt er endlich für uns. Solange du das Ding selber noch machen willst und ihm nicht vertraust, dass er es wirklich kann und bereit bist, diesen Schritt des Glaubens zu investieren, solange kann Gott für dich nichts tun. Du hörst sein Wort, du hörst von seiner Liebe, du hörst von seiner Hilfswilligkeit, du hörst von seiner Bereitschaft, in dein Leben zu investieren, und du handelst nicht. Und Gottes Segen geht einfach an dir vorbei. Und heute Abend kannst du dich entscheiden und sagen, ja, das habe ich verstanden. Zwei Teile. Du machst deinen Teil und ich mache meinen Teil. Und der erste Teil ist, Herr, ich gebe dir mal meine Sorgen. Das hört sich einfach an, stimmt's? Aber das Elend ist, wir nehmen die immer wieder mit. Und Gott sagt dir heute, ey, was glaubst du? Glaubst du mir, dass ich wirklich gut bin? Dann gibst du mir deine Krankheit, dann gibst du mir deine Sorge, dann gibst du mir deine Angst, dann gibst du mir deine Ehe, dann gibst du mir am Ende auch deine Kinder. Dann gibst du mir all das, was dir Sorge macht. Und ich werde dich lehren, was du tun musst, um in die richtige Richtung zu gehen. Aber du musst schon kommen und das loslassen wollen. Das ist dein Job. Und das im Gebet vor Gott zu tragen, das ist unsere Aufgabe heute Abend. Das ist deine Aufgabe. Wenn die Möglichkeit besteht, das vor Gott zu bringen, aufzustehen, nach vorne zu kommen, Gebet zu empfangen. Die Bibel sagt, wenn zwei eins werden, warum sie gemäß dem Willen Gottes beten, dann kommt der Wille Gottes zustande, dann setzt er sich frei und mit einmal wird ein Prozess angeschoben, der dich in Freiheit und in Gesundheit und in Erneuerung bringt. Du bist gefordert. Du hast gesagt, Lob und Dank, Herr, sitzt schon so lange rum, endlich geht's los. Wir stehen auf und beten miteinander. Lieber Vater, dir gehört alle Ehre für dieses wunderbare Geschenk, das wir in Jesus bekommen haben. Alles, was je in unserem Leben falsch laufen konnte, dafür hast du die Verantwortung übernommen. Hast es auf Jesus gelegt, der mit seinem Leben bezahlt hat, damit wir frei sein können, wir Vergebung bekommen, wir Gnade bekommen. Jesus, du hast gesagt in deinem Wort, du wurdest arm, damit wir reich werden können. Du nahmst alle Prügel und Schmerzen, damit wir Heilung empfangen können. Du hast das alles erworben, damit wir nicht nur Menschenkinder, sondern tatsächlich Gotteskinder werden können. Jesus, und du lädst uns immer wieder ein, dieses Wunder zu empfangen, wo wir diesen Austausch vornehmen und unsere Begrenzung in deine Hand legen und dafür deine Möglichkeiten empfangen. Und heute Abend ist wieder so eine Gelegenheit, wo du uns einlädst. Und Geist Gottes, ich danke dir, dass du da bist. Und ich wünsche mir so, Jesus, dass Menschen heute nicht kleingläubig sind, sondern ihren Glauben in Bewegung setzen können und zu dir durchbrechen, im Gebet holen, was du ihnen versprochen hast und merken, wie sie reich beschenkt werden. Herr, wie sie liebesfähig werden, um anderen Liebe geben zu können. Herr, das bete ich für Beziehungen, dass du übernatürlich freisetzt. Ich bete, dass Jesus für Menschen, die geknechtet sind mit chronischer Erkrankung, dass sie freigesetzt werden und sehen, wie du dein Wunder an ihnen tust. Ich bete, dass für Menschen, die in Gebundenheitssituationen stecken und sagen, ich habe es schon mit eigener Kraft probiert und es ging nicht wirklich, und du kommst und setzt uns einfach frei. Jesus, du bist hier und du siehst so viele Leute, die mit so vielen Ängsten rumlaufen. Und wir dürfen das bei dir loslassen und erleben, wie dein Friede kommt, der größer und höher ist als unser menschlicher Verstand. Du bist der Herr. Und wir dürfen uns mit dir verbinden. Wir dürfen deine Kinder werden. Wir dürfen deine Vaterhand ergreifen und merken, aus dieser Hand kann uns keiner mehr wegreißen. Danke dafür. jetzt kommt dein Schritt des Glaubens. Wenn du sagst, genau so will ich meine Sache in die Hand Gottes legen. Ich will diese Sorge und diese Angst und diese Bedrückung und diese Dinge, die mich belasten, ich will sie loslassen. Und ich will das in die Hand Gottes legen. Und ich will auf meinen Platz zurückgehen und sagen, es ist bei Gott und der macht das Ding richtig. Hey, dann lade ich dich ein. Lass uns so gehen. Ja? Nimm die Chance, komm hier nach vorne. Es sind genug Leute da, die mit dir beten, die Jesus kennen, die wirklich einen Durchbruch mit dir zusammen erbeten werden. Halleluja. Jetzt ist deine Chance, ja? Ein paar sind schon da.
1: Die Fortsetzung folgt morgen um die gleiche Zeit.

sprach der Herr zu Mose: Geh hin zum Pharao und sage zu ihm: So spricht der Herr, der Gott der Hebräer: Lass mein Volk ziehen, dass sie mir dienen. Wenn du dich weigerst und sie weiter aufhältst, siehe, so wird die Hand des Herrn kommen über dein Vieh auf dem Felde, über die Pferde, Esel, Kamele, Rinder und Schafe mit sehr schwerer Pest. Aber der Herr wird einen Unterschied machen zwischen dem Vieh der Israeliten und dem der Ägypter, dass nichts sterbe von allem, was die Kinder Israel haben. Und der Herr bestimmte eine Zeit und sprach: Morgen wird der Herr solches an dem Lande tun. Und der Herr tat es am andern Morgen. Da starb alles Vieh der Ägypter, aber von dem Vieh der Kinder Israel starb nicht eins. Und der Pharao sandte hin, und siehe, es war von dem Vieh Israels nicht eins gestorben. Aber das Herz des Pharao wurde verstockt, und er ließ das Volk nicht ziehen. Da sprach der Herr zu Mose und Aaron: Füllt eure Hände mit Ruß aus dem Ofen. Und Mose werfe ihn vor dem Pharao gen Himmel, dass er über ganz Ägyptenland staube und böse Blattern aufbrechen an den Menschen und am Vieh in ganz Ägyptenland. Und sie nahmen Ruß aus dem Ofen und traten vor den Pharao, und Mose warf den Ruß gen Himmel. Da brachen auf böse Blattern an den Menschen und am Vieh, so dass die Zauberer nicht vor Mose treten konnten wegen der bösen Blattern, denn es waren an den Zauberern ebenso böse Blattern wie an allen Ägyptern. Aber der Herr verstockte das Herz des Pharao, dass er nicht auf sie hörte, wie denn der Herr zu Mose gesagt hatte. Da sprach der Herr zu Mose: Mache dich morgen früh auf und tritt vor den Pharao und sage zu ihm: So spricht der Herr, der Gott der Hebräer: Lass mein Volk ziehen, dass es mir diene, sonst werde ich diesmal alle meine Plagen über dich selbst senden, über deine Großen und über dein Volk, damit du inne wirst, dass meinesgleichen nicht ist in allen Landen. Denn ich hätte schon meine Hand ausrecken und dich und dein Volk mit Pest schlagen können, dass du von der Erde vertilgt würdest. Aber dazu habe ich dich erhalten, dass meine Kraft an dir erscheine und mein Name verkündigt werde in allen Landen. Du stellst dich noch immer wieder mein Volk und willst es nicht ziehen lassen. Siehe, ich will morgen um diese Zeit einen sehr großen Hagel fallen lassen, wie er noch nie in Ägypten gewesen ist von der Zeit an, als es gegründet wurde, bis heute. Und nun sende hin und verwahre dein Vieh und alles, was du auf dem Felde hast, denn alle Menschen und das Vieh, alles, was auf dem Felde gefunden und nicht in die Häuser gebracht wird, muss sterben, wenn der Hagel auf sie fällt. Wer nun von den Großen des Pharao das Wort des Herrn fürchtete, der ließ seine Knechte und sein Vieh in die Häuser fliehen. Wessen Herz sich aber nicht an des Herrn Wort kehrte, der ließ seine Knechte und sein Vieh auf dem Felde. Da sprach der Herr zu Mose: Recke deine Hand aus gen Himmel, dass es hagelt über ganz Ägyptenland, über Menschen, über Vieh und über alles Gewächs auf dem Felde in Ägyptenland. Da streckte Mose seinen Stab gen Himmel, und der Herr ließ donnern und hageln, und Feuer schoss auf die Erde nieder. So ließ der Herr Hagel fallen über Ägyptenland, und Blitze zuckten dazwischen, und der Hagel war so schwer, wie er noch nie in ganz Ägyptenland gewesen war, seitdem Leute dort wohnen. Und der Hagel erschlug in ganz Ägyptenland alles, was auf dem Felde war, Menschen und Vieh, und zerschlug alles Gewächs auf dem Felde und zerbrach alle Bäume auf dem Felde. Nur im Lande Gosen, wo die Kinder Israel waren, da hagelte es nicht. Da schickte der Pharao hin und ließ Mose und Aaron rufen und sprach zu ihnen: Diesmal habe ich mich versündigt. Der Herr ist im Recht, ich aber und mein Volk sind schuldig. Bittet aber den Herrn, dass er ein Ende mache mit diesem Donnern und Hageln, so will ich euch ziehen lassen, dass ihr nicht länger hier bleiben müsst. Mose sprach zu ihm: Wenn ich zur Stadt hinauskomme, will ich meine Hände ausbreiten zum Herrn, so wird der Donner aufhören und kein Hagel mehr fallen, damit du inne wirst, dass die Erde des Herrn ist. Ich weiß aber, du und deine Großen, ihr fürchtet euch noch nicht vor Gott dem Herrn. So wurden zerschlagen der Flachs und die Gerste, denn die Gerste stand in Ähren und der Flachs in Blüte. Aber der Weizen und das Korn wurden nicht zerschlagen, denn es ist Spätgetreide. So ging nun Mose von dem Pharao zur Stadt hinaus und breitete seine Hände aus zum Herrn, und Donner und Hagel hörten auf, und der Regen troff nicht mehr auf die Erde. Als aber der Pharao sah, dass Regen, Donner und Hagel aufhörten, versündigte er sich weiter und verhärtete sein Herz, er und seine Großen.
So wurde des Pharao Herz verstockt, dass er die Kinder Israel nicht ziehen ließ, wie der Herr durch Mose gesagt hatte. Da sprach der Herr zu Mose: Geh hin zum Pharao, denn ich habe sein und seiner großen Herz verhärtet, auf dass ich diese meine Zeichen unter ihnen tue und auf dass du verkündigest vor den Ohren deiner Kinder und deiner Kindeskinder, wie ich mit den Ägyptern verfahren bin und welche Zeichen ich unter ihnen getan habe, damit ihr wisset, ich bin der Herr. So gingen Mose und Aaron hin zum Pharao und sprachen zu ihm: So spricht der Herr, der Gott der Hebräer, wie lange weigerst du dich, dich vor mir zu demütigen? Lass mein Volk ziehen, dass es mir diene. Weigerst du dich aber, mein Volk ziehen zu lassen, siehe, so will ich morgen Heuschrecken kommen lassen über dein Gebiet, dass sie das Land so bedecken, dass man von ihm nichts mehr sehen kann. Und sie sollen fressen, was euch noch übrig und verschont geblieben ist von dem Hagel, und sollen alle Bäume kahl fressen, die wieder sprossen auf dem Felde. Und sie sollen füllen deine Häuser und die Häuser deiner Großen, und alle Ägypter, wie es nicht gesehen haben, deine Väter und deiner Väter Väter, seit sie auf Erden waren, bis auf diesen Tag. Und er wandte sich und ging vom Pharao hinaus. Da sprachen die Großen des Pharao zu ihm: Wie lange soll dieser Mann uns Verderben bringen? Lass die Leute ziehen, dass sie dem Herrn, ihrem Gott, dienen. Willst du erst erfahren, dass Ägypten untergegangen ist? Da wurden Mose und Aaron wieder vor den Pharao gebracht. Der sprach zu ihnen: Geht hin und diene dem Herrn, eurem Gott. Wer von euch soll aber hinziehen? Mose sprach: Wir wollen ziehen mit Jung und Alt, mit Söhnen und Töchtern, mit Schafen und Rindern, denn wir haben ein Fest des Herrn. Er sprach zu ihnen: Oh ja, der Herr sei mit euch, so gewiss, wie ich euch und eure Kinder ziehen lasse. Ihr seht doch selbst, dass ihr Böses vorhabt. Nein, nur ihr Männer zieht hin und dient dem Herrn, denn das ist es doch, was ihr begehrt habt. Und man stieß sie hinaus vom Pharao. Da sprach der Herr zu Mose: Recke deine Hand über Ägyptenland, dass Heuschrecken auf Ägyptenland kommen und alles auffressen, was im Lande wächst, alles, was der Hagel übrig gelassen hat. Mose streckte seinen Stab über Ägyptenland, und der Herr trieb einen Ostwind ins Land, den ganzen Tag und die ganze Nacht. Und am Morgen führte der Ostwind die Heuschrecken herbei. Und sie kamen über ganz Ägyptenland und ließen sich nieder überall in Ägypten, so viele wie nie zuvor gewesen sind, noch hinfort sein werden. Denn sie bedeckten den Erdboden so dicht, dass er ganz dunkel wurde. Und sie fraßen alles, was im Lande wuchs, und alle Früchte auf den Bäumen, die der Hagel übrig gelassen hatte, und ließen nichts Grünes übrig an den Bäumen und auf dem Feld in ganz Ägyptenland. Da ließ der Pharao eilends Mose und Aaron rufen und sprach: Ich habe mich versündigt an dem Herrn, eurem Gott, und an euch. Vergebt mir meine Sünde nur noch diesmal und bittet den Herrn, euren Gott, dass er doch diesen Tod von mir wegnehme. Und Mose ging hinaus vom Pharao und betete zum Herrn. Da wendete der Herr den Wind, so dass er sehr stark aus Westen kam. Der hob die Heuschrecken auf und warf sie ins Schilfmeer, dass nicht eine übrig blieb in ganz Ägypten. Aber der Herr verstockte das Herz des Pharao, dass er die Kinder Israel nicht ziehen ließ. Da sprach der Herr zu Mose: Recke deine Hand gen Himmel, dass eine solche Finsternis werde in Ägyptenland, dass man sie greifen kann. Und Mose reckte seine Hand gen Himmel. Da ward eine so dicke Finsternis in ganz Ägyptenland 3 Tage lang, dass niemand den anderen sah, noch weggehen konnte von dem Ort, wo er gerade war, 3 Tage lang. Aber bei allen Kindern Israel war es Licht in ihren Wohnungen. Da rief der Pharao nach Mose und sprach: Zieht hin und dienet dem Herrn. Nur, eure Schafe und Rinder lasst hier, aber eure Frauen und Kinder dürfen mit euch ziehen. Mose sprach: Willst du uns denn Schlachtopfer und Brandopfer mitgeben, die wir unserem Gott, dem Herrn, darbringen? Auch unser Vieh soll mit uns gehen. Nicht eine Klaue darf da hinten bleiben, denn davon müssen wir nehmen zum Dienst unseres Gottes, des Herrn. Wir wissen nicht, womit wir dem Herrn dienen sollen, bis wir dorthin kommen. Aber der Herr verstockte das Herz des Pharao, dass er sie nicht ziehen lassen wollte. Und der Pharao sprach zu ihm: Geh von mir und hüte dich, dass du mir nicht mehr vor die Augen kommst, denn an dem Tage, da du mir vor die Augen kommst, sollst du sterben. Mose antwortete: Wie du gesagt hast, ich werde dir nicht mehr vor die Augen kommen. Und der Herr sprach zu Mose:
Eine Plage noch will ich über den Pharao und Ägypten kommen lassen. Dann wird er euch von hier wegziehen lassen, und nicht nur das, sondern er wird euch sogar von hier vertreiben. So sage nun zu dem Volk, dass ein jeder sich von seinem Nachbarn und eine jede von ihrer Nachbarin silbernes und goldenes Geschmeide geben lasse. Und der Herr verschaffte dem Volk Gunst bei den Ägyptern, und Mose war ein sehr angesehener Mann in Ägyptenland vor den Großen des Pharao und vor dem Volk. Und Mose sprach: So spricht der Herr. Um Mitternacht will ich durch Ägyptenland gehen, und alle Erstgeburt in Ägyptenland soll sterben. Vom ersten Sohn des Pharao an, der auf seinem Thron sitzt, bis zum ersten Sohn der Magd, die hinter ihrer Mühle hockt, und alle Erstgeburt unter dem Vieh. Und es wird ein großes Geschrei sein in ganz Ägyptenland, wie nie zuvor gewesen ist, noch werden wird. Aber gegen ganz Israel soll nicht ein Hund mucken, weder gegen Mensch noch Vieh, auf dass ihr erkennt, dass der Herr einen Unterschied macht zwischen Ägypten und Israel. Dann werden zu mir herabkommen alle diese deine Großen und mir zu Füßen fallen und sagen: Zieh aus, du und alles Volk, das dir nachgeht. Und daraufhin werde ich ausziehen. Und Mose ging vom Pharao mit grimmigem Zorn. Der Herr aber sprach zu Mose: Der Pharao wird nicht auf euch hören, auf dass meiner Wunder noch mehr werden in Ägyptenland. Und Mose und Aaron haben diese Wunder alle getan vor dem Pharao. Aber der Herr verstockte ihm das Herz, so dass er die Kinder Israel nicht ziehen ließ.

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Jesus, deine Vergebung kennt keine Grenzen. Dafür danken wir dir. Bei dir wollen wir bleiben. Dir wollen wir folgen. Wir wollen keine anderen Götter und Herren neben dir haben.

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0: bleiben. Sie ist schon so lange unterwegs und ich brauche die Knöpfe doch so nötig. Sie soll doch das Abendessen bereiten. Die Kinder werden hungrig sein.
1: Sieh doch, Therese, was für schöne Erdbeeren ich gepflückt habe. Das gibt ein leckeres Abendessen für uns alle.
2: Ich habe auch fleißig gearbeitet. Du wirst dich freuen, wenn du es siehst. Das Unkraut ist gejätet und die Wege sind schön sauber gefegt.
0: Da warst du aber wirklich fleißig, Georg. Nun, setze dich und mache deine Aufgaben für morgen. Suschen wird wohl den Kaffee kochen müssen, denn Jacqueline ist immer noch nicht zurück. Und ich muss mich beeilen, um das Kleid heute noch fertig zu bringen.
2: Jacqueline ist unfair. Du musst dich so plagen, sie treibt sich draußen herum. Heute werde ich ihr, wenn sie heimkommt, einmal tüchtig die Meinung sagen.
0: Das darfst du nicht, Georg. Wir müssen Geduld mit Jacqueline haben. Sonst entsteht Streit und sie wendet sich schließlich noch ganz von uns ab.
1: Jetzt komm zum Essen. Du musst noch die Kaffeekanne reinholen, Georg. Sie ist zu heiß und schwer. Wenn nur Jacqueline käme, wie wird sie sich über die Bären freuen?
0: Kommt, wir bieten noch. Danke, Vater, für das, was du uns beschert hast. Segne es und stärke uns dadurch. Amen. So, er schenkt

0: Knöpfe und das ran. Ach, bin ich hungrig. Was gibt's denn zum Abendessen? Wieder nur Kaffee und Butterbrot? Immer dasselbe.
1: Oh, Jacqueline, sieh doch die schönen Erdbeeren. Die habe ich alle selbst gepflückt. Es hat sehr lange gedauert, bis die Schüssel voll war.
0: Ach, ich mag keine. Ich habe eben bei Julia welche gegessen, die viel größer und besser waren als diese. Warum habt ihr nicht wieder einmal Pfannkuchen gebacken?
2: Aber Jacqueline, du weißt doch, dass ich noch etliche Kleider nähen muss. Und Suschen kann nur Kaffee kochen. Wenn du etwas eher nach Hause gekommen wärst.
0: Dachte ich mir doch. Du musst mich wieder tadeln, nur weil ich etwas länger ausblieb. Man kann doch schließlich nicht den ganzen Tag nur arbeiten und arbeiten. Man braucht doch auch ein bisschen Freizeit. Eben sagte Julias Mutter mir wieder, wie töricht es von dir sei, dich mit dem Nähen zu plagen in diesem armen Nest. Du und ich, wir könnten in der großen Stadt leicht viel mehr verdienen. Und die Kinder könnten ins Waisenhaus.
2: Jacqueline, was sind das für Reden? Wie kann ich die Kinder von mir lassen, die mir ans Herz gelegt sind? Wie glücklich könnten wir zusammenleben, wenn du nur ein bisschen zufriedener sein und mir ein bisschen mehr helfen wolltest. Bisher hat es uns ja Gott sei Dank noch nie an etwas gefehlt.
0: Ja, freilich. Hunger braucht mir nicht zu leiden. Aber ich bin jung und ich will mein Leben genießen und will nicht immer nur arbeiten. Julia war am Sonntag auf einem Sommerfest in der Stadt. Da ist es so schön gewesen. Warum kann ich doch nicht so etwas haben?
3: In 14 Tagen ist ja hier Schulfest. Da wird es auch wunderschön.
0: Ach, sei du still. Denkst du, ich habe Freude daran, mit euch nach der Scheibe zu schießen und Katze und Maus zu spielen? Übrigens, es ist schon nach 8 und ihr Kleinen solltet ins Bett gehen.

0: schriftlich von Julia bekommen hatte.
1: Die habe ich verbrannt.
0: Verbrannt? Das darf doch wohl nicht wahr sein. Es stand eine so schöne Geschichte darin und ich hatte sie noch nicht zu Ende gelesen. Du gönnst mir auch gar keine Freude.
1: Jacqueline, wie kannst du in so etwas nur Gefallen finden? Ich habe einen Blick hineingeworfen. Eine wirklich schlechte Geschichte und voller Unwahrheit. Kein Wunder, dass es dir bei einer solchen Lektüre hier bei uns zu Hause langweilig vorkommt. Und dann waren auch noch Bilder darin, die ich hier in unserem Hause nicht dulde.
0: Du duldest sie nicht. Bist du denn unser aller Herren hier? Bin nicht auch ich erwachsen und habe dieselben Rechte wie du? Weißt du was? Ich bin das Leben hier im Hause leid. Wer gibt dir das Recht, mich ständig zu bevormunden? Das ist nicht mehr auszuhalten. Ich gehe fort. Wir leben hier in einem freien Land und auch ich will frei und mein eigener Herr sein.
2: Therese und Jacqueline Müller sowie ihre beiden Geschwister waren Waisen. Der Vater war bei einem Arbeitsunfall ums Leben gekommen und die Mutter war kurz darauf auch gestorben. So kam es, dass Therese als Älteste die Verantwortung für die ganze Familie übernehmen musste. Noch zu Lebzeiten der Eltern hatte sie das Schneiderhandwerk gründlich erlernt, womit sie jetzt den Unterhalt der Familie verdienen konnte. Nachdem Jacqueline die Schule verlassen hatte, hatte sie bei ihrer Schwester zwar das Schneidern gelernt, wollte jedoch nicht so recht mit anpacken. Schon als Kind wollte sie nur das tun, wozu sie gerade Lust hatte und wodurch sie Lob und Bewunderung verdienen konnte. Aber alle wirklich schwere, unscheinbare Arbeit schob sie ihrer älteren Schwester zu. Sie war oft recht eigensinnig und durchaus nicht bereit, bei kleinen häuslichen Arbeiten mitzuhelfen. Zuweilen trug ihr schönes Gesicht einen mürrischen Ausdruck, denn sie meinte, die ihr aufgetragenen Tätigkeiten seien unter ihrer Würde. Vor kurzem war Julia Braun, eine frühere Schulfreundin von Jacqueline, aus der großen Stadt heimgekehrt. Sie hatte dort einige Jahre bei ihrer Tante, die ein großes Modewarengeschäft vertrieb, zugebracht. Jacqueline schenkte Julias übertriebenen Schilderungen des herrlichen Stadtlebens mehr Glauben als den Warnungen Thereses. Seitdem wurde Jacqueline immer unzufriedener und mürrischer. Die Arbeit war ihr verleidet, die einfache Kost schmeckte nicht mehr und abends blieb sie oft lange auf, um billige Romane zu lesen, die ihr Julia zusteckte. Da las sie von jungen Mädchen, die ihren Vergnügungen nachgingen, durch ihre Schönheit und ihre Talente auffielen, zu großem Reichtum kamen und nie jemandem gehorchen mussten, am allerwenigsten einer älteren Schwester. Ja, solch ein Leben könnte auch sie führen, wenn sie nur frei wäre und gehen dürfte, wohin es ihr beliebte.

0: Nein, ich bin ja eben erst nach Hause gekommen.
1: Bist du allein?
0: Ja. Dann schnell, lass uns deine Sachen zusammenpacken.
1: Mein Koffer ist schon längst fertig. Die Mutter kommt gleich mit dem Wagen vorbei, um dein Gepäck abzuholen.
0: Ach, Julia, mir ist doch recht bange. Therese ist eigentlich immer gut zu mir, wenn sie auch langweilig ist. Ich fürchte, sie wird sich sehr sorgen, wenn ich heimlich fortgehe.
1: Das ist mir eine schöne Geschichte. Im letzten Augenblick willst du noch einknicken?
0: Meinetwegen, bleib da.
1: Übermorgen wirst du es schon bereuen, wenn deine Nähmaschine sitzt und nichts weiter vor dir hast als Nachbars Gartenzaun. Dann gehst du jeden Sonntag zweimal in die Kirche, um die Predigt anzuhören und singst dazu deine frommen Lieder. Denkst du denn, so ein Platz bei meiner Tante sei zu jeder Zeit zu bekommen?
0: Aber so heimlich fortzulaufen? Was würde meine Mutter dazu gesagt haben?
1: Die war eben altmodisch und kannte nichts weiter als dieses elende Nest. Denke doch lieber daran, dass dein Vater stets die Absicht hatte, dich in die Stadt zu schicken. Er wusste, dass du für dieses einfache Leben hier zu schade bist. Mir kannst du glauben, ich kenne die Leute besser als du. Wenn du als feine Dame mit den Taschen voll Geld zu Besuch kommst, wird sich Therese schon freuen. Es ist nun die höchste Zeit. Willst du oder willst du nicht?
0: Ich will. Ich will heraus aus diesem kleinlichen Alltagswesen. Ich will weiterkommen und etwas von der Welt sehen. Ich kann das nicht mehr mit ansehen. Überall, wo ich hinblicke. Arbeit, Arbeit, Arbeit.
1: Also dann, schnell, die Sachen gepackt. Wie altmodisch das Zeug ist. Es sieht aus, als wäre es vor 20 Jahren gemacht.
0: Aber das ist doch ordentlich und sauber.
1: Oh, du Einfall. Als ob das die Hauptsache wäre. Na, du wirst schon lernen, dich standesgemäß zu kleiden. Das findet sich bei der Tante von selbst.
0: Meinst du wirklich? Legen die Leute in der Stadt so viel Wert auf Kleidung?
1: Natürlich. Solche Einfallspinsel wie hier gibt es in der großen Stadt nicht. Es wird dir bestimmt imponieren, das Flair und die Stimmung der Großstadt.
0: Oh, Julia, du beschreibst es immer so aufregend. Ich bin echt gespannt. Guck mal, soll ich diesen Rock wohl auch mitnehmen?
1: Solche Sachen wirst du dann nicht brauchen. Kannst dich ruhig davon verabschieden. Dort wirst du dich viel moderner kleiden.
0: Oh, das sind ja noch die Zeitschriften von dir. Was soll ich damit machen?
1: Bringen sie.

0: So, jetzt sind wir fertig. Hoi, es schneit doch schon 5. Schnell, wir verpassen sonst den Zug.
1: Was soll ich nur mit dem Schlüssel machen?
0: Wir sind stecken. Bei euch ist doch eh nichts zu holen.
1: So, hier wohnt also meine Tante.
2: Guten Abend, Tante. Siehst du, ich habe Wort gehalten. Hier bringe ich Jacqueline. Du wirst sehen, sie wird dich nicht enttäuschen. Alle deine Kunden werden von ihr entzückt sein.
3: Guten Abend, Fräulein Müller. Meine Nichte hat mir ihre Fähigkeiten und Talente so gerühmt, dass ich einen Versuch mit ihnen machen will. Sie werden unter Julias Leitung die Damen bedienen, die in den oberen Geschäftsräumen nach der kompletten Oberbekleidung fragen. Dabei kommt es besonders auf ein feines Benehmen und liebenswürdiges Bedienen an. Die Arbeit ist nicht sehr anstrengend.
2: Jacqueline darf doch mit mir das Zimmer teilen, nicht wahr?
3: Alle Angestellten wohnen auswärts, aber Ihnen will ich die besondere Vergünstigung geben, bei uns im Haus wohnen zu dürfen. Sie werden dann, wie Julia es wünscht, mit ihr das Zimmer teilen.
1: Danke.
3: Ihr Gehalt werde ich nach einer gewissen Probezeit bestimmen. Julia, ich gehe heute Abend in eine Gesellschaft. Bestelle doch in der Küche, dass man den Tee auf euer Zimmer bringt. Morgen früh wirst du Jacqueline alles zeigen und sie den Kolleginnen vorstellen.
2: Jacqueline, du kannst schon auf unser Zimmer gehen.
0: Hier, gleich nebenan ist es.
2: Ich werde nur eben mal in der Küche Bescheid geben.
1: Ich hatte mir den Empfang anders vorgestellt. Nicht so kühl. Irgendwie kommt mir der heimliche Schritt so hässlich vor. Papa hatte Lügen immer gehasst. Naja, ich werde morgen früh gleich einen freundlichen Brief an Therese schreiben. Dann ist ja wieder alles gut. Es ist bestimmt nur altmodisch, so gewissenhaft zu sein. Pah, in Büchern habe ich schon von Mädchen gelesen, die nicht der Schwester, sondern den Eltern davon gelaufen sind. Und dennoch sind sie dann zu Glück und Reichtum gekommen. Ach, was nehme ich's nur so ernst? Nun bin ich frei.

0: Was halten Sie davon, werte Damen? Wird sich diese helle Bluse nicht geradezu entzückend in Kombination mit der Farbe der Blutbänder hervorheben?
1: Aber nein doch, wie stellen Sie sich ein solches vor? Sieh aber her, Luise, diese Bluse würde mir doch überhaupt nicht stehen.
2: Fräulein Müller, haben Sie nichts Passenderes für Frau Maser?
0: Sicher, meine Damen. Wir haben da noch einige fein gemusterte Blusen. Wenn Ihnen die nicht gefallen, weiß ich nicht, wie man Ihnen noch helfen kann. Diese Damen sind aber auch gar nicht zufriedengestellt.
2: Ich habe in diesem Geschäft hier nicht gut aus. Ist doch voll, wenn heute nicht so lange warten lassen würde.
1: Stimme dir voll zu. Das könnte zu meinen Beschäftigen.
2: Die Zeit rennt uns nur so aus den Händen. Aber ich könnte mir schon vorstellen, dass die das Blüte, die du uns gezeigt hast, zu den Urin passen würde. Würde sie nicht eigentlich auf deine Vorstellung entsprechen?
0: Muss das sein?
1: Das könnte schon. Habe ich bestimmt
0: auch Therese, wie kannst du nur hier reinkommen? Du hast ja nur ein einfaches Kartonkleid an. Bitte geh hinauf auf mein Zimmer. Es ist die zweite Tür von der Treppe aus. Ich komme nach, sobald ich kann.
2: Wie spät ist es? Was? Das ist ja eine Pflicht.
1: Wo bleiben Sie denn so lange? Wir sind doch nicht hergekommen, um Ihre Gespräche abzuwarten.
0: Darf ich bitten, sich ein wenig zu gedulden? Meine Kollegin wird Sie gleich weiter bedienen. Julia, kannst du mich bitte kurz vertreten? Ich sollte dringend auf unser Zimmer. Danke. Alte Seele, Therese, dass du selbst kommst. Ich weiß schon, du bist mir nicht böse. Sieh nur, wie schön ich sie habe. Und Frau Taylor ist so zufrieden mit mir, dass ich bestimmt sehr viel Geld verdienen werde.
3: Böse bin ich dir nicht, Jacqueline, aber sehr, sehr betrübt, dass du so heimlich fortgehen konntest. Ach, und es ist seitdem ein großes Unglück geschehen. Denke nur, unser Haus ist abgebrannt.
0: Abgebrannt?
3: Ja, gleich nachdem du fort warst, am Abend.
0: Wie könnte das passieren?
3: Niemand weiß es. Es fing oben im Dach an zu brennen, wo doch im Sommer sonst nie Feuer im Kamin angezündet wird.
0: Oh, ich Unglückskind. Dann bin ich schuld daran. Ich und Julia. Wir hatten den Kamin voll Papier gestopft und es angezündet, ehe wir fortgingen. Nun, es ist gut, dass ich weg bin. Ihr werdet mich nun alle hassen, denn ich habe meine Sachen gerettet und ihr habt alles verloren. Nie, nie komme ich wieder heim. Sie werden alle mit den Fingern auf mich zeigen.
3: Aber Jacqueline, sei doch nicht so heftig. Gott hat es sehr gnädig gemacht. Die Sachen aus den unteren Räumen sind alle gerettet und eine Heimat hat uns Gott auch schon wieder geschenkt. Das ist das Zweite, das ich dir erzählen muss. Sieh, als wir alle drei weinend die Trümmer des Hauses betrachteten, bat uns Rudolf Siegel, mit zu seiner Mutter zu kommen. Sie nahm uns so liebreich auf und Rudolf holte spät abends noch unsere vom Brand verschonten Sachen. Georg und Susi sind so glücklich auf der Farm und wenn die Sorge um dich nicht wäre, würde ich es auch sein.
0: Du schaust mich also komisch an. Ist etwas Besonderes?
3: Rudolf meinte, das Abbrennen unseres Hauses sei ein Fingerzeig Gottes, dass unsere Heimat bei ihm sein solle. Und er hat mich gebeten, seine Frau zu werden. Du hast doch nichts dagegen, Jacqueline?
0: Nun gut, nun ist abgemacht, dass ich nicht mehr zu euch gehöre. Du weißt doch, dass mich die Siegels nie leiden konnten. Hat nicht die alte Frau schon immer unserem Vater Vorwürfe gemacht, er würde mich verziehen?
3: Oh, Jacqueline, wenn du nur kommen wolltest und sehen, wie gut sie beide sind. Da du nun einmal diese Stelle hast und meinst, hier glücklich zu sein, wollen wir dich nicht hindern, zunächst hier zu bleiben. Aber bitte, komm doch öfter uns besuchen. In 4 Wochen ist unsere Hochzeit, ganz in der Stille. Nicht wahr? Da kommst du doch.
0: Nein, bestimmt nicht. Ich mag nicht die langen Ermahnungen der Siegels hören. Und ich kann Rudolf nicht leiden.
1: Jacqueline, wo steckst du nur? Ich schaffe es nicht allein.
0: Lebe wohl, Therese. Du bist ein gutes Mädchen. Und ich bin froh, wenn du glücklich wirst. Aber passen tun wir nicht zusammen. Es ist deshalb besser, wenn sich unsere Wege trennen.
3: Jacqueline, nur eines lass dir noch sagen. Wenn du dich einmal sehnst nach treuen Herzen, die dich lieb haben, dann komm zu uns. Solange ich lebe, steht mein Herz und mein Haus dir offen. Das vergiss doch ja nicht. Du hast deinen Weg begonnen ohne Gottes Segen, im Vertrauen auf eigene Kraft. Darum fürchte ich, er wird nicht glücklich sein. Da ist es gut, wenn du weißt, dass du immer eine Zuflucht hast. Hier habe ich dir deine Bibel und dein Gesangbuch mitgebracht. du hattest sie vergessen. Sie standen im Wohnzimmerschrank und sind gerettet worden vom Feuer.
4: Ich warte auf dich, so komm doch endlich.
2: Ja, ich komme schon.
3: Oft will ich dich nicht belästigen. Nur manchmal werde ich kommen und nach dir sehen.
2: Ich muss jetzt gehen.
3: Mach's gut.
1: Das ist ja eine zuvorkommende Bedienung hier.
5: Wird man den ganzen Stich gelassen, als ob man sich die Kleidungsstücke selbst zusammensuchen könnte.
1: Ja, bald ist es wahrscheinlich so weit.
3: Tut mir leid, dass Sie unseretwegen so lange warten mussten.
1: Das dauerte ja heute.
2: Jacqueline, könntest du nicht noch einige Mäntel von hinten holen? Frau Masen braucht noch etwas Warmes.
3: Ich gehe ja schon.
1: Das ist meine Heimatkind. Also das ist ja gar nicht mehr schön.
2: Dann gehen die endlich.
6: Aber bitte nur das Feinste vom Feinsten.
2: Aber immer doch, Frau Masen.
7: Wollen Sie etwas Dunkles haben?
5: Oh nein, wie können Sie nur so töricht sein? Sie müssen doch schon längst wissen, was Ihrem Kunden gefällt.
1: Das würde ich aber auch meinen.
2: Wäre Ihnen das recht so?
5: Sagen Sie einmal bitte her. Nun gut, ich werde es nehmen. Packen Sie es bitte an.
2: Hier, Julia, nimm mal bitte.
1: Kein Wunder, das
5: kann. Binden Sie mal meinen Schuh zu, Frau Müller.
2: Ich denke nicht daran. Das können Sie selbst tun.

0: glaubst mir schöne Geschichten. Was fällt dir ein, die besten Kunden sofort in den Kopf zu stoßen? Wenn das die Tante erfährt, wird sie dir sofort kündigen. Frau Masen zählt zu den reichsten Frauen in der Stadt. Wenigstens bringt sie uns viel Geld ins Haus.
1: Weißt du, wer sie eigentlich ist? Vor etwa 4 Jahren zog sie in die Stadt. Sie ist eine ganz ungebildete Frau und kann auch nicht einmal richtig schreiben. Und ihre Mädchen waren die dümmsten von allen auf der Schule.
0: Uns geht das alles nichts an. Jetzt ist sie reich und niemand kleidet sich so vornehm wie sie.
1: Vor Reichtum und schönen Kleidern allein mache ich keine Bücklinge.
0: Dann hättest du besser getan, zu Hause zu bleiben. Weißt du nicht, dass Kleider Leute machen? Die meisten unserer Kunden sind ungebildet, wie du es nennst. Die wirklich vornehmen kleiden sich fast alle sehr einfach. Diesmal will ich noch still sein, aber nimm dich zusammen, dass so etwas nicht wieder vorkommt.

0: Kutsche. Ich kann es kaum erwarten.
1: Schau mal, Jacqueline, ist das da vorne nicht Georg?
0: Tatsächlich. Entschuldigen Sie mich bitte für einen Augenblick, Frau Taylor.
2: Bitte.
0: Georg!
3: Endlich habe ich dich gefunden, Jacqueline. Ich war schon zweimal hier. Aber ich wollte dich nicht im Kleidergeschäft unter den Damen suchen. Aber wie siehst du denn aus? Wie sehen denn deine Haare aus? Und was hast du für komische Sachen an? So hast du ja zu Hause nie ausgesehen.
0: Davon verstehen Jungen nichts. Erzähle mir lieber, was du hier in der Stadt machst.
3: Ich gehe seit 14 Tagen hier in die Schule. Der Lehrer meinte, ich eigne mich zum Studieren. Und da sei es jetzt an der Zeit, dass ich damit anfange.
0: Aber wer bezahlt das denn?
3: Rudolf natürlich. Er gibt uns ja alles. Er ist so gut zu uns wie ein Vater. Warum kommst du nicht einmal zu uns heraus? Du glaubst gar nicht, wie schön wir es haben.
0: Mir geht es hier auch gut. Alle Abenden haben wir etwas. Ausgehen, lesen, was du eben gerade willst. Wo wohnst du denn, solange du hier bist?
3: Ich wohne bei Richters, außerhalb der Stadt. Nur jetzt wollte ich zum Gottesdienst gehen. Wir können ja zusammen hingehen. Und nachher laden dich die Richters zum Mittagessen ein.
0: Das geht heute nicht. Frau Taylor will mit uns heute einen Ausflug ins Freie machen.
3: Aber Jacqueline, zuerst Gottes Wort, dann ist noch genug Zeit zum Spazierenfahren. Es ist heute Sonntag.
0: Oh, darf ich denn sonntags nicht auch tun, was ich will?
3: Ich denke, man soll sonntags und wochentags das tun, was Gott will.
0: Fängst doch du schon an zu predigen? Das lass bitte sein.
3: Unser Gemeindeleiter will ich auch bald besuchen kommen. Er wird recht traurig sein, wenn du gar nicht mehr unter Gottes Wort gehst.
4: Wir möchten aufbrechen.
0: Also dann, mach's gut, Kleiner.
5: Guten Tag, meine junge Dame. Steigen Sie bitte auf.
3: Ach ja, ich will es der Rese nicht schreiben. Sie sorgt sich ja schon genug. Aber es ist doch recht traurig, dass sie lieber bei diesem vornehmen Volk sein will, als bei ihrem eigenen Bruder.
0: Jetzt ist mir's klar, warum man Georg in die Stadt gebracht hat. Bestimmt soll er mich beobachten und Bericht erstatten über alles, was ich mache. Der Gemeindeleiter will mich besuchen. Was fällt dem nur ein? Ich bin ja schon längst aus dem biblischen Unterricht heraus. Bin ich denn jetzt nicht frei? Oder muss ich noch weiter von zu Hause fort, um die lästigen Fesseln endlich abschütteln zu können? Aber wo soll ich nur hingehen? Wie soll ich von Frau Taylor loskommen?
6: Diese Fragen beschäftigten Jacqueline einige Tage, bis sie schneller, als sie es für möglich gehalten hätte, gelöst wurden. Nachdem Frau Taylor von Frau Mason persönlich über das Verhalten Jacquelines ihr gegenüber erfahren hatte, wurde Jacqueline aufgefordert, sich nach einem anderen Arbeitsplatz umzusehen. Am darauffolgenden Tag kam Jacqueline mit einer Kundin ins Gespräch, die für ihre zwei Töchter ein Kindermädchen suchte. Frau Sandworth, so hieß sie, hatte Gefallen an Jacqueline und so durfte sie noch am selben Abend mit den Sandworths verreisen. An Therese schrieb sie einen Brief, in dem sie ihr mitteilte, dass sie jetzt mit einer sehr reichen und vornehmen Dame fortfahre. Und dorthin würde man ihr niemanden nachschicken können, um sie zu beaufsichtigen. Sie wolle endgültig frei sein.

0: Vorbei ist der Winter, der Frühling ist da. Das ist doch das Schönste im ganzen Jahr.
1: Die Sonne scheint wieder, die Blumen blühen, die Vögel singen und alles wird grün.
0: Kommt mit

0: Der Frühling hat sich eingestellt. Wohlan, wer will ihn sehen? Der muss mit mir ins freie Feld, ins grüne Feld nun gehen.
1: Und allen hat er groß und klein was Schönes mitgebracht. Und soll's auch nur ein Sträußchen sein, er hat an uns gedacht.
0: Drum frisch hinaus ins freie Feld, ins grüne Feld hinaus. 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

0: Ein kleines Samenkorn fällt in die dunkle Erde, damit daraus ein Halm, dann eine Ähre werde.
1: Die Sonne scheint aufs Land, es fällt ein warmer Regen. Das Samenkorn geht auf und wächst dem Licht entgegen.
0: Viel kleine Samenkörner, sie geben uns das Brot. Gott lässt sie für uns wachsen, wir leiden keine Not.

Sie sollten nicht länger traurig hinter verschlossenen Türen sitzen. Die Jünger wollten es erst nicht glauben. Doch als sie hingingen und das leere Grab sahen, glaubten auch sie.

dir selber. Und genau das ist, wie Gott uns hilft. Er sagt, du geh hin, dort fließt Wasser. Geh in die Versammlung. Ich werde nie vergessen, wir haben hier in Berlin schon gehabt, da kam eine Frau zu uns und aus Pankow damals, gleich nach der Wende, kommt und die ist auf dem Leopoldplatz, also die, eigentlich hat sie auf dem Leopoldplatz nichts zu suchen gehabt, aber sie hat eine innere Stimme von Gott gehört, geh auf den Leopoldplatz, da wird man dir sagen, wie es bei dir weitergeht. Und da ist eine Schwester, verteilt gerade Traktate und lade dann in die Versammlung ein. Und in der Predigt wird ihr gesagt, was sie zu tun hat. Da steht so, geh zum Leopoldplatz. Oder ich habe in Heilbronn, haben wir im Gemeindehaus gewohnt und dann aus Möckmühl, das sind vielleicht 50, 60 Kilometer weg, da betet eine Frau, Herr, führe mich, leite mich. Dann hat der Heilige Geist ihr eine Stimme, was sie gehört hat, was sie glaubt, dass sie gehört hat, geh zur Gemeinde Gottes. Und dann guckt sie im Telefonbuch Gemeinde Gottes und ruft sie mich an. Ich war der Pastor dort, verstehst du? Weißt du, Gott kann uns sagen, wie es weitergeht. Wir sollten nur hören, sensibel sein. Aber anrufen, hingehen, das muss ich selber tun. Verstehst du? Gott wird uns nicht hintragen zum Leopoldplatz oder hier Ollenhauer Straße 15. Gott gibt uns Steine, aber er baut für uns kein Haus. Gott gibt Eisen, aber er konstruiert keine Autos. Das müssen wir selber erfinden und entwickeln. Und es braucht oft Jahrhunderte, bis es soweit ist. Gott gibt uns Wissen, aber studieren, forschen, lernen, uns aufschreiben, das müssen wir selber entdecken. Das ist unser Auftrag. Gott gibt uns die Naturkräfte. Die Gravitationskräfte gab es schon immer, Jahrtausende, ja Millionen. Aber der Mensch hat es nicht entdeckt, nicht kapiert, bis dem Newton angeblich da im Herbst irgendwo ein Apfel auf den Kopf fällt. Und er sagt, warum ist der Apfel mir auf den Kopf gefallen? Gott gibt uns die Saat, aber wir müssen selber sehen und selber was tun. Gott gibt uns das Wachstum. Aber ich muss ernten und ich muss die Ernte einbringen. Das nimmt mir nicht ab. Gott gab uns den Mund, aber sprechen muss ich selber. Verstehst? Sonst muss ich bellen. Oder sonst wie. Verstehst? Ich muss meinen Mund aufmachen oder meine Ohren aufmachen und hören, meine Augen öffnen und Gott bitten, öffne mir die Augen. Ich muss hingehen. Er gab mir die Füße, damit ich dort und dort hingehe. Gott gibt uns den Segen. Aber ich muss dabei sein. Ich muss mich unter Gott beugen. In 5. Mose 30, Vers 19 heißt es, Leben und Tod lege ich vor dir hin, Segen und Fluch. Wähle also das Leben, damit du lebst, du und deine Nachkommen. Ich lege dir alles hin, es liegt dir zu Füßen. Stimm damit überein. Du kannst das wählen und kannst das wählen. Die Partei und die Partei. Die Sache und die Sache. Wenn du auf das Wort Gottes hörst, wird er dich beschenken. Wirst du die Fülle haben, du und deine Nachkommen, dein ganze Familie, deine ganze Sippe, wir müssen diese Geschenke annehmen. Gott hat sie bereits abgeschickt. Und du musst empfangen. Die Bibel lehrt uns das Empfangen, wie wichtig das ist. Und dann nicht nur empfangen, auch auspacken. Auch auspacken ist ganz arg wichtig. Dann diese Reaktion, wie du die Geschenke auspackst. Weißt du, so in so ein Billigpapier eingepackt. Weißt du, du musst dich freuen und dankbar sein. Früher, wenn die Pakete in der DDR ankamen, diese Pakete vom Westen, da war die ganze Familie am Tisch versammelt. Ich weiß es noch, da waren sie alle am Tisch versammelt. Also die Westware, was ist alles drin? Die haben sogar die Zeitung, das Papier sogar noch ausgebügelt und gelesen, was die Presse bei uns noch schreibt. Hinterher. Auspacken. Die Geschenke annehmen und nicht ablehnen. Du kannst ablehnen und kannst annehmen. Annahme verweigert. Ich kriege auch ab und zu mal Post, wenn ich Leute einlade. Annahme verweigert. Du kannst Ja und Nein sagen. Du kannst Danke sagen oder du kannst murren. Oh Gott, schon wieder. Weißt du, Gott will uns was schenken. Deine Reaktion bestimmt dein Leben. Gott gibt uns gute Gaben. Aber das Gleiche, das Gute kann genauso schlecht werden und verderblich sein. Denn ja, da lese ich doch einmal in der Bibel, ich habe mich ganz entsetzt, und von Gott ging ein Lügengeist aus. Oh, wie gedacht, das gibt's doch nicht, Gott lügt doch nicht. Aber dann habe ich nachgedacht darüber, weißt du, die Sonne strahlt ihre Strahlen, und wenn das Ozonloch kaputt ist, zerstört ist, die gleichen Sonnenstrahlen verursachen Krebs oder Gesundheit. Je nachdem. Wenn der Mensch würdig ist, wird es einen Segen bewirken,
Oder wenn er unwürdig ist, wird es Krebs verursachen. Gott gibt uns und er gibt noch wie. Dann bitte pass auf, er gibt immer so in kleinen Dosen abgepackt. Verstehst du? Kleine Häppchen. Weißt du, in kleinen Portionen, so damit wir nicht ersticken, damit wir es verkraften und morgen wiederkommen und sagen, Heiland, das will ich wieder haben. Das war so gut. Nimm die Dinge, die Gott es dir gibt, nimm auch in Teilen und Stückwerk oder so wie die IKEA-Leute machen, weißt du, die bringen, alles ist alles auseinandergeschraubt, du musst selber das zusammenschrauben. Weißt du, das ist so, und da musst du genau dich an diese Betriebsanleitung halten, sonst bleibt dir ein Teil übrig. Ja, weißt du, wir müssen selber zusammenbauen. Da ist alles schon vorgefertigt, da sind schon die Löcher vorgebohrt, da sind die Schrauben schon alles da. Verstehst du? Und du musst es zusammenschrauben. Das ist deine Arbeit. Gott zeigt uns, wie das funktioniert. Und er möchte unser Problem lösen. Durch seine Kraft. Ich habe mal einen ganz komischen Traum gehabt. Ich hatte irgendwo in Süddeutschland da ein Problem. Ich fahre einen großen amerikanischen Schlitten. Ich habe ja auch die Farbe gesehen. Weißt du, einen großen, schönen Wagen fahre ich. Und irgendwie komme ich von der Straße, bin im Graben. Und weit und breit, keine Tankstelle, kein Mensch, ich und mein Wagen. Ich bin im Graben und bete und sage, lieber Gott, was soll ich machen? Und in diesem Traum habe ich ein Schlüsselerlebnis gehabt. In diesem Traum sagte eine Stimme, bau das Auto auseinander und bau oben auf der Straße wieder zusammen.

Und Gott zeigte mir, wie das funktioniert. Und das war für mich ein Schlüsselerlebnis. Und so mache ich immer, wenn ich Probleme habe und ich sage, ich kann nicht. Gott sagt, doch, du kannst es. Du musst es zerlegen. Verkleinern, verstehst du? Und dann wieder oben fertig machen. Das war für mich eine Botschaft. Gott hört dich. Er sieht deine Not. Und er hilft dir anders, als du denkst. Und ich hatte das war ein reelles Problem. Weißt du, und es ging etwas, was jemand bei mir im Haus dort gelassen hatte. Ich wohnte im Gemeindehaus und ich habe das einfach aus dem Keller hochgehoben in meiner Wohnung und so weiter. Dann ein Schrank, ein schöner Schrank, genau in der gleichen Farbe, habe ich oben aufgebaut. Und er kommt mal Besuch als Amerikaner, kommt vorbei und sagt, Bruder, mal tut es. Ich habe hier mal vor 10 Jahren gewohnt, dass dieser Schrank, das gehört mir eigentlich, verstehst du? Aber das hat mir gehört, in meiner Wohnung war. Ich hätte mich gestritten, verstehst du? Und er hätte mich gezankt und gesagt, nein, was im Haus ist, was du bist ja nicht mehr da gewesen. Aber ich war so frei, ich habe gesagt, komm, ich zerlege dieses Ding und ich schaffe es sogar noch im Auto, dass du mit nach Hause nehmen kannst. Und ich habe Frieden gehabt. Weißt du, zerlege, hilf noch, verstehst, sei nicht stur. Das kann ich nicht. Ich habe diesen Schrank, einen schönen Schrank mit, weißt du, wirklich ganz tollen Schrank, wertvolles Möbelstück, antik sogar noch dazu, und zerlegt und weitergegeben. Weißt du, du sollst nicht daran hängen. Zerleg's. Gott muss dir sagen, wie dein Leben ablaufen soll. Er gibt uns die Tipps. Ich denke nur an Petrus, die ganze Nacht gefischt und nichts gefangen. Vielleicht geht's dir auch so, die ganze Nacht gearbeitet und nichts draus geworden. Keine Idee, kein Einfall, nichts gehabt. Und dann kommt plötzlich der Heiland. Habt ihr nichts zu essen heute? Was ist mit euch los? Ja, Meister, wir haben die ganze Nacht gefischt und nichts gefangen. Und dann sagt der Herr Jesus, und jetzt Petrus, du fährst jetzt raus mitten auf dem See, dass alle dich sehen. Verstehst? Das ist ein verrückter Fischer. Mittendrin, am sonnigen Mittag, fischt er da draußen. Weißt du, wir müssen manchmal Dinge tun, die verrückt sind. Die unlogisch sind. Dass die anderen uns auslachen. Die sagen, wie kannst du das am helllichten Mittag da draußen fischen? Um die Zeit fischt man keine Fische. Und Petrus macht, er fährt raus, gehorcht dem Herrn Jesus Christus, stimmt mit dem Herrn überein und er macht den größten Fang seines Lebens. Weißt du, so beantwortet Gott Gebete, dass du etwas Verrücktes machen musst. Etwas, was unlogisch ist, und zwar deinem Geist gegenüber. Du musst nur wissen, wo, wie, wann, was, und dann hast du Erfolg. Und der Herr Jesus sagt dir, dann stimme mit Gott überein. Und du musst sehr sensibel heute sein, dass der Teufel dich nicht lackiert und reinlegt. Weißt du, du musst lernen, die Geister zu prüfen. Und nicht jeder Geist ist der Heilige Geist. Wir müssen lernen, sobald es ans menschlich wird, so weiß, mach das. Dein Stolz, deine Arroganz, zeig deine Vollmacht, zeig deine Autorität und so weiter. Du kannst alles haben, gewiss. Aber will es der Herr? Sag zum Teufel Nein. Das muss auch gelernt werden, dass wir Nein zum Satan sagen und hab Geduld. Denn ich sage dir eines, der Teufel hat keine Geduld. Wenn du Geduld hast, wird es seine Geduld verlieren. Halt aus, sag Nein. Und dann wird er aufgeben. Beter bekommen Eingebungen über den Willen Gottes, über seine geheimen Pläne. Und Gott gibt immer im Moment, wenn du es brauchst. Wenn du vorher weißt, dann schreibst du es auf und der Teufel spioniert und liest und sagt, aha, das wird er dort und dort sein und warten. Und ich fange den ab. Verstehst? Aber Gott gibt im richtigen Moment, wo keiner denkt, wo keiner plant, wo keiner irgendwie sich groß vorbereiten kann, im richtigen Augenblick, dieses Kairos, dieses, die Zeit Gottes. Und da kann der Teufel dich nicht abfangen. So viele Christen verbauen sich ihr Leben selber, weil sie es zu früh alles wissen und die werden ausspioniert. Dann erzählst du, der Herr hat mir das und das gesagt, ich soll dort und dort sein. Und dann kommt es so wie bei dem alten Propheten da in der Bibel. Der junge Prophet hat von Gott den Auftrag gehabt, kein Brot zu essen, kein Wasser zu trinken in dieser Stadt. Und als der Alte, wo die Salbung verloren hat, der sagt das und das und das. Du kennst ja diese Geschichte. Verstehst? Und so wurde er reingelegt und so wurde ihm seine Berufung geraubt.

0: So wurde ihnen sein Segen geraubt. Und dann, dass die Leute vorbeikamen und sagten, so ist es, wenn ein Mensch Gott nicht gehorcht. Der Esel, der Löwe und der Prophet lagen da. So ist es. Weißt du, Gott will, dass der Widersacher von dir nichts weiß. Weißt du, der ist ein Spion. Der möchte alles rauskriegen. Wie machst du das? Wie betest du oft? Wo betest du? Wenn du betest, mach die Tür zu. Ich weiß nicht, ob ihr da wart, aber wir haben in der Nazareth-Kirche eher Probleme in der Gemeinde gehabt. Und Gott hat zu mir gesagt, löse die Gemeinde auf und fang ganz von vorne an. Und dann habe ich eine Geschäftsversammlung angesetzt. Ich weiß nicht, wer dabei war. Ich weiß diese Geschäftsversammlung. Und dann habe ich diese Geschäftsversammlung anberaumt. Die waren die Leute, die da waren, die zur Gemeinde gehörten, die zur Gemeinde hielten, die waren alle da. Und dann sagte Gott zu mir, schließ die Tür zu. Und ich dachte, nein, vielleicht kommt noch jemand zu spät, verstehst du? Und so weiter. Und ich habe die Tür nicht zugeschlossen. Und dann kam einer zu spät und der hat alles durcheinander gebracht. Verstehst du? Und deshalb, Gott sagt, schließ die Tür, dass niemand dich durcheinander bringt, dich verwirrt. Verstehst du? Wenn Gott dir etwas sagt, dann tu es. Schließ die Tür zu. Schließ die Tür zu. Ich bin Gott dankbar, dass wir das lernen. Weißt du, ich lerne aus meinen Fehlern. Und ich rede über meine Fehler, denn ich bin kein Heiliger. Ich werde ein Heiliger, erst im Himmel. Aber ich lerne aus dem, wo ich versagt habe, wo ich schwach geworden bin. Wenn Gott mir was sagt, dann ich bin konsequent. So wird's gemacht, ob das einem gefällt oder nicht. Weil da liegt ein Segen drauf. Da liegt ein Segen drauf. Das Geheimnis des Lebens ist, dass du mit Gott einverstanden bist. Mit seinen Wegen, mit seiner Führung, mit seiner Methode, dass du einverstanden bist, dass mein Name dort steht. Dass du stolz darauf bist, ich stehe im Buch des Lebens und Gott entwickelt mich nach seinen Plänen, nach seinen Gedanken, nach seinem Programm. So wie der Töpfer, dieser Tonkrug oder dieses Gefäß, so formt Gott mich und ich muss nur mit seinen Gedanken übereinstimmen. Dass ich sage, Gott, deine Wege sind nicht meine Wege. Deine Gedanken sind nicht meine Gedanken. Mach du das. Denn ich habe mich ihm übergeben. Weißt du, die geschäftliche Übernahme, wenn jemand eine Firma übernimmt, er übernimmt meistens nur 51%. Die 49% kannst du behalten. Verstehst du, kannst sogar Geschäftsführer bleiben. Aber 51%, er hat das Hauptsagen. Gott will sich durch dich in dieser Welt reflektieren und ich versuche hier durch die Predigten einfach Aufklärungsarbeit zu machen, durch die Predigt hier. Ich will, dass du über deine Rechte weißt, was Gott von dir will. Gott will das Optimalste aus deinem Leben, aber wir müssen mitmachen. Leute, wir müssen mitmachen. Viele Christen sind nicht aufgeklärt. Sie beweihräuchern sich. Oh, am Schluss ist alles vernebelt, blickt nicht mehr durch. Weißt du, Gott will nicht, dass du verdummst, verwirrt wirst oder sonst was, sondern du sollst klaren Blick behalten, dass du gut die Sache verdaut hast und den Durchblick behältst und er zeigt dir deine Möglichkeiten, was du alles machen kannst in deinem Leben, dass du deine Möglichkeiten aufschöpfst. Viele Christen stehen unter Verdammnis. Oh, ich bin nichts, schaffe nichts, kann nichts, wert nichts. Weißt du, meine Bibel sagt, ist jemand in Christo, und wir sind alle in Christus, wenn wir Jesus angenommen haben, da ist nichts Verdammliches, Lob und Dank. Da ist nichts Verdammliches. Viele verstehen ihr Leben nicht richtig zu gebrauchen. Weißt du, sonst kriegen wir alles raus. Wir sind so schlau im Natürlichen, aber im Geistlichen sollten wir genauso schlau sein. Wenn wir etwas kaufen oder etwas aneignen, dass wir sofort entdecken, was ist das, wozu ist es? Entdecke deine Möglichkeiten. Dass Gott das und jenes mit dir machen möchte, hör die Wahrheit. Deshalb auch diese Wahrheiten hier, die nächsten Tage über das Gebet, auch morgen Abend, wenn Bruder Hitchcock hier ist, verstehst du, es geht, dass wir die Wahrheit erfahren, was denkt Gott von mir? Ich möchte wissen, was Gott von mir denkt und was er mir zu sagen hat. Ich möchte Jesus noch viel besser kennenlernen. Viele verstehen ihr Leben nicht zu gebrauchen. Die wollen nur genießen, genießen, genießen. Aber wozu ist mein Leben? Wir sind zum Lob Gottes da. Weißt du, was das bedeutet? Dass Gott durch uns verherrlicht wird. Dass er zu seinem Recht kommt. Und wir müssen wissen, wie das funktioniert. Da war ein stummer Junge, ein Bub, der hat nicht gesprochen. Überhaupt nicht. Der war so still, aus welchem Grund auch immer. Und die Eltern waren so traurig, unser Junge spricht nicht. Er ist schon in dem Alter, wo er sprechen soll, spricht nicht, sitzt die ganze Zeit oder ist nur ruhig. Und eines Tages sitzt er am Tisch und die Mutter so traurig und sagt, Junge, iss doch, da ist alles da, iss doch. Und weißt du, was dann der Junge plötzlich raus sagt? Ich habe keinen Löffel. Dann fällt die Mutter fast in Ohnmacht. Der spricht, der kann sprechen. Verstehst du, ich habe keinen Löffel. Verstehst du? Und so, viele haben nicht keinen Löffel. Die haben keinen Löffel. Die wissen gar nicht, wie man, weißt du, die denken, du bist krank, mit dir stimmt was nicht. In Gott sind wir wirklich reich. Wir vermissen nichts bei ihm. Wir sollten ihm sagen. Da wird mancher in Ohnmacht fallen, wenn du dein Gebet formulierst. Mensch, der kann beten. Der kann beten, ich habe keinen Löffel. Verstehst du? Das ist eine Bitte. Und die Mutter ist schnell in die Küche gesprungen, hat ihm Löffel gebracht und er hat seine Suppe gegessen. Weißt du, das ist Bitten. Und das ist die Erhörung der Gebete. Sag, was dir fehlt. Nicht nur, lieber Gott, ich möchte gesegnet werden vom Scheitel bis zur Sohle. Sag ihm, ich habe Geschwüre, ich habe Krebs, ich habe, was weiß ich, Tumore, ich habe das und das. Werde konkret. Und deshalb, ich empfehle immer wieder den Leuten, geh zum Arzt, lass dich untersuchen. Der Arzt soll dir sagen, was dir fehlt. Und dann kannst du zum Heiland gehen und kannst sagen, lieber Heiland, siehst du, das fehlt mir, jetzt weiß ich ganz genau. Das ist Bitten und Empfangen, das ist Nehmen, das ist konkret sein. Und dann gehst du zum Herrn und der Herr sagt, mein ist Gold und Silber, mein ist die Ehre, mein, mir gehört es und ich gebe, wem ich will. Und Gott will dir und mir und uns als seinen Kindern ganz besonders was geben. Die meisten haben noch nicht begriffen, dass Gott der Eigentümer der Welt ist. Und dass er der Herr unseres Lebens ist. Darum leben viele so armselig, lassen sich treiben, ausplündern und ausrauben, sind kränklich, schwächlich und gebrechlich. Entdecke deine Rechte. Der Vater hat gesagt zu dem älteren Jungen, was mein ist, das ist auch dein Bub. Nimm, bedien dich, sag ihm, ich brauche meinen Löffel. Ich habe keinen Löffel. Verstehst du, werde konkret. Gott hat dir alles schon bereits gegeben. Da ist alles schon da. Nimm. Du hast alle Voraussetzungen für ein gesegnetes Leben. 90% deines Intellekts gebrauchst du gar nicht. Stell dir mal vor, wenn der Heilige Geist in dein Leben kommt, dann setzt du noch 20% deines Wissens weiter auf. Weißt du, du bekommst Gaben, Gaben der Erkenntnis, Gaben der Offenbarung. Da bekommst du heilende Hände, da bekommst du Weisheit und Erkenntnis. Verstehst du? Dein Horizont wird gesprengt. Wir gebrauchen nur etwa 10% unseres Verstandes. Gott will uns die Fülle schenken. Und dann betest du auch in Sprachen, ohne dass du die Sprachen gelernt hast. Da redest du in Engelzungen und Menschenzungen, was auch immer es sein mag. Wie mache ich das? Gut, dass du fragst. Dir ist alles gegeben, du musst nur bitten und nehmen. Wie mache ich das? In Johannes 15 ist eine gute Geschichte von Jesus. Er sagt, ich bin der Weinstock und ihr seid die Reben. Ganz schnell. Weißt du, der Weinstock, die Rebe ist nichts und der Weinstock ist nichts. Und weißt du, was das auf Deutsch heißt? Jesus ist nichts und du bist auch nichts. Und erst zusammen, Weinstock und Rebe, das gibt den Saft. Erst der Weinstock und die Rebe zusammen. Nur, weißt du, wir müssen übereinstimmen, nur eins sein. Die Rebe muss mit dem Weinstock verwachsen sein. Und es kann auch Apfelbaum sein, verstehst du? Die Frucht. Er fordert von dir nur das, was er schon bereits dir gegeben hat. Die Pfunde und die Talente. Und wir müssen nur verwachsen sein. Weinstock und die Rebe. So einfach ist das. Gott hasst Leute, die ihre Gaben vergraben. Er hat uns Funde gegeben, Talente gegeben. Fang an, dieses bisschen, was du hast, zu gebrauchen, zur Ehre Gottes. Vergrabe nicht, wuchere. Weißt du, lerne noch was dazu. Zu einem Talent, das nächste Talent noch dazu. Du kannst das eine, lern noch was anderes dazu. Gott wird sehr böse auf Leute, die aus ihrem Leben nichts machen, ihr Leben nicht einsetzen. Je mehr du dein Leben einsetzt, desto mehr machst du aus deinem Leben. Du kannst nur gewinnen. Auch wenn du jetzt verlierst. Jesus sagt, das Weizenkorn muss in die Erde fallen und sterben. Und dann explodiert es. Zehnfach. Gebrauche deine Gaben. So viele Christen sind gute Menschen, anständige Leute, lauter Gutmenschen sind die Christen, ganz gewiss. Sie bewahren alles und sie halten Gottes Gebote, sie sündigen nicht, sie sind andächtig und was weiß ich, machen keine Fehler, aber sie bringen keine Frucht. Und wir bringen nur Frucht, wenn wir unsere Gaben in die Waagschale werfen und sagen, Herr, ich setze mich dafür ein, egal was es ist. Guck mal, die Esther hat die Schönheit gebraucht, um das Volk Israel zu retten vom Holocaust damals. Jemand anderes hat was anderes gebraucht. Die Rebe und der Weinstock, sie brauchen einander. Der Heiland braucht dich und du brauchst den Heiland. Verstehst du das? Gott hat dir die Fähigkeiten, Möglichkeiten gegeben, damit du damit wucherst, dich damit einbringst und Gewinn draus machst. Viele Christen glauben, ja weißt du, ich möchte keine faulen Früchte bringen, ich möchte nur gute Früchte bringen. Ich habe mal einen Birnbaum gehabt, einen großen Birnbaum im Garten, weißt du, ich habe Mostobst draus gemacht, aber dieser Baum hat nicht nur faule Früchte getragen, der hat auch gute Früchte getragen. So, und ein paar faule Früchte, die lassen wir da für die Wespen. Verstehst du, die kannst du ruhig da lassen für den Teufel, diese paar faulen Früchte. Da machst du, aber es, ein Baum hat gute Früchte. Und die guten Früchte sind es, worauf es ankommt. Gott hat uns sein Wort mal gegeben. Weißt du, und dieses Wort möchte ich hier auch in den Raum stellen. Auch für euch alle miteinander, wo ihr das Wort auch hört. Durch eine Prophetie hat er das Wort gegeben. Haltet euch nicht auf unter Bäume, die keine Frucht bringen. Weißt du, und da habe ich nachgedacht, welche Bäume bringen keine Frucht? Friedhofsbäume. Verstehst du? Bäume, wir sollen uns nicht unter Bäume aufhalten, unter Christen aufhalten, die keine Frucht bringen. So einem Tannenbaum. Oder irgendein Baum ohne Frucht, nur ein schöner Frucht, schöner Baum, eine Zeder. Aber, weißt du, es ist so wichtig, dass wir unter Bäume aufhalten, die Frucht bringen. Denn da haben wir da was davon und die anderen auch. Gott ist nicht an Bäumen interessiert, die keine Frucht bringen. Und wir haben so viele Menschen, die keine Frucht bringen. Und die halten sich manchmal auch unter uns auf. Die bringen keine Frucht. Im Gegenteil, die machen die Leute noch abspenstig. Und Jesus sagt einmal von einem Baum, wo, wenn ein Baum keine gute Früchte bringt, der wird abgehauen und ins Feuer geworfen. Du lebst gefährlich, wenn du keine Frucht bringst. Deshalb sei mit dem Wort Gottes im Einklang und einverstanden. Ein guter Baum, gute Früchte, paar faule Früchte, weißt du, das macht nichts aus. Der Baum ist trotzdem noch ein guter Baum. Und dann heißt es, dass dieser Baum seine Frucht bringt zu seiner Zeit. Weißt du, manchmal stehst du da und hängst rum und sagst, oh Gott, dieses Jahr nicht, letztes Jahr nicht, vorletztes Jahr war auch nichts. Verstehst du, ein Nussbaum braucht 10 Jahre, bis er Nüsse trägt. Verstehst? Ein guter Baum bringt Frucht zu seiner Zeit. Und er trägt nicht immer Frucht. Weißt du, du möchtest immer, oh Geduld, Frieden, Freude und so weiter. Nein, das ist nicht, was Gott sucht, dann zu seiner Zeit. Wenn die Erntezeit ist und den Baum erkennt man an seiner Frucht. Gott hat dich geschaffen, dass du aus deinem Leben was machst. Das ist deine Bestimmung. So, er will dir nichts vorenthalten. Und zu seiner Zeit Frucht zu bringen, das ist die Ewigkeit. Das heißt, wir sollen Frucht für die Ewigkeit bringen. Nicht jetzt, verstehst du, was wir gerade jetzt sehen, oder dass die Menschen jetzt bejubeln. Nein, für die Ewigkeit. Denn wir sind für die Ewigkeit bestimmt. Wir kämpfen für die Ewigkeit, wir leben für die Ewigkeit und wir sterben für die Ewigkeit. Einfach. In jedem Menschen ist etwas Göttliches. Und, weißt du, das muss mit Gott im Einklang sein. Herr, ich möchte nicht mit leeren Händen vor dir erscheinen. Gott ist hinter uns her, überall sucht er uns und er fragt uns, wie sieht's bei dir aus? Bist du mit mir einverstanden, mit meinen Wegen, mit meiner Führung, mit meinem Willen? Er steht uns immer wieder da. Was willst du? Was willst du? Die Frage ist auch hier bei uns, was wollen wir eigentlich? Warum gehe ich in die Versammlung? Warum höre ich Gottes Wort? Warum bete ich? Um was geht es eigentlich hier? Was ist die Hauptsache? Verstehst du, nicht nur, dass ich die Zeit absitze, dann könnte ich mich in den Knast einsperren lassen. Aber Gott will aus uns etwas machen, uns reifen lassen, uns korrigieren. So wie dieser Baum, er steht am Wasser und bringt Frucht zu seiner Zeit. Gott will uns motivieren, er will uns die Türen aufschließen. Und was ich festgestellt habe, derselbe Gott, der die Türen aufschließt, der schließt auch die Türen wieder zu. Das ist derselbe Gott. Ich habe vor dir eine offene Tür gegeben, aber dann heißt es irgendwo, jetzt ist mal zu, jetzt bemühe dich nicht, quäl dich nicht, plag dich nicht. Gott will was in deinem Leben bewirken. Wenn ich Gott meinen Willen abgegeben habe, dann arbeitet er jetzt an mir und ich bekomme das, was er will. Und ich produziere das, was er will, auf eine Art, wie er will. Ich muss nur Ja sagen. Gottes Verheißungen sind Ja und Amen. Und ich muss auch sagen, ja Herr, ich bin einverstanden zu deinen Versprechungen, zu deinen Plänen, zu deinen Wegen, zu deiner Methode, wie du arbeitest. Ich muss nur dich, lieber Gott, reflektieren, wiedergeben und widerspiegeln. Und dann eigentlich immer, dass ich mich Gott überlasse. Herr, ich bin hier. Segne mich. Ich lasse dich nicht, du segnest mich. Denn wie das alles nacheinander passieren wird, weiß ich nicht genau. Aber ich weiß, dass er mich segnen wird und das Rechte aus meinem Leben machen wird. Ich bin einverstanden. Weißt du, was es heißt? Einverstanden. Einverstanden. Weißt du, ich verstehe das. Das ist einverstanden sein. Herr, ich bin mit deinem Wort einverstanden, dass mein Name dort steht. Ich bin einverstanden, dass du das und das von mir willst. Ich bin einverstanden, dass du mich da und dort hingestellt hast. Ich bin einverstanden, dass du mich mit dem und dem zusammengefügt hast und zusammengeführt hast. Ich bin damit einverstanden. Weißt du, dass du mir die und die Probleme mir in den Weg gestellt hast. Ich bin einverstanden. Und Herr Jesus, ich weiß, dass meine Probleme deine Projekte sind. An denen arbeitest du. Du entwickelst mich. Und dann wäre ich nicht mehr von dem Negativen bestimmt. Vom Pessimismus oder Schwarzseherei. Wenn der Herr mein Herr ist, mein Gott ist, dann werde ich von innen her geleitet. Dann werde ich ja in die richtige Richtung gehen. Und dann werde ich Liebe haben. Liebe zu den Wegen Gottes. Halleluja. Und dann bekomme ich von Gott Autorität und Vollmacht. Weißt du, dann stehe ich in Beziehung zu ihm. Geh in deine Kammer. Schließ die Tür zu. Und ich werde vergelten öffentlich. Hab keine Angst, sei nicht zu bescheiden, steh nicht auf dem Bahnsteig bestellt und nicht abgeholt. So viele sehen, ja, bei mir passiert nichts. Doch, bei dir passiert auch dann viel, wenn nichts passiert ist. Ich habe in meinem Leben erlebt, wenn in meinem Leben nichts passiert, wenn ich so denke, ich sitze auf dem Trockenen, dann passiert erst recht unheimlich viel. In der Stille, im Warten. Dann kriege ich ganz tolle Gedanken, verstehst du, werde ich aufgeschlossen. Und da kriege ich die Inspiration, der verlorene Sohn hat dort am Schweinestall den Impuls bekommen, ich will mich aufmachen und zu meinem Vater gehen. Er hätte auch dort bleiben können. Keiner hat ihn gezwungen, aber er hat einen inneren Entschluss gefasst, ich will mich aufmachen und zu meinem Vater gehen. Hier kann ich nicht bleiben, das ist nicht mein Platz. Und genau das ist, was Gott auch dir sagen möchte und zeigen möchte. Weißt du, der Vater hat schon immer auf ihn gewartet. Aber der Junge musste selber diese Entscheidung treffen. Ich will mich aufmachen. Und ich will gehen. Du musst dich entscheiden, entweder oder. Und aufs Ganze gehen. Weißt du, und das war schrecklich. Der Bauer, plötzlich haut er ab vom Bauer. Plötzlich lässt er den Bauer hängen. Wir sollen richtig wollen und richtig nicht wollen. Beides gehört zusammen und das Wort Gottes bestimmt unser Leben. Das, was er sagt, ich will, mir geschehe, wie du gesagt hast, lieber Gott oder Heiliger Geist. Und wenn wir uns an das Wort Gottes halten, wir werden unsere Wunder erleben. Gott sagt einmal, und wir sind in der Endzeit, vielleicht habt ihr es noch nicht gemerkt, ich habe im Monat Juli und Juni über die Endzeit gesprochen, wir sind weit, weit, weit voraus in der Endzeit. Und Gott sagt, weil du mein Wort bewahrt hast, eine Gemeinde, weil du dich an mein Wort gehalten hast, werde ich dich auch bewahren von der ganzen Versuchung, die weltweit sein wird. Und viele Versuchungen sind weltweit heutzutage. Der Teufel operiert weltweit. Noch ein Gedanke ganz schnell. Offenbarung 22, Vers 18. Wer von diesem Wort, meinem Wort, was wegnimmt, den werde ich auch wegnehmen vom Baum des Lebens. Und wer was dazu tut, dem werde ich auch von den Plagen, die in diesem Buch geschrieben stehen, hinzufügen. Geschwister, wir sollten aufhören, die Bibel zu kritisieren. Die kritisiert uns und nicht wir die Bibel. Und dass wir nichts hinzufügen, sondern was er mir gesagt hat, das geschehe. Ich bin offen. Dein Verhältnis zum Wort Gottes bestimmt dein Leben, dein Wohlergehen oder auch deine Plagen. Wenn wir was wegnehmen, was nicht annehmen, was nicht akzeptieren. Ich habe in Süddeutschland einen Bruder gehabt. Brunnengräber war der. Weißt du, selbstständiger Unternehmer. Da kommt er zu mir und sagt, Bruder, tut es. Ich kann vieles, was da drin steht in der Bibel, nicht glauben. Und der hat einfach, war er so frei aus seiner Bibel, das rausgeschnitten. Das kann ich nicht glauben. Am Schluss war die Bibel nur noch fast die Deckel. Verstehst du, waren die einzigen, was noch echt und wahr waren. Alles andere ein zerschnittenes Buch. Das kann ich nicht glauben, das kann ich nicht annehmen, das kann ich nicht annehmen. Und da ist mir dieses Wort so groß geworden, dass ich gesagt habe, Bruder, wenn du vom Wort Gottes was wegnimmst, wird Gott auch von dem Segen und von den Plagen und so weiter was wegnehmen, was dir verheißen und versprochen wurde, das wirst du nicht erleben. Und wenn du, ja, das weglässt, diese Kleinigkeiten. Weißt, Gott schaut auch auf die Kleinigkeit. Weil, wenn was Großes wäre, wärst du sofort dabei. Feuer und Flamme. Aber die Kleinigkeiten sind es, worauf Gott anlegt und was Gott will. Was du dem Geringsten einem getan hast, hast du mir getan, sagt der Herr Jesus. So wie du den geringsten Bruder, die geringste Schwester behandelst, so behandelst du Jesus. So einfach, so simpel ist es. Sei eins mit Gott, mit seinem Wort, mit seinem Befehl, und dann bist du unschlagbar. Lieber Heiland, ich danke dir für dein Wort. Dein Wort ist die Wahrheit und nichts als die Wahrheit. Und dein Wort kommt nicht leer zurück, sondern es richtet das, wozu du gesandt hast. Oh, dein Wort ist so wie der Regen, der vom Himmel fällt und die Erde befeuchtet. Und wie eine Schneeflocke, Herr, die Erde befeuchtet. So ist dein Wort. Dein Wort ist voller Leben, voller Dynamik, voller Elan, voller Pep, Herr. Ich danke dir. Und dein Wort wirkt. Oh, ich möchte, dass die Geschwister auch in diesen Tagen einfach lernen, dein Wort ernst zu nehmen. Herr, Land, Land, Land, hast du gesagt, höre des Herrn Wort. Gott, wir möchten, dass dein Wort weithin schallt über Berg und Tal, dass viele Menschen hören von der Gnade Gottes und dass die Menschen erleben die Güte und die Barmherzigkeit des Herrn. Segne alle meine Hörer, wo sie auch immer sind, Vater, in Jesu Namen. Amen.
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Ihr kennt die Gnade unseres Herrn Jesus Christus. Obwohl er reich ist, wurde er doch arm um euretwillen, damit ihr durch seine Armut reich würdet.

0: Da sprach der Herr zu Mose: Nun sollst du sehen, was ich dem Pharao antun werde. Denn durch eine starke Hand gezwungen muss er sie ziehen lassen. Ja, er muss sie durch eine starke Hand gezwungen aus seinem Lande treiben. Und Gott redete mit Mose und sprach zu ihm: Ich bin der Herr und bin erschienen Abraham, Isaak und Jakob als der allmächtige Gott. Aber mit meinem Namen Herr habe ich mich ihnen nicht offenbart. Auch habe ich meinen Bund mit ihnen aufgerichtet, dass ich ihnen geben will das Land Kanaan, das Land, in dem sie Fremdlinge gewesen sind. Auch habe ich gehört die Wehklage der Kinder Israel, die die Ägypter mit Frondienst beschweren, und habe an meinen Bund gedacht. Darum sage den Kindern Israel: Ich bin der Herr und will euch wegführen von den Lasten, die euch die Ägypter auflegen, und will euch erretten von eurem Frondienst und will euch erlösen mit ausgerecktem Arm und durch große Gerichte. Ich will euch annehmen zu meinem Volk und will euer Gott sein, dass ihr's erfahren sollt, dass ich der Herr bin, euer Gott, der euch wegführt von den Lasten, die euch die Ägypter auflegen, und euch bringt in das Land, um dessen Willen ich meine Hand zum Schwur erhoben habe, dass ich's geben will Abraham, Isaak und Jakob. Das will ich euch zu eigen geben, ich der Herr. Mose sagte das den Kindern Israel, aber sie hörten nicht auf ihn vor Kleinmut und harter Arbeit. Da redete der Herr mit Mose und sprach: Geh hin und rede mit dem Pharao, dem König von Ägypten, dass er Israel aus seinem Lande ziehen lasse. Mose aber redete vor dem Herrn und sprach: Siehe, die Kinder Israel hören nicht auf mich. Wie sollte denn der Pharao auf mich hören? Dazu bin ich ungeschickt zum Reden. So redete der Herr mit Mose und Aaron und ordnete sie ab an die Kinder Israel und an den Pharao, den König von Ägypten, um Israel aus Ägypten zu führen. Dies sind die Häupter ihrer Sippen. Die Söhne Rubens, des ersten Sohnes Israels, sind diese: Henoch, Palu, Hesron, Karmi. Das sind die Geschlechter von Ruben. Die Söhne Simeons sind diese: Jemuel, Jamin, Ohad, Jachin, Zohar und Saul, der Sohn der Kanaaniterin. Das sind Simeons Geschlechter. Dies sind die Namen der Söhne Levis nach ihrem Stammesverzeichnis: Gerson, Kehat, Merari. Und Levi wurde 137 Jahre alt. Die Söhne Gersons sind diese: Libni und Simi'i nach ihren Geschlechtern. Die Söhne Kehats sind diese: Amram, Yitzhar, Hebron, Uziel. Kehat aber wurde 133 Jahre alt. Die Söhne Meraris sind diese: Machli und Muschi. Das sind die Geschlechter Levis nach ihrem Stammesverzeichnis. Amram nahm Jochebed, die Schwester seines Vaters, zur Frau, die gebar ihm Aaron und Mose. Und Amram wurde 137 Jahre alt. Die Söhne Jissars sind diese: Kora, Nefek, Sichri. Die Söhne Uziels sind diese: Michael, Elizaphan, Sitri. Aaron nahm zur Frau Elisheba, die Tochter Aminadabs, Nachschons Schwester. Die gebar ihm Nadab, Abihu, Eleazar, Itamar. Die Söhne Koras sind diese: Assir, Elkana, Abiasaf. Das sind die Geschlechter der Korahiter. Eleazar aber, Aarons Sohn, nahm eine Frau von den Töchtern Putiels, die gebar ihm den Pinhas. Das sind die Häupter der Leviten nach ihren Geschlechtern. Das sind Aaron und Mose, zu denen der Herr sprach: Führt die Kinder Israel nach ihren Scharen geordnet aus Ägyptenland. Sie sind es, die mit dem Pharao, dem König von Ägypten, redeten, um die Kinder Israel aus Ägypten zu führen. Das sind Mose und Aaron. Und als der Herr mit Mose in Ägyptenland redete, sprach er zu ihm: Ich bin der Herr. Sage dem Pharao, dem König von Ägypten, alles, was ich mit dir rede. Und er antwortete vor dem Herrn: Siehe, ich bin ungeschickt zum Reden. Wie wird denn der Pharao auf mich?
1: Der Herr sprach zu Mose: Siehe, ich habe dich zum Gott gesetzt für den Pharao. Und Aaron, dein Bruder, soll dein Prophet sein. Du sollst alles reden, was ich dir gebieten werde. Aber Aaron, dein Bruder, soll es vor dem Pharao reden, damit er die Kinder Israel aus seinem Lande ziehen lasse. Aber ich will das Herz des Pharao verhärten und viele Zeichen und Wunder tun in Ägyptenland. Und der Pharao wird nicht auf euch hören. Dann werde ich meine Hand auf Ägypten legen und durch große Gerichte meine Heerscharen, mein Volk Israel, aus Ägyptenland führen. Und die Ägypter sollen inne werden, dass ich der Herr bin, wenn ich meine Hand über Ägypten ausstrecken und die Kinder Israel aus ihrer Mitte wegführen werde. Mose und Aaron taten, wie ihnen der Herr geboten hatte. Und Mose war 80 Jahre und Aaron 83 Jahre alt, als sie mit dem Pharao redeten. Und der Herr sprach zu Mose und Aaron: Wenn der Pharao zu euch sagen wird, weist euch aus durch ein Wunder, so sollst du zu Aaron sagen: Nimm deinen Stab und wirf ihn hin vor dem Pharao, dass er zur Schlange werde. Da gingen Mose und Aaron hinein zum Pharao und taten, wie ihnen der Herr geboten hatte. Und Aaron warf seinen Stab hin vor dem Pharao und vor seinen Großen, und er ward zur Schlange. Da ließ der Pharao die Weisen und Zauberer rufen, und die ägyptischen Zauberer taten ebenso mit ihren Künsten. Ein jeder warf seinen Stab hin, da wurden Schlangen daraus. Aber Aarons Stab verschlang ihre Stäbe. Aber das Herz des Pharao wurde verstockt, und er hörte nicht auf sie, wie der Herr gesagt hatte. Und der Herr sprach zu Mose: Das Herz des Pharao ist hart. Er weigert sich, das Volk ziehen zu lassen. Geh hin zum Pharao morgen früh. Siehe, er wird ans Wasser gehen, so tritt ihm entgegen am Ufer des Nils, und nimm den Stab in deiner Hand, der zur Schlange wurde, und sprich zu ihm: Der Herr, der Gott der Hebräer, hat mich zu dir gesandt und dir sagen lassen: Lass mein Volk ziehen, dass es mir diene in der Wüste. Aber du hast bisher nicht hören wollen. Darum spricht der Herr: Daran sollst du erfahren, dass ich der Herr bin. Siehe, ich will mit dem Stabe, den ich in meiner Hand habe, auf das Wasser schlagen, das im Nil ist, und es soll in Blut verwandelt werden, dass die Fische im Strom sterben und der Strom stinkt. Und die Ägypter wird es ekeln, das Wasser aus dem Nil zu trinken. Und der Herr sprach zu Mose: Sage Aaron, nimm deinen Stab und recke deine Hand aus über die Wasser in Ägypten, über ihre Ströme und Kanäle und Sümpfe und über alle Wasserstellen, dass sie zu Blut werden. Und es sei Blut in ganz Ägyptenland, selbst in den hölzernen und steinernen Gefäßen. Mose und Aaron taten, wie ihnen der Herr geboten hatte. Und Mose hob den Stab und schlug ins Wasser, das im Nil war, vor dem Pharao und seinen Großen. Und alles Wasser im Strom wurde in Blut verwandelt, und die Fische im Strom starben, und der Strom wurde stinkend, so dass die Ägypter das Wasser aus dem Nil nicht trinken konnten. Und es war Blut in ganz Ägyptenland. Und die ägyptischen Zauberer taten ebenso mit ihren Künsten. So wurde das Herz des Pharao verstockt, und er hörte nicht auf Mose und Aaron, wie der Herr gesagt hatte. Und der Pharao wandte sich und ging heim und nahm's nicht zu Herzen. Aber alle Ägypter gruben am Nil entlang nach Wasser zum Trinken, denn das Wasser aus dem Strom konnten sie nicht trinken. Und das währte 7 Tage lang, nachdem der Herr den Strom geschlagen hatte. Da sprach der Herr zu Mose: Geh hin zum Pharao und sage zu ihm: So spricht der Herr, lass mein Volk ziehen, dass es mir diene. Wenn du dich aber weigerst, siehe, so will ich dein ganzes Gebiet mit Fröschen plagen, dass der Nil von Fröschen wimmeln soll. Die sollen heraus.

kommen. Da ließ der Pharao Mose und Aaron rufen und sprach: Bittet den Herrn für mich, dass er die Frösche von mir und von meinem Volk nehme, so will ich das Volk ziehen lassen, dass es dem Herrn opfere. Mose sprach: Bestimme über mich in deiner Majestät, wann ich für dich, für deine Großen und für dein Volk bitten soll, dass bei dir und in deinem Haus die Frösche vertilgt werden und allein im Nil bleiben. Er sprach: Morgen. Mose antwortete: Ganz wie du gesagt hast, auf dass du erfahrest, dass niemand ist wie der Herr unser Gott. Die Frösche sollen von dir, von deinem Hause, von deinen Großen und von deinem Volk weichen und allein im Nil übrig bleiben. So gingen Mose und Aaron vom Pharao. Und Mose schrie zu dem Herrn wegen der Frösche, wie er dem Pharao zugesagt hatte. Und der Herr tat, wie Mose gesagt hatte, und die Frösche starben in den Häusern, in den Höfen und auf dem Felde. Und man häufte sie zusammen, hier einen Haufen und da einen Haufen, und das Land stank davon. Als aber der Pharao merkte, dass er Luft gekriegt hatte, verhärtete er sein Herz und hörte nicht auf sie, wie der Herr gesagt hatte. Und der Herr sprach zu Mose: Sage Aaron, strecke deinen Stab aus und schlag in den Staub der Erde, dass er zu Stechmücken werde in ganz Ägyptenland. Sie taten so. Und Aaron reckte seine Hand aus mit seinem Stabe und schlug in den Staub auf der Erde. Und es kamen Mücken und setzten sich an die Menschen und an das Vieh. Aller Staub der Erde ward zu Mücken in ganz Ägyptenland. Die Zauberer taten ebenso mit ihren Künsten, um Mücken hervorzubringen, aber sie konnten es nicht. Und die Mücken waren sowohl an den Menschen als am Vieh. Da sprachen die Zauberer zum Pharao: Das ist Gottes Finger. Aber das Herz des Pharao wurde verstockt, und er hörte nicht auf sie, wie der Herr gesagt hatte. Und der Herr sprach zu Mose: Mache dich morgen früh auf und tritt vor den Pharao, wenn er hinaus ans Wasser geht, und sage zu ihm: So spricht der Herr, lass mein Volk ziehen, dass es mir diene. Wenn nicht, siehe, so will ich Stechfliegen kommen lassen über dich, deine Großen, dein Volk und dein Haus, dass die Häuser der Ägypter und das Land, auf dem sie wohnen, voller Stechfliegen werden sollen. An dem Lande Gosen aber, wo sich mein Volk aufhält, will ich an dem Tage etwas Besonderes tun, dass dort keine Stechfliegen seien, damit du inne werdest, dass ich der Herr bin inmitten dieses Landes, und ich will einen Unterschied machen zwischen meinem und deinem Volk. Morgen schon soll das Zeichen geschehen. Und der Herr tat so. Und es kamen viele Stechfliegen in das Haus des Pharao, in die Häuser seiner Großen und über ganz Ägyptenland, und das Land wurde verheert von den Stechfliegen. Da ließ der Pharao Mose und Aaron rufen und sprach: Geht hin und opfert eurem Gott hier im Lande. Mose sprach: Das geht nicht an, denn was wir dem Herrn, unserem Gott, opfern, ist den Ägyptern ein Greuel. Siehe, wenn wir vor ihren Augen opfern, was ihnen ein Greuel ist, werden sie uns dann nicht steinigen? 3 Tage Reisen weit wollen wir in die Wüste ziehen und dem Herrn, unserem Gott, opfern, wie er uns gesagt hat. Der Pharao sprach: Ich will euch ziehen lassen, dass ihr dem Herrn, eurem Gott, opfert in der Wüste, nur zieht nicht zu weit und bittet für mich. Mose sprach: Siehe, wenn ich jetzt von dir hinausgegangen bin, so will ich den Herrn bitten, dass die Stechfliegen morgen vom Pharao und seinen Großen und seinem Volk weichen. Nur täusche uns nicht abermals, dass du das Volk nicht ziehen lässt, dem Herrn zu opfern. Und Mose ging hinaus vom Pharao und bat den Herrn. Und der Herr tat, wie Mose gesagt hatte, und schaffte die Stechfliegen weg vom Pharao, von seinen Großen und von seinem Volk, so dass auch nicht eine übrig blieb. Aber der Pharao verhärtete sein Herz auch diesmal und ließ das Volk nicht.

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allein. O heiliger Gott, diese Worte sind alleine für dich. Ich bitte dich, hör diese Worte, denn du allein bist mein Licht. Es tut mir leid, dass ich immer wieder zweifle, aus Angst vor anderen Menschen in der Frucht nicht weiter reife. Die Wahrheit ist dein Wort und das Wort reinigt das Herz. Doch der Mensch sucht sich nur das heraus, was ihn nicht wirklich schmerzt. Vertraue ich deinem Wort, ungefälscht und ohne Zwang, dann sagt man, das ist in der Tat ein religiöser Drang. Doch nein, mein Gott, so ist es nicht. Ich liebe dich so sehr. Ich höre dein Wort und nehme es an. Es ist nicht wirklich schwer. Du bist und bleibst derselbe Gott von Anbeginn der Zeit. Ob alter oder neuer Bund, du hast dein Volk befreit. Der Zorn von dir war niemals falsch, die Liebe trieb dich an. Du wolltest retten und befreien, Gehorsam ist kein Zwang. Jesus sagte selbst, ich bin der Weg, drum folg mir nach. Ein wahrer König Israels, dein Wort, es liegt nicht brach. Verzeih mir Gott, dass meine Treue keine Wurzeln trägt. Verzeih mir Gott, dass die Angst vom Schein deinen Bund zerschlägt. 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

0: Besonders mit der zweiten Phase, die wird spannend. Bei der ersten geht es uns hoffentlich schon gut, aber bei der zweiten Phase wäre ich gespannt, wie das aussieht. Ich denke, das ist, was jedem irgendwo ein bisschen Gedanken macht. Warum bin ich hier? Was mache ich hier? Wo will ich eigentlich hin? Und was hat Gott damit zu tun? Und welches Angebot ist tatsächlich greifbar? Heute heißt das Thema, wie empfange ich so ein Wunder? Auch da merken wir, das kann man sich nicht selber geben. Auch da brauchen wir am Ende Gott, wie auch immer wir den so für uns definieren wollen. Bei Wunder komme ich immer an diese Geschichte, die ich hochspannend und sehr, sehr treffend finde. Ein Mann geht am Ufer eines großen Flusses spazieren und findet so eine alte Lampe. Wir kennen das alle, ne? Aladins Wunderlampe. Er reibt an dem Ding und tatsächlich kommt ein Geist raus. Der Geist sagt zu ihm, du hast einen Wunsch frei, was willst du? Und der Mann überlegt sich, was ist der tiefste Wunsch meines Herzens, und er kommt auf folgenden Gedanken. Ich wollte immer schon mal nach Australien, aber weil ich so entsetzlich feige bin, wäre mein Wunsch, du baust da eine Autobahn hin. Der Geist guckt ihn an, überlegt kurz und sagt, hör mal, hast du nicht vielleicht noch einen anderen Wunsch? Der Mann denkt ganz kurz nach und dann sagt er, ich leide so darunter, dass ich keine Beziehung richtig aufrechterhalten kann. Also könntest du nicht machen, dass ich die Frauen richtig gut verstehe? Schaut ihn der Geist an und sagt, wie wolltest du die Autobahn sechsspurig, achtspurig? Also es gibt wirklich manchmal Dinge, da würden wir sagen, sie sind tatsächlich unmöglich. Ja? Aber heute unterhalten wir uns über die Dinge, wo Gott tatsächlich bereit ist, mit uns zusammen zu schaffen, um ein Wunder freizusetzen. Und das ist, was mich an Menschen fasziniert. Wenn sie anfangen zu suchen. Und ich glaube, es geht ihnen wie mir und all den Leuten, die wir in der Bibel wiederfinden, immer gleich. Wir entdecken, dass wir irgendwo an die Grenze unseres Lebens kommen. Wir entdecken, dass wir an die Machbarkeitsgrenze kommen. Und dann setzt die Frage ein, was müssen wir tun, um über diese Grenze drüber zu springen? Und wir finden, wenn sie mögen und Lust haben und ihre Bibel dabei haben, wir finden in der Bibel eine Fülle von Beispielen. Und ich lade Sie ein, gehen Sie mit mir hinein in dieses Wort Gottes und lassen Sie uns gucken, wie sieht das Angebot Gottes aus und wie kriegen wir das für unser Leben umgesetzt und übertragen. Das erste Beispiel kommt aus dem Lukas-Evangelium im 5. Kapitel. Mir gefällt es deshalb, weil es aus unserer Lebenssituation stammen könnte. Da arbeitet jemand verzweifelt die ganze Nacht, setzt ein, was er an Fähigkeiten und Kenntnissen hat, nimmt und nutzt alle seine Möglichkeiten, um am Ende dieser Schaffensperiode festzustellen, es hat nicht gereicht. Der Mann heißt Petrus und wir können das gut auf unser Leben übertragen. Wir strengen uns an, wir versuchen unser Möglichstes und stellen ganz oft in vielen Lebensbereichen fest, wir kriegen es trotzdem nicht geregelt. Und genau jetzt, und das finde ich großartig, lässt Gott uns nicht im Stich, sondern kommt zu uns. Und mir gefällt diese Frage Gottes. In Jesus Christus kommt er hier zu Petrus und sagt zu ihm, hör mal, hast du genug? Und er sagt, nee, habe ich nicht. Ich mag das, dass wir bei Gott ehrlich sein können und sagen können, hey, mir fehlt was. Ich renne von einem Menschen zum anderen, ich gehe von einer Beziehung in die nächste, ich versuche es aus allen möglichen Töpfen, mir das rauszuholen, was mich satt macht, und wenn ich ehrlich bin, stehe ich am Ende immer da mit leeren Händen und es ist mir, als wenn es wie Sand durch meine Finger rieselt und ich stelle fest, ich hab's nicht. Und was mir an Gott gefällt ist, dass er nicht sagt, selber schuld. Hast das Ding verbockt, nur guck mal, wie du da wieder rauskommst. Sondern Jesus kommt zu uns und sagt, hey, ich habe eine Lösung. Und das Wunder beginnt immer da, wo wir uns an Gott wenden und Gott uns seine Lösung in unser Leben reinspricht und wir anfangen, auf seine Stimme zu hören. Zugegebenerweise ist das, was Gott sagt, nicht immer besonders logisch. Die Anweisung, die dieser Mann erhält, der aus einem Fischereibetrieb kam, war, er soll gegen alle Gewohnheiten mitten am Tag auf den See fahren, das Netz rauswerfen und da würden dann die Fische schon auf ihn warten. Also ich weiß ja nicht, ob irgendeiner von Ihnen schon mal geangelt hat. Ich habe davon nicht wirklich Ahnung. Aber es gibt Forellenteiche. Und ich habe gedacht, das kann ja nicht so schwierig sein, als mich der Kollege mitgenommen hat. Du wirfst die Angel einfach rein und dann läuft die Geschichte irgendwie von selber. Ja, hast du dir gedacht. Du musst die Philosophie dahinter verstehen, in welcher Höhe schwimmen die Viecher überhaupt, weil darauf musst du deine Angel einstellen und dann musst du dir überlegen, welcher Köder richtig ist und was die überhaupt für Zeug fressen und wann sie das tun und so weiter und so weiter. Das Ende vom Lied war, der Bursche saß neben mir und holte einen Fisch nach dem anderen und ich versuchte den Wurm zu baden. Und ich merkte plötzlich, hey, so einfach ist das gar nicht. Und der Mann, der hier fischte, das war einer, der das seit Generationen vom Familienbetrieb ausmachte und wusste, worum es geht. Und als der die unglaublich schlaue Anweisung bekommt, mitten am Tag rauszufahren und auf dem See das Netz auszuwerfen, wusste der genau, das funktioniert so nicht. Weil in den Breitengraden, in denen er lebte, fischte man nur nachts, weil da war es einigermaßen kühl, dass die Fische überhaupt so weit hochkamen, dass man die mit dem Netz, das man damals hatte, fangen konnte. Die hatten ja keine Schleppnetze, die bis runter gingen, sondern das waren Netze, die eine Maximaltiefe von bis zu 12 Metern hatten. So, der musste warten, dass die hochkamen. Und als die Anweisung Gottes kommt, mein Freund, in der Mitte des Sees warten die Fische auf dich, du musst bloß hinfahren, klang das nicht richtig clever. Das Spannende an dem, was Gott macht, ist, er gibt uns eine Anweisung und dann haben wir immer zwei Möglichkeiten, stimmt's? Wir können ihm vertrauen oder wir bleiben bei unserem Mangel. Mehr Alternative gibt nicht. Ein Mann kommt zu uns in Gottesdienst und man sieht ihm an, dass er nicht wirklich glücklich ist. Im darauffolgenden Gespräch nach dem Gottesdienst stellt sich raus, dass seine Ehe, die eigentlich schon auf 30 Jahre Ehe zurückblicken kann, in der absoluten Krise seines Lebens ist. Und seine Frage lautet, wie kriege ich das Ding wieder zum Laufen? Und nachdem wir miteinander reden und er mir alles Mögliche erzählt über seine Frau und auch nicht besonders viele tolle Geschichten, weil in 30 Jahren kann sich auch eine Menge Elend ansammeln, ist das wahr? Man fängt relativ gut an, ja? Aber man muss, damit eine Ehe auch funktioniert, wirklich auch gut dran arbeiten, sonst von alleine kommt das nicht. Das Ende des Gespräches, er schaut mich an und sagt, Sie sind doch Pastor. Sie müssen das doch studiert haben, wie das funktioniert. Naja, sag ich, 30 Jahre habe ich noch nicht geschafft. Also meine Frau und ich, wir sind jetzt im 28. Jahr. Naja, sagt er, aber dann haben Sie ja doch ein bisschen Erfahrung. Ja, sag ich, ein bisschen Erfahrung könnte ich sagen. Ja. Dann sagt er, sagen Sie mir, wie lautet das Geheimnis, dass es funktioniert? Und dann sage ich zu ihm, weil mir gerade kein besserer Vers einfällt, in der Bibel steht, die Männer sollen ihre Frauen lieben, wie Jesus die Gemeinde, für die er sich mit seinem Leben geopfert hat. Das war ein derartig süßes Gesicht, dem entglitten alle Gesichtszüge. Dann sagt er, meinen Sie wirklich, ich soll mein Leben für meine Frau opfern? Sag ich, jo, so steht das da drin. Dann sagt er, Herr Pastor, gibt das das nicht auch noch ein bisschen kleiner? Sie haben mich gefragt und ich habe Ihnen gesagt, was da steht. Jetzt haben Sie zwei Möglichkeiten. Sie tun das oder Sie lassen das. Aber wenn Sie wirklich dieses Wunder wollen, dann müssen Sie sich schon an die Anweisung vom Chef halten. Von diesem Tag an wurde er ein regelmäßiger Besucher unserer Gottesdienste. Aber über Ehe haben wir viele, viele Monate nicht geredet. Ich würde schätzen, fast ein Jahr später kommt er eines Sonntags mit seiner Frau im Schlepptau in den Gottesdienst. Und vielleicht noch ein paar Monate später kommt seine Frau mit ihm zusammen und erzählt in einem Frühstücksgottesdienst, wie sie den Weg zu Jesus gefunden hat. Und jetzt kommt die Story. Besagter Sonntag geht er mit diesem furchtbaren Bibelvers nach Hause und sagt sich, naja, mehr als dass unsere Ehe gegen die Wand gefahren ist, schlimmer kann es nicht werden. Und er nimmt sich in seinem Herzen vor, was könnte ich tun, um meine Frau positiv zu schocken? Und das Erste, was ihm einfällt, ist, ich könnte heute Abend beim Abendbrot den Tisch decken. Also geht er hin, holt die Utensilien zusammen, deckt den Tisch. Seine Frau kommt aus dem Wohnzimmer vom Fernsehen gucken und sieht, der Tisch ist gedeckt und sagt zu ihm, hör mal, willst du heute noch irgendwo hin? Nee, sagt er, ich wollte einfach für uns den Tisch decken. Dann hat sie ihn angeschaut, so, kennen Sie so diesen Frauenblick? Die Frau guckt dich an, du hast sofort ein Schuldgefühl, du weißt nicht warum. Und er wusste das auch nicht genau. Sagte aber nichts, weil ihm auch nichts Kluges einfiel. Am nächsten Morgen steht er auf und denkt sich, was könnte ich heute tun, um meine Frau positiv zu schocken? Ich könnte den Kaffee machen. Also geht er hin und macht den Kaffee. Sie steht auf und er hatte die Brötchen geholt und hatte den Kaffee fertig. Und sie stellt dieselbe Frage wie am gestrigen Abend. Hör mal, ist irgendwas heute, ist irgendwas? Müssen wir uns beeilen? Läuft irgendwas? Nee, ich wollte einfach den Kaffee machen. Und dann sagt sie, und das fand ich cool. Sie sagt, ich fing an mir zu überlegen, ob er eine andere hat. Irgendwas stimmte doch nicht. Und als ein paar Tage später auf die Idee kam und sie fragte, ob sie mit ihm einkaufen fahren würde, da wusste sie genau, irgendwas ist im Busch. Bisschen später kam er am Wochenende, ob sie nicht zusammen mal wieder irgendwo hinfahren wollten. Und als er auf die Idee kam, die alten Eltern besuchen zu wollen, mit ihr zusammen, ganz freiwillig, da war ihr klar, er hat das Geld irgendwie verzockt. Irgendwas hat er angestellt. Die hat das erzählt und die Gemeinde lag am Boden. Ja? Die Leute, die konnten fast nicht mehr vor Lachen, weil sie in Tränen erstickt waren. Das Ganze ging über mehr als ein halbes Jahr, bis die Frau irgendwann registrierte, der muss das irgendwie ernst meinen. Und noch ein bisschen später kam sie irgendwann auf die Idee und hat zu ihm gesagt, hör mal, was machst du eigentlich immer am Sonntag? Versuchen Sie sich das mal vorzustellen, der ist ein Dreivierteljahr jeden Sonntag weg und die Frau fragt nicht einmal nach. Also die Ehe muss wirklich toll gewesen sein. Und irgendwann beichtet er ihr und sagt, ich gehe da in die Kirche. Und sie guckt ihn an und sagt, was machst du? Ich dachte, du warst immer im Frühschoppen. Ja, sagt er, ist bei uns so ähnlich in der Kirche. Ja, sagt sie, immer, wenn das mal wieder bei euch so ist, nimmst du mich mit? Und dann schleppte er sie in den Frühstücksgottesdienst mit. Und sie hörte zum ersten Mal Gottesdienst und erlebte Leute, die wirklich Freude an Gott und an ihrem Glauben haben. Und es dauerte nicht lange, irgendwann schleifte er sie mit in die Hauszelle und sie fand zu Jesus. Was mich an der Sache so begeistert hat, war, wenn du willst, dass ein Wunder passiert, dann ist es gut, wenn du dich an Jesus wendest, aber mindestens genauso gut ist, wenn du anfängst zu tun, was er sagt. Und so oft gehen wir zu Gott hin und sagen, Gott, wir wollen ein Wunder. Und dann beten wir ein tolles Gebet, aber wissen Sie, welchen Punkt wir ganz, ganz schwach ausgeprägt hinbringen? Wir setzen nicht um, was er uns sagt. Sie kennen die die Geschichte mit diesem schottischen Geschäftsmann, oder? Der seine Firma fast in den Konkurs getrieben hat. Und ganz kurz bevor der Aufschlag kommt, fängt der Mann an zu beten. Wie wir das ja oft machen, wenn dann nichts mehr geht, betet man. Und er betet intensiv und er sagt, oh lieber Gott, bitte schenk mir eine Menge Geld. Und das betet er nochmal. Und am nächsten Tag. Und das geht ein paar Wochen lang. Und irgendwann, weil die Verzweiflung ihm im Gesicht geschrieben steht, betet er und sagt, Gott, gib mir doch einen Sechser im Lotto. Und als er das betet, geht der Himmel zu. Schwarze Wolken, Blitze zucken runter. Und mit Mal hört er die Stimme Gottes. Und der Herr spricht zu ihm, mein Sohn, gib mir eine Chance, kauf ein Los. Und ich dachte, genau da liegt der Schlüssel. Wir beten fromme Gebete, wir erwarten, dass Gott irgendwas macht und vergessen, dass es bei einer Medaille mindestens zwei Seiten gibt. Wenn du willst, dass Gott wirklich was für dich tut, dann wende dich an ihn im großen Vertrauen. Aber vergiss nicht, darauf zu gucken, was ist dein Part an der Sache. Stimmt das? Petrus hätte mit diesem Wort Gottes, fahr raus auf den See, wirf das Netz raus, das hätte er sich in sein Tagebuch schreiben können. Was wäre passiert? Nichts. Eine nette Eintragung. Er hätte darüber philosophieren können, ob Jesus nun wirklich kompetent ist, was über Fischerei zu sagen, ja oder nein. Das hätte er alles machen können. Das hätte ihn nicht wirklich weitergebracht. Was musste er tun? Er musste auf das Wort reagieren und anfangen zu handeln. Liebe Freunde, so geht immer das Wunder. Ich habe einen ganz süßen Freund, als ich ihn zum ersten Mal in der Lebensmittelhilfe traf, war der Mann nicht genießbar, weil er total auf Droge war. Er hat Wochen gebraucht und irgendwann war er im Gottesdienst. Und nach einem dieser Gottesdienste kommt er zu mir und sagt, was muss ich tun, damit Gott mein Leben verändern kann? Habe ich gesagt, weißt du, das Zauberwort in der Bibel heißt im Griechischen Metanoia. Das heißt Umkehr des Denkens. Du musst in deinem Denken eine völlig neue Richtung drauf kriegen. Und zwar muss die Richtung sein, Gott, was willst du in meinem Leben? Sagt er, das begreife ich sofort. Na klar muss ich da irgendwie was ändern. Ja, aber wenn ich sage, Gott, was willst du in meinem Leben? Dann sage ich so, was denkst du, was ist das Erste, was Gott von dir will? Will er, dass du weiter abhängig bist und von der Droge zerstört wirst? Nee, will er nicht. So was musst du machen. Ja, du musst runter von der Droge, genau. Ja, sagt er, da geht's ja schon los, das schaffe ich ja alleine gar nicht. Sag ich, geh, siehst du, jetzt kommt Schritt Nummer 2. Veränderung bedeutet, ich muss mir Hilfe suchen. Das bedeutet, geh in eine gute Reha. Fang an, Dinge anzupacken und sie wirklich zu ändern, damit du wirklich lernst, gesund zu leben. Das Ende vom Lied war, er kam eine Weile nicht mehr. Wochen später ist er wieder da. Und ich schaue ihn an und ich sage, mein lieber Freund, Herr Markowski, was willst du? Willst du ein Wunder oder willst du keins? Wenn du ein Wunder willst, dann sag dir Gott, was du tun musst, du brauchst Veränderung und dein Job ist zu sagen, jawohl, Herr, das will ich und ich gehe jetzt. Es hat noch ein paar Monate gebraucht. Irgendwann kam er und sagte, hör mal, du hast mir doch was erzählt, ja? Was muss ich machen, um mich da anzumelden? Und damit setzte das eigentliche Wunder ein. Heute ist er Arbeitstherapeut. Die ganze Aktion heißt Jerusalem, ist in Neumünster. Und er macht eine riesen Geschichte. Das Wunder Gottes setzt immer wann ein, wenn zwei Komponenten zusammenkommen. Du weißt, was Gott will und du fängst an zu tun, was er dir sagt. So geht jedes Wunder. Stimmt das? Hier ist unsere Herausforderung, immer wieder. Egal, was wir in der Bibel lesen, so funktioniert die Geschichte. Geh ein Stück weiter mit mir. Wir schauen uns eine zweite Geschichte an, die ist mindestens genauso gut. Hier steht in 2. Könige im 4. Kapitel. Da kommt eine Frau und die hat ein Riesenproblem, nämlich, dass ihr Mann gestorben ist und sie den Unterhalt nicht zahlen kann und ihre Kinder sollen verkauft werden. Massives existenzielles Problem. Was muss ich tun? Und sie macht das einzig Richtige. Sie geht zu Gott, in diesem Fall zu diesem Propheten, der die Stelle Gottes repräsentierte. Und er sagt zu ihr, und das finde ich klasse, was hast du? Wenn du am Verhungern bist, was ist die logische Antwort?
1: Nichts.
0: Das ist sowieso unsere klassische Antwort, oder? Und Gott sagt in diesem Fall zu ihr, das stimmt nicht. Das ist nicht wahr. Du hast nicht nichts. Niemand von uns hat nichts. Das, was jeder von uns hat, ist wenigstens Glauben. Und die Bibel sagt, wenn du nur Glauben hast, der so groß ist wie ein Senfkorn, reicht das aus. Senfkorn-Glauben hat jeder. Soll ich Ihnen beweisen, dass Sie Senfkorn-Glauben hatten? Als Sie hier reingekommen sind, haben Sie sich alle auf den Stuhl gesetzt, stimmt's? Wer von Ihnen hat vorher getestet, ob der Stuhl auch wirklich trägt? Sehen Sie, jeder hat sich einfach hingesetzt. Wir sind davon ausgegangen, dass das funktioniert, stimmt's? Wir sind auf Glauben programmiert, das kann jeder. Ich weiß nicht, ob Sie schon mal Taxi gefahren sind, ja? Haben Sie sich vorher von demjenigen die Lizenz zeigen lassen, dass der überhaupt Auto fahren kann? Sehen Sie, Sie setzen sich einfach rein. Wer von Ihnen hat schon mal den Busfahrer gefragt? Wir gehen davon aus, dass der Kerl da nicht umsonst sitzt, ja? Aber wir glauben ihm, dass er macht, was er hoffentlich gelernt hat. Ich weiß nicht genau, ob Sie schon mal geflogen sind. Waren Sie vorher beim Piloten und haben sich den Schein zeigen lassen? Oder beim Zugführer? Sind Sie hingegangen und gesagt, Entschuldigung, so, ja, zeigen Sie mal her den Papier. Wir glauben einfach, dass das funktioniert. Ist das wahr? Wer von Ihnen ist schon mal auf irgendeine Zeitungsannonce irgendwo hingegangen? Sehen Sie, ich auch. Ich kannte die Leute nicht. Ich bin trotzdem hingegangen. Warum? Ich kann glauben. Das ist der Job. Das ist, was jeder kann. So, wenn du zu Gott kommst und Gott zu dir sagt, was hast du, dann ist die erste Antwort, die du geben solltest, ich habe nicht nichts, sondern was habe ich? Ich habe Glauben, Gott. Ich komme nämlich deshalb zu dir, weil ich Vertrauen habe, dass du diese Sache in irgendeiner Form regeln und verändern kannst. Stimmt das? Und das Erste, jetzt gehen wir zu unserem Beispiel zurück, was Gott hier zu diesem Mann sagt, zu dieser Frau sagt durch den Propheten ist, was hast du? Und plötzlich denkt die Frau nach und sie sagt, ich habe einen winzigen Krug mit Öl, aber ich habe noch was. Und was ist der Satz Gottes? Nimm das Öl, hol dir leere Gefäße und gieß es da rein. Liebe Freunde, das klingt ja jetzt auch nicht so richtig beeindruckend, oder? Wenn du schon wenig hast und dann holst du dir viele Gefäße und gießt von dem Wenigen in viele Gefäße, wie viel bist denn dann übrig? In jedem Gefäß, ehrlicherweise, minimal. Klingt die Anweisung gut? Du stehst wieder vor der Herausforderung, stimmt's? Gott, mach ich, was du sagst, oder nicht? Vertraue ich dir, dass wenn du mir eine Anweisung gibst, dass sie richtig ist, dann bin ich jetzt gefordert. Eine Dame kommt in unsere Kirche und sie erzählt mir über ihren Ehemann. Und sie wünscht sich so sehr, dass ihr Ehemann irgendwie Gott kennenlernt und dass die Familie heil wird. Und dann stellt sich raus, dass dieser Mann in den ganzen Jahren seines Lebens noch nie gearbeitet hat, sondern immer irgendwie von Sozialhilfe oder irgendwas gelebt hat. Und die er dann hatte, die hat er dann fröhlich in Alkohol umgesetzt. Irgendwann schleppt sie ihn mit in die Hauszelle und der Mann sitzt mir gegenüber. Und er schaut mich an und sagt, meine Frau sagt immer, wenn man an Gott glaubt, dann
1: wird alles besser. Schauen Sie sich mal unsere Familiensituation an. Meine Frau ist krank, meine Kinder sind krank, ich habe keine Arbeit, es geht uns miserabel und wir haben eine Bruchbude und in der Bibel lese ich immer, bei Gott geht immer irgendwie alles besser. Dann schaue ich ihn an und sage, wollen Sie ein Wunder? Er sagt, na klar will ich ein Wunder. Sagt er, Sie sind doch der Priester, Sie beten und dann kommt das Wunder. Dann sage ich, nicht ganz, Sie sind nicht ganz falsch, aber Sie sind auch nicht wirklich richtig. Soll ich Ihnen sagen, wie das Wunder kommt? Wir bitten Gott, Ihnen zu helfen, dass Sie fleißig sind. Weil in der Bibel steht, wer nicht arbeitet, soll auch nicht essen. Seine Augen wuchsen innerhalb von Sekunden, ja, von Schlitzen wie Pampelmusen. Ja, du liebe Güte! Dann schaut er mich an und sagt, Herr Pfarrer, steht das so in der Bibel? Jo, sag ich, steht so im Thessalonischer Brief. Leute, wir wollen ein Wunder, stimmt's? Aber bei diesem Wunder gibt es immer Gottes Seite und unsere Seite. Bisschen später kommt er wieder. Und er sagt zu mir, ich habe das verstanden. Wenn ich will, dass Gott was tut, dann muss ich meinen Beitrag dazu leisten. Und ich sage, Sie haben das gut verstanden. So funktioniert ein Wunder, genau. Gott macht seinen Kram und wir machen unseren Kram. Und zusammen ergibt es ein Wunder. Dann schaut er mich an und sagt, ja, was muss ich denn machen? Da sage ich, ich würde mal bei mir zu Hause anfangen. Seine Frau hat das nachher lustig erzählt. Wie er die ersten Versuche unternommen hat, sich mit so gefährlichen Geräten wie mit dem Staubsauger irgendwie durch die Wohnung zu quälen. Das ist für manche Leute eine unglaubliche Herausforderung. Ja? Fast so, als wenn du mit Löwen ringen musst. Ja? Aber der Punkt war, der zweite, den er lernte, Mann, ich müsste ja morgens mal aufstehen. Auch eine Herausforderung für manche Leute, ja? Das Lesen eines Weckers kann eine Kunst sein. Der dritte Schritt, den er begriff, war, man muss sich bei bestimmten Ämtern melden, wenn man tatsächlich was mit Arbeit zu tun haben will. Ich mache die Geschichte kurz. Dieser Mann ist seit ungefähr einem halben Jahr in seinem eigenen Haus. Jedes seiner 6 Kinder hat ein Zimmer. Er hat einen Job als Vorarbeiter bei einer holzverarbeitenden Fabrik und er macht seinen Job super. Und sollten Sie mal bei uns in der Kirche vorbeikommen und Sie sehen jemanden, der Ordnerdienst macht, dann wissen Sie, an wen Sie sich halten können. Ich staune Bauklötze, wie Gott Leben verändert. Aber liebe Freunde, das Wunder hat immer auch unseren Beitrag. Und das ist ein spannender Punkt. Und wenn ich in die Bibel hineinsehe und mir all diese wunderbaren Fälle im Wort Gottes anschaue, dann entdecke ich das immer wieder. Gott gibt eine Sehnsucht in unser Herz nach Veränderung. Und dieser Impuls kommt immer von Gott. Und wir sagen, aus diesem Lebensbereich wollen wir unbedingt raus. Das darf nicht so bleiben, wie es ist. Und du hast recht. Bei diesem Impuls, schöne Grüße, redet Gott zu dir. Weil er ist immer derjenige, der Dinge in die richtige Richtung verändern will. Und jetzt kommst du ins Spiel. Ich weiß nicht, ob Sie meinen Freund Charlie Simpson kennen. Kennen Sie Charlie Simpson? Charlie kam auf eine großartige Idee. Charlie wohnt in London. Und er sah im Fernsehen die Geschichte mit den Erdbebenopfern. Und er hat sich gesagt, man muss für die armen Leute was machen. Und da er nicht so richtig betucht ist, kam er auf folgende Idee. Er nimmt sein Fahrrad und fährt eine Runde und sucht sich Sponsoren, die jeden Kilometer finanzieren. Er hat jemanden gefunden, der die ganze Aktion ins Internet gestellt hat. Und dann hat er gedacht, wenn

Was passiert, wenn wir das eine Weile machen? Er zog das 3 Wochen lang jeden Tag durch. Und fast 500.000 englischer Pfund wurden für die Opfer gespendet. Du kannst die Webseite nachlesen, www.justgiving.com. Der Punkt ist, Charlie Simpson ist 7 Jahre alt. Und Charlie dachte, das Blödgeschwätz ist genug, lass uns was machen. Leute, so kommt ein Wunder zustande. Wenn du für dich eine Entscheidung triffst zu sagen, drüber geredet haben wir lange genug, lass uns das Ding anpacken. Und mit Mal geschieht ein Wunder. Wenn du zu Hause sitzt und sagst, ich würde mir wünschen, dass in unserer Familie sich was ändert, dann ist das ein heiliger Wunsch und ich glaube, der kommt von Gott. Und es ist gut, wenn du dafür betest, aber fang an, dich zu fragen, was muss ich tun, damit das eine praktische Umsetzung hat. Es ist super, wenn du sagst, ich brauche Gesundheit. Halleluja. Vielleicht sollte ich jeden Tag nicht 2 Torten, sondern nur noch 1 essen. Hey Leute, manchmal beten die Leute so einen Mist zusammen, anstatt das zu tun, was nötig ist, damit das Wunder sich umsetzen kann. Versteht ihr das? Es ist super, wenn Leute mir sagen, oh, ich würde mir so wünschen, dass meine Nachbarn was von Jesus hören. Ich würde mir so wünschen, dass da ein Wunder passiert. Ja, was glaubst du, was passiert? Dass denen das Kreuz vom Himmel aufs Hirn fällt? Wann glaubst du, wird das Wunder passieren? Wenn du drüben klingelst und sie bei dir zum Kaffee einlädst. Und sie zum ersten Mal was davon mitkriegen, was es bedeutet, wenn mir jemand Wertschätzung schenkt. So beginnt das Wunder. Ich gehe zu einem dritten Fall, den die Bibel uns schildert. Den kennen wir auch alle. 1. Samuel 17. Kapitel, da gibt es die Geschichte von einem kleinen Jungen, der heißt David, und einem Riesen, der heißt Goliath. Das haben wir alle in der Schule schon gelernt. Und wenn Sie ehrlich sind, sehen Sie hier dieses System Gottes, wie ein Wunder geschieht, wieder par excellence dargelegt. Ein hoffnungsloses Unterfangen, das Volk ist total in Angst, es gibt gegen diesen Riesen kein wirkliches Mittel. Alle die sogenannten erfahrenen Leute zittern sich sowieso irgendwo ins Abseits und wissen nicht, was sie tun sollen. Und dann kommt einer, der hat so ein Reden Gottes in seinem Herzen und sagt, so kann man das nachlesen, im Vers 35. Er sagt, Löwen und Bären habe ich erschlagen und diesem gottlosen Philister soll es genauso gehen wie einen von ihnen, weil er die Armee, die Leute des lebendigen Gottes verhöhnt hat. Er ist sich klar, Gott ist auf meiner Seite. Und er ist sich auch im Klaren darüber, man muss dieses Problem anpacken. Und er kommt auf welchen glorreichen Gedanken, kennen wir alle. Er sammelt sich einen Stein, er sucht sich eine Schleuder und dann legt er los. Liebe Freunde, jeder von uns kennt genug Herausforderungen in seinem Leben, die aussehen wie ein Riese. Und jeder von uns kennt auch die Gedanken, die damit zusammenhängen. Ich bin zu klein. Ich habe zu wenig Erfahrung, ich habe zu wenig Mittel, ich weiß auch nicht, ob ich das hinbringe. Ja. Mit dieser Haltung bleibst du dein Leben lang ein Verlierer. Die Frage ist nicht, wie groß oder klein du bist, sondern die Frage ist, mit wem hast du dich verbündet? Und wenn du wirklich sagst, ich habe mich mit Gott verbündet, dann gibt es kein Problem, das zu groß ist. Weil Gott hat das Ding immer im Griff. Die Frage ist, ob wir uns vorstellen können, dass Gott mit uns in der Lage ist, was zu machen. Im Moment gibt es weltweit einen Motivationsredner, der alle Rekorde und alle Seele sprengt. Sie können das im Internet mal nachrecherchieren. Der Mann heißt Nick Vujicic. Der kommt ursprünglich aus Australien. Als er geboren wurde, 1985, seine Mama ist Krankenschwester, hat niemand damit gerechnet, was passiert, als er auf die Welt kommt.
Dieses Kind das Licht der Welt erblickt.

0: erblickt, hat es weder Arme noch Beine. Die Reaktion seines leiblichen Vaters ist die, als der in diesen Brutkasten reinguckt, geht er auf Toilette und muss sich übergeben, weil er den Anblick nicht aushalten kann. Dieses kleine Stück Mensch wächst auf. Und weil er intelligent ist, versucht man ihn irgendwie zu beschulen. Aber egal in welches Schulsystem man versucht, ihn reinzubringen, er leidet die unglaublichsten Qualen und Torturen durch seine Mitschüler. Sodass der Junge mit 10 Jahren so weit ist, dass er den ersten Selbstmord versucht umzusetzen. Er überlebt ihn irgendwie. Mit 11 Jahren hat er den zweiten. Und mit 14 hat er schon 7 Selbstmordversuche hinter sich. Weil er mit diesem Lebensschicksal nicht leben kann. Und Alien ist noch einer der netten Ausdrücke, die man ihm nachsagt. Mit 15 Jahren wird er mitgeschleift in einen Gottesdienst. Und er sitzt da in seinem provisorischen Rollstuhl. Und der Pastor hat vorne eine Predigt über folgenden Bibeltext. Der steht in Jeremia 29, die Verse 11 und 12. Und da steht, dass Gott sagt, ich weiß, was ich für Gedanken über dein Leben habe. Gedanken der Zukunft und der Hoffnung. Nicht des Leides, sondern der guten Dinge. Und dieser Junge sitzt auf seinem Stuhl mit der Erfahrung dieser unendlichen Qualen und denkt, wenn ich könnte, würde ich den Kerl da vorne würgen. Und um der Sache die Krone aufzusetzen, wechselt der Pastor sein Thema dahingehend, dass er plötzlich dieses Fallbeispiel aus Johannes 9 wählt, wo ein Mensch blind geboren ist. Und auf die Frage, wer hat Schuld, kommt die Antwort, damit durch ihn die Größe Gottes offenbar wird. Und dieser Junge sitzt und hört das und denkt, ja, hurra, durch sowas wie mich soll die Größe Gottes offenbar werden, der hat ja einen Knall. Aber während er da sitzt, lässt ihn der Gedanke nicht los, was wäre, wenn das wirklich so sein könnte? Was wäre, wenn Gott wirklich einen Plan für mich haben würde? Was wäre, wenn diese scheinbare Katastrophe von Gott genutzt werden könnte, um ein Riesensegen zu sein? Und dieser Gedanke schlägt bei diesem Jungen durch und legt seinen inneren Schalter um. Und er beginnt in der Schule, sich gegen alles Mögliche innerlich abzugrenzen, fängt an zu studieren, macht sein BWL-Studium und schließt als Klassenbester ab. Während der Zeit seines Studiums lernt er Leute kennen, die an Jesus glauben und die laden ihn ein, in der örtlichen Jugendarbeit mitzumachen. Und einer dieser Kollegen studiert auf Lehramt und eines Tages lädt er ihn ein und sagt, hör mal Nick, könntest du nicht bei uns in die Schule kommen und mal erzählen, wie du es geschafft hast, aus diesem Elend irgendwie rauszukommen. Und er überlegt sich, wie er das machen kann. Und wenn ihr wollt und wenn Sie mögen, gehen Sie mal ins Internet, klicken Sie den Namen und gucken Sie sich diesen Typen an. Er beginnt seinen Vortrag damit, dass er aus seinem Rollstuhl kippt und auf den Boden knallt. Und man denkt, hoffnungslos, der kommt da nie hoch, wie soll der da hochkommen? Und in dieser Position, auf dem Boden liegend, fängt er an, seine Rede aufzubauen. Und erzählt irgendwann, dass er begriffen hat, dass Gott in sein Leben kommen wollte, um sein Leben wirklich zu verändern. Und dass Gott kommt, um dich wieder herzustellen und dich wieder die Perspektive richtig sehen zu lassen. Und während man gebannt diesem Vortrag zuhört, sieht man plötzlich, wie der mit Hilfe seiner Bauchmuskelkraft tatsächlich sich selber irgendwie wieder hinsetzt. Und dann läuft dieser Kerl, indem er mit seinem Bauchmuskel seinen Körper nach vorne bewegt und schießt damit Bälle mitten ins Tor und spielt Golf, indem er den Golfschläger in den Mund nimmt, Schwung holt mit dem gesamten Körper und das Ding zielgerecht in die Löcher reinpattet. Und die Leute stehen daneben und denken, die gucken nicht richtig. Und er schließt seinen Vortrag und sagt, wenn du glaubst, dass Gott Begrenzung in deinem Leben hat, schau mich an. Und ich sage dir, es gibt keine Begrenzung, weil Gott mit uns ist. Dieser Typ führt mittlerweile jeden Saal, ist durch über 50 Länder der Welt gereist, hat ein Sozialwerk aufgebaut, das jeden Tag 30.000 Kindern in Afrika Essen gibt, hat mittlerweile ein Buch geschrieben und ich weiß nicht, wie viele sonstige Aktionen bei dem Kerl noch laufen. Könnt ihr in seiner Webseite mal nachgucken. Die Frage ist doch nicht, kann ich oder kann ich nicht, sondern die Frage ist doch, kann Gott? Und die Antwort lautet, der kann immer. Der Punkt liegt niemals auf den Möglichkeiten Gottes, sondern der Punkt liegt immer, ob wir bereit sind, ihm zu glauben und gehorsam zu sein. Das ist der Punkt, um den es geht. Und hier liegt ein Schlüssel. Die meisten von uns haben irgendwann in ihrem Leben mal was von Mutter Teresa gehört. Als die sich aus ihrer Sicherheit des Klosters verabschiedete, um zu sagen, ich will die Not in Kalkutta anpacken, kriegte sie Prügel von allen Seiten, bis dahin, dass man die Frau dreimal gesteinigt hat. Hatte die sich erholt, stand sie wieder da und half den leprakranken Leuten. Und irgendwann entstand ein Riesenwerk. Unmöglich ist doch nur die Vokabel, die wir treffen, weil wir uns nicht vorstellen können, dass Gott was machen kann. Aber in dem Augenblick, wo wir lernen, uns mit diesem wunderbaren Gott zu verbinden, werden seine Möglichkeiten unsere Möglichkeiten. Das ist, warum wir so begeistert und so gerne Kinder Gottes sind. Weil plötzlich muss ich die Sache nicht aus meiner Tasche bezahlen, sondern habe die Möglichkeit, in Gottes Tasche reinzufassen und zu entdecken, was er alles kann. Das ist doch das Geheimnis. Und hier beginnt das Wunder. Das Wunder, das uns so fasziniert. Und immer wieder merke ich, hier liegt der Schlüssel. Gott liebt es, wenn Menschen ihm zutrauen, dass er ein Wunder tun will. Wissen Sie, was der Vorwurf an all die Leute ist, die zu ihm kommen? Er sagt zu ihnen immer, o ihr Kleingläubigen. Im Wörtlichen steht da im Griechischen, o ihr Schrumpfgläubigen. Schrumpfgläubig. Das heißt, da war mal was, aber das wird immer weniger. Und das, was Gott sich wünscht, ist, dass er zu dir sagt, fang doch an, mir wirklich zu glauben, dass ich das, was ich sage, auch wirklich tun kann in deinem Leben. Mich hat eine Sache immer fasziniert. Sie alle haben gehört von den Gräueln der Nazis. Und ich habe immer wieder im Gespräch mit ganz alten Leuten gehört, ja, weißt du, das war halt so. Aber ehrlicherweise, wenn man die Geschichte studiert, gab es immer Leute, die aufgestanden sind und gesagt haben, nee, das muss aber nicht so bleiben. 1943, das ist in die Geschichte eingegangen. Wer mal in Yad Vashem war, der kann das nachlesen. 1943 ist auf dem Riesenbahnhof von Sofia in Bulgarien ein unglaublicher Käfig aufgebaut. Und der Job der Nazis ist es, alle Juden aus Bulgarien zusammenzufärchen, auf diesen Bahnhof zu bringen, um sie dann in die Konzentrationslager abzutransportieren. Montagabend kommt der Metropoliten von Bulgarien, das religiöse Oberhaupt der orthodox-bulgarischen Kirche, Metropolit Kyrill. Und er hat 10 Leute von seinen engsten Mitarbeitern mitgebracht und er geht zu dem offiziellen SS-Oberkommandierenden und sagt zu ihm, ich bin ein Mann Gottes und wenn Sie das Volk Gottes in den Tod schicken, müssen Sie mich mit hinschicken. Und er bringt das durch, dass man ihn zu diesen Leuten lässt und er beginnt mit diesen jüdischgläubigen Leuten alte Glaubenslieder zu singen und Bibelverse zu zitieren. Und die Geschichte sagt, nachdem er eine Stunde mit diesen Leuten zusammen sang, kam die Herrlichkeit Gottes auf diesen Platz an dem Bahnhof. Und vor lauter Angst fingen die SS-Leute an wegzurennen und die Bedrohung, erschossen zu werden, half nicht, die rannten trotzdem weg. Nicht, weil es eine Bedrohung gab, die ihnen was tat, sondern weil die Furcht Gottes auf diese Leute kam. Und die Geschichte sagt, von den 52.000 Juden in Bulgarien wurde nicht ein einziger deportiert und kein einziger umgebracht und keiner landete im Gefängnis oder im KZ. Weil da einer da stand, der sagte, Mann, wir dienen doch dem lebendigen Gott, was ist eigentlich los? Freunde, wir sind doch nicht hier, um uns irgendwie abschlachten zu lassen von irgendwelchen Mächten der Finsternis, die unser Leben berauben, sondern wir sind doch dazu da, um uns zu benehmen wie Kinder Gottes. Wir dienen doch nicht irgendwem, sondern dem Höchsten, den es gibt.
1: Amen.
0: Wir sind doch von Gottes Leute. Und wir müssen wach werden und uns wieder neu dessen bewusst sein, wer eigentlich auf unserer Seite steht. Und dann hörst du auf, so komisch zu beten, sondern entdeckst, ich verbinde mich doch mit dem lebendigen Gott, das ist doch meine Geschichte. Ich liebe die Geschichte und damit höre ich auf. Paulus predigt. Und sie mögen seine Predigt nicht. Und sie holen den römischen Kommandierenden und sagen, hey, den musst du ins Gefängnis stecken und den musst du verprügeln und dann müssen wir mal gucken, was passiert. Und wisst ihr, was die Bibel erzählt in der Apostelgeschichte? Paulus schaut ihn an und sagt, ist es erlaubt, einen römischen Bürger zu prügeln? Und diesen Hauptmann durchzuckt es wie der Blitz, weil er wusste, es gibt ein Gesetz im römischen Imperium. Wer Römer war, durfte nur vom Kaiser selber verurteilt und in irgendeiner Form bestraft werden. Und er holt seinen Chef und sagt, ey, wir haben einen riesen Fehler gemacht. Wir haben uns an jemanden vergriffen, der unter der höchsten Autorität steht. Und wenn der uns verpfeift, dann kannst du deinen Job einpacken und ich kann meinen Job einpacken und wir sind unser Job für alle Ewigkeiten los. Im schlimmsten Fall fahren wir alle beide auf der Galeere. Und der Typ kommt und muss bei Paulus erscheinen und sagt zu ihm, ey, ehrlich, bist du wirklich Römer? Und Paulus sagt, ich bin's von Geburt. Und dieser Oberbefehlshaber sagt, ich habe mir den Job erst kaufen müssen, den Titel. Und das Ende vom Lied ist, sie trauten sich nicht, ihn anzufassen, sondern haben gesagt, ey, bitte, geh mit Gott, aber geh. Ja? Und erzähl niemandem, was passiert ist. Weißt du, warum das in der Bibel drin steht? Für dich und für mich. Die Frage, die du stellen musst, wenn der Teufel kommt, um dich zu packen und dein Leben zu berauben, ist dieselbe. Ist es erlaubt, ein Kind Gottes zu prügeln? Weil der sich an dir vergreifen will, steht unter einer höheren Herrschaft. Und wir sind das Volk Gottes. Und wenn du das vergisst, wird der Teufel sich an dir vergehen. Wenn du das aber verstehst und drauf stehen bleibst auf deinem göttlich gegebenen Recht, das Jesus am Kreuz erworben hat. Denn die Bibel sagt in 1. Johannes 3, Vers 8, darum ist Christus in diese Welt gekommen, um die Werke des Teufels zu zerstören. Das ist der Auftrag Gottes. Hey, und du bist Kind Gottes. Was glaubst du, muss dein Auftrag sein? Dich immer verprügeln zu lassen, stimmt's? Immer drauf auf die Kleinen ohne Brille, ja? Hey, wie lange willst du das mitmachen? Wie lange willst du dich da beklauen lassen? Wie lange kann der Feind auf deinem Leben rumtrampeln, dich mit Krankheit prügeln und schlagen, deine Ehe kaputt hauen, dir wegnehmen, was du hast, deine Gesundheit zerstören? Wie lange willst du das mitmachen? Anstatt zu sagen, ey, bei mir ändern sich die Zeiten, weil ich bin nicht irgendwer, ich bin Kind Gottes. Und ich habe verstanden, wie das Wunder funktioniert. Ich gehe zu meinem Vater im Himmel. Er sagt mir, was ich tun soll. Ich setze das um und der Wille Gottes geschieht und das Wunder setzt ein. So läuft die Sache. Und das, was wir tun müssen,
1: ist unseren Glauben wieder in Bewegung setzen. Und Jesus sagt, wenn du Glauben hast wie ein Senfkorn, ey Leute, die Größe kriegt jeder von uns hin. Dann passieren die Dinge. Und der Feind muss aus deinem Leben raus. Und er muss die Bereiche zurückgeben, die er klaut. Jesus hat seine Leute angeguckt. Und da saßen 5000 Leute. Und die hatten alle Hunger. Und Jesus kommt zu diesem unglaublichen Satz. Schaut sie an und sagt, ey Freunde, gib den Leuten mal was zu essen. Und die stehen da und sagen, Gott, ja nie im Leben, wie sollen wir das machen? Und dann kam einer, das war so, ich glaube, das war der Obercrack unter den Jüngern, ja? Der sagt, ey Jesus, 5 Brötchen, 2 Fische, ja? Alleine, dass der mit so einem Angebot um die Ecke kommt, ja? Das ist ja schon sträflich. Dass da einer nämlich gleich die Ohren lang gezogen hat, ja? Aber der Herr guckt ihn an. Leute, wie oft geht uns das genauso? Wir sagen, ey, was ist das unter so viele? Und das, was Jesus zu dir sagt, ist, bitte, lern doch bis 8 zählen. Können wir bis 8 zählen? 5 Brote, 2 Fische sind wie viel? 8. Da sagst du, ey, ich kann zählen, das ist 7. Nee. 5 Brote, 2 Fische sind 8. Weil in wessen Hand legst du das? Lern doch bis 8 zu zählen. Bleib doch nicht bei deinen Möglichkeiten stehen, sondern zähl doch immer 1 weiter. Wenn du lernen kannst, bis 8 zu zählen, hast du das Wunder schon mitgerechnet. Weil die 5 Brote und 2 Fische landen bei wem in der Hand? Bei Jesus. Leute, unsere begrenzten Möglichkeiten in die Hand Gottes gelegt. Und mit Mal werden die 5000 nicht nur satt, sondern 12 Körbe bleiben noch übrig. Für jeden Verteiler ein. Gott ist barmherzig. Halleluja. Oh, ich höre das manchmal sagen, Christen so Blödheiten wie, oh, wenn ich denn gebe, was ich habe, wer weiß, ob ich das auch wieder zurückkriege. Weil manchmal denke ich, hey, muss ich dich mal schütteln und in den Eischrank stellen, ja? Kannst du rechnen, was das bedeutet? 5 Brötchen, 2 Fische und 12 Körbe kriegen die wieder. Und Leute, das waren ja keine Körbe wie bei uns, so diese Kollektenkörbchen da, ja? Sondern das waren Körbe, die hatten ein Maß zwischen 50 und 70 Liter. Also die haben da was zusammengesammelt. Das war nicht irgendwas. Da war nicht nur einmal seine 5 Brote und 2 Fische drin, sondern die waren 100-mal da drin. Hey, wenn du Gott was in die Hand gibst, dann doch nicht, weil er dich beklaut, sondern deshalb, weil er dich segnen will in einer Art und Weise, dass du dir das nicht vorstellen kannst. So läuft das doch das Geschäft mit dem Herrn. Deswegen sei doch nicht so elendig kleingläubig. Dann sagt man, Herr, was habe ich denn zu verlieren, wenn ich mit dir zusammen ein Wunder erleben will? David Wilkerson, ein Pastor, hat diese Geschichte erzählt und die hat mich so bewegt, sodass ich sie weitererzählen will. Er sagt, sein Leben lang hat er immer unter Flugangst gelitten. Und wenn er zu irgendwelchen Vorträgen in Europa eingeladen war, dann saß er halt im Flugzeug und zitterte vor sich hin. Und an einem dieser Flüge hat es ihn wirklich bitter getroffen. Er saß in seinem Sessel, 2 Plätze neben ihm saß ein kleines Mädchen und las ihr Buch. Und sie kam, wie es halt böse kommt, sie kam in Turbulenzen. Ein Sturm war losgebrochen, es blitzte, Gewitter, alles, was man nicht brauchen kann. Und das Flugzeug ging fröhlich hoch und runter. Und ihm hing der Magen und das Herz irgendwo. Ja? Und alles, was er machte, sah er, der Schweiß brach ihm aus und in seiner Angst saß er da und betete, oh, lieber Herr, lass uns irgendwie wieder heile nach Hause kommen. Ja, und zu seinem Erschrecken, das machte ihn so ganz unruhig, das Mädel saß da völlig entspannt, blätterte in ihrem Buch, las es einfach durch und war die Ruhe selber. Und er war mit den Nerven am Ende. Und während das Flugzeug endlich zur Landung ansetzt, dreht er sich zu dem Kind und sagt, hör mal du, hast du keine Angst? Er schaut ihn dieses kleine Mädel an und sagt, warum denn? Mein Papa ist der Pilot. Und wir sind gerade auf dem Flug nach Hause. Mama wartet schon auf uns. Und er sagt, während die das sagt, ist es mir, als wenn der Geist Gottes zu mir redet und sagt, David, der Papa ist doch der Pilot deines Lebens. Flugzeugs, oder? Und auf was für einem Flug sind wir? Wir fliegen doch nach Hause und werden schon erwartet, oder nicht? Was machst du so ein Theater? Leute, ist das bei uns nicht anders? Mein Papa hält mein Leben in der Hand. Stimmt das? Weiß er, wie man das Ding fliegt? Weiß er, wie er nach Hause kommt? So, was machst du für einen Stress? Jesus lädt uns ein und sagt, alle eure Sorgen werft doch auf mich. Das ist dein Teil des Wunders, stimmt's?
2: Ja.
1: Du lässt es los. So, und was passiert dann, wenn du sie losgelassen hast? Dann sagt die Bibel, dann sorgt er endlich für uns. Solange du das Ding selber noch machen willst und ihm nicht vertraust, dass er es wirklich kann, und bereit bist, diesen Schritt des Glaubens zu investieren, solange kann Gott für dich nichts tun. Du hörst sein Wort, du hörst von seiner Liebe, du hörst von seiner Hilfswilligkeit, du hörst von seiner Bereitschaft, in dein Leben zu investieren, und du handelst nicht. Und Gottes Segen geht einfach an dir vorbei. Und heute Abend kannst du dich entscheiden und sagen, ja, das habe ich verstanden. Zwei Teile. Du machst deinen Teil und ich mache meinen Teil. Und der erste Teil ist, Herr, ich gebe dir mal meine Sorgen. Das hört sich einfach an, stimmt's? Aber das Elend ist, wir nehmen die immer wieder mit. Und Gott sagt dir heute, ey, was glaubst du? Glaubst du mir, dass ich wirklich gut bin? Dann gibst du mir deine Krankheit, dann gibst du mir deine Sorge, dann gibst du mir deine Angst, dann gibst du mir deine Ehe, dann gibst du mir am Ende auch deine Kinder. Dann gibst du mir all das, was dir Sorge macht. Und ich werde dich lehren, was du tun musst, um in die richtige Richtung zu gehen. Aber du musst schon kommen und das loslassen wollen. Das ist dein Job. Und das im Gebet vor Gott zu tragen, das ist unsere Aufgabe heute Abend. Das ist deine Aufgabe. Wenn die Möglichkeit besteht, das vor Gott zu bringen, aufzustehen, nach vorne zu kommen, Gebet zu empfangen. Die Bibel sagt, wenn zwei eins werden, warum sie gemäß dem Willen Gottes beten, dann kommt der Wille Gottes zustande, dann setzt er sich frei und mit einmal wird ein Prozess angeschoben, der dich in Freiheit und in Gesundheit und in Erneuerung bringt. Du bist gefordert. Du hast gesagt, Lob und Dank, er sitzt schon so lange rum, endlich geht's los. Wir stehen auf und beten miteinander. Lieber Vater, dir gehört alle Ehre für dieses wunderbare Geschenk, das wir in Jesus bekommen haben. Alles, was je in unserem Leben falsch laufen konnte, dafür hast du die Verantwortung übernommen. Hast es auf Jesus gelegt, der mit seinem Leben bezahlt hat, damit wir frei sein können. Wir Vergebung bekommen, wir Gnade bekommen. Jesus, du hast gesagt in deinem Wort, du wurdest arm, damit wir reich werden können. Du nahmst alle Prügel und Schmerzen, damit wir Heilung empfangen können. Du hast das alles erworben, damit wir nicht nur Menschenkinder, sondern tatsächlich Gotteskinder werden können. Jesus, und du lädst uns immer wieder ein, dieses Wunder zu empfangen, wo wir diesen Austausch vornehmen und unsere Begrenzung in deine Hand legen und dafür deine Möglichkeiten empfangen. Und heute Abend ist wieder so eine Gelegenheit, wo du uns einlädst. Und Geist Gottes, ich danke dir, dass du da bist. Und ich wünsche mir so, Jesus, dass Menschen heute nicht kleingläubig sind, sondern ihren Glauben in Bewegung setzen können und zu dir durchbrechen, im Gebet holen, was du ihnen versprochen hast. Und merken, wie sie reich beschenkt werden. Herr, wie sie liebesfähig werden, um anderen Liebe geben zu können. Herr, das bete ich für Beziehungen, dass du übernatürlich freisetzt. Ich bete, dass Jesus für Menschen, die geknechtet sind mit chronischer Erkrankung, dass sie freigesetzt werden und sehen, wie du dein Wunder an ihnen tust. Ich bete, dass für Menschen, die in Gebundenheitssituationen stecken und sagen, ich habe es schon mit eigener Kraft probiert und es ging nicht wirklich, und du kommst und setzt uns einfach frei. Jesus, du bist hier und du siehst so viele Leute, die mit so vielen Ängsten rumlaufen. Und wir dürfen das bei dir loslassen und erleben, wie dein Friede kommt, der größer und höher ist als unser menschlicher Verstand. Du bist der Herr. Und wir dürfen uns mit dir verbinden. Wir dürfen deine Kinder werden. Wir dürfen deine Vaterhand ergreifen und merken, aus dieser Hand kann uns keiner mehr wegreißen. Danke dafür. Jetzt kommt dein Schritt des Glaubens. Wenn du sagst, genau so will ich meine Sache in die Hand Gottes legen. Ich will diese Sorge und diese Angst und diese Bedrückung und diese Dinge, die mich belasten, ich will sie loslassen und ich will das in die Hand Gottes legen und ich will auf meinen Platz zurückgehen und sagen, es ist bei Gott und der macht das Ding richtig. Hey, dann lade ich dich ein, lass uns so gehen. Ja? Nimm die Chance, komm hier nach vorne. Es sind genug Leute da, die mit dir beten, die Jesus kennen, die wirklich einen Durchbruch mit dir zusammen erbeten werden. Halleluja. Jetzt ist deine Chance, ja? Ein paar sind schon da.
2: Die Fortsetzung folgt morgen um die gleiche Zeit.

Da sprach der Herr zu Mose: Geh hin zum Pharao und sage zu ihm, so spricht der Herr, der Gott der Hebräer, lass mein Volk ziehen, dass sie mir dienen. Wenn du dich weigerst und sie weiter aufhältst, siehe, so wird die Hand des Herrn kommen über dein Vieh auf dem Felde, über die Pferde, Esel, Kamele, Rinder und Schafe mit sehr schwerer Pest. Aber der Herr wird einen Unterschied machen zwischen dem Vieh der Israeliten und dem der Ägypter, dass nichts sterbe von allem, was die Kinder Israel haben. Und der Herr bestimmte eine Zeit und sprach, morgen wird der Herr solches an dem Lande tun. Und der Herr tat es am andern Morgen. Da starb alles Vieh der Ägypter, aber von dem Vieh der Kinder Israel starb nicht eins. Und der Pharao sandte hin und siehe, es war von dem Vieh Israels nicht eins gestorben. Aber das Herz des Pharao wurde verstockt, und er ließ das Volk nicht ziehen. Da sprach der Herr zu Mose und Aaron, füllt eure Hände mit Ruß aus dem Ofen. Und Mose werfe ihn vor dem Pharao gen Himmel, dass er über ganz Ägyptenland staube und böse Blattern aufbrechen an den Menschen und am Vieh in ganz Ägyptenland. Und sie nahmen Ruß aus dem Ofen und traten vor den Pharao, und Mose warf den Ruß gen Himmel. Da brachen auf böse Blattern an den Menschen und am Vieh, so dass die Zauberer nicht vor Mose treten konnten wegen der bösen Blattern. Denn es waren an den Zauberern ebenso böse Blattern wie an allen Ägyptern. Aber der Herr verstockte das Herz des Pharao, dass er nicht auf sie hörte, wie denn der Herr zu Mose gesagt hatte. Da sprach der Herr zu Mose, mache dich morgen früh auf und tritt vor den Pharao und sage zu ihm, so spricht der Herr, der Gott der Hebräer, lass mein Volk ziehen, dass es mir diene, sonst werde ich diesmal alle meine Plagen über dich selbst senden, über deine Großen und über dein Volk, damit du inne wirst, dass meinesgleichen nicht ist in allen Landen. Denn ich hätte schon meine Hand ausrecken und dich und dein Volk mit Pest schlagen können, dass du von der Erde vertilgt würdest. Aber dazu habe ich dich erhalten, dass meine Kraft an dir erscheine und mein Name verkündigt werde in allen Landen. Du stellst dich noch immer wieder mein Volk und willst es nicht ziehen lassen. Siehe, ich will morgen um diese Zeit einen sehr großen Hagel fallen lassen, wie er noch nie in Ägypten gewesen ist von der Zeit an, als es gegründet wurde, bis heute. Und nun sende hin und verwahre dein Vieh und alles, was du auf dem Felde hast, denn alle Menschen und das Vieh, alles, was auf dem Felde gefunden und nicht in die Häuser gebracht wird, muss sterben, wenn der Hagel auf sie fällt. Wer nun von den Großen des Pharao das Wort des Herrn fürchtete, der ließ seine Knechte und sein Vieh in die Häuser fliehen. Wessen Herz sich aber nicht an des Herrn Wort kehrte, der ließ seine Knechte und sein Vieh auf dem Felde. Da sprach der Herr zu Mose, recke deine Hand aus gen Himmel, dass es hagelt über ganz Ägyptenland, über Menschen, über Vieh und über alles Gewächs auf dem Felde in Ägyptenland. Da streckte Mose seinen Stab gen Himmel, und der Herr ließ donnern und hageln, und Feuer schoss auf die Erde nieder. So ließ der Herr Hagel fallen über Ägyptenland, und Blitze zuckten dazwischen, und der Hagel war so schwer, wie er noch nie in ganz Ägyptenland gewesen war, seitdem Leute dort wohnen. Und der Hagel erschlug in ganz Ägyptenland alles, was auf dem Felde war, Menschen und Vieh, und zerschlug alles Gewächs auf dem Felde und zerbrach alle Bäume auf dem Felde. Nur im Lande Gosen, wo die Kinder Israel waren, da hagelte es nicht. Da schickte der Pharao hin und ließ Mose und Aaron rufen und sprach zu ihnen, diesmal habe ich mich versündigt. Der Herr ist im Recht, ich aber und mein Volk sind schuldig. Bittet aber den Herrn, dass er ein Ende mache mit diesem Donnern und Hageln, so will ich euch ziehen lassen, dass ihr nicht länger hier bleiben müsst. Mose sprach zu ihm, wenn ich zur Stadt hinauskomme, will ich meine Hände ausbreiten zum Herrn, so wird der Donner aufhören und kein Hagel mehr fallen, damit du inne wirst, dass die Erde des Herrn ist. Ich weiß aber, du und deine Großen, ihr fürchtet euch noch nicht vor Gott dem Herrn. So wurden zerschlagen der Flachs und die Gerste, denn die Gerste stand in Ähren und der Flachs in Blüte. Aber der Weizen und das Korn wurden nicht zerschlagen, denn es ist Spätgetreide. So ging nun Mose von dem Pharao zur Stadt hinaus und breitete seine Hände aus zum Herrn, und Donner und Hagel hörten auf, und der Regen troff nicht mehr auf die Erde. Als aber der Pharao sah, dass Regen, Donner und Hagel aufhörten, versündigte er sich weiter und verhärtete sein Herz, er und seine Großen.
So wurde des Pharao Herz verstockt, dass er die Kinder Israel nicht ziehen ließ, wie der Herr durch Mose gesagt hatte. Da sprach der Herr zu Mose: Geh hin zum Pharao, denn ich habe sein und seiner großen Herz verhärtet, auf dass ich diese meine Zeichen unter ihnen tue und auf dass du verkündigest vor den Ohren deiner Kinder und deiner Kindeskinder, wie ich mit den Ägyptern verfahren bin und welche Zeichen ich unter ihnen getan habe, damit ihr wisset, ich bin der Herr. So gingen Mose und Aaron hin zum Pharao und sprachen zu ihm: So spricht der Herr, der Gott der Hebräer, wie lange weigerst du dich, dich vor mir zu demütigen? Lass mein Volk ziehen, dass es mir diene. Weigerst du dich aber, mein Volk ziehen zu lassen, siehe, so will ich morgen Heuschrecken kommen lassen über dein Gebiet, dass sie das Land so bedecken, dass man von ihm nichts mehr sehen kann. Und sie sollen fressen, was euch noch übrig und verschont geblieben ist von dem Hagel, und sollen alle Bäume kahl fressen, die wieder sprossen auf dem Felde. Und sie sollen füllen deine Häuser und die Häuser deiner Großen und aller Ägypter, wie es nicht gesehen haben deine Väter und deiner Väter Väter, seit sie auf Erden waren, bis auf diesen Tag. Und er wandte sich und ging vom Pharao hinaus. Da sprachen die Großen des Pharao zu ihm: Wie lange soll dieser Mann uns Verderben bringen? Lass die Leute ziehen, dass sie dem Herrn, ihrem Gott, dienen. Willst du erst erfahren, dass Ägypten untergegangen ist? Da wurden Mose und Aaron wieder vor den Pharao gebracht. Der sprach zu ihnen: Geht hin und dienet dem Herrn, eurem Gott. Wer von euch soll aber hinziehen? Mose sprach: Wir wollen ziehen mit Jung und Alt, mit Söhnen und Töchtern, mit Schafen und Rindern, denn wir haben ein Fest des Herrn. Er sprach zu ihnen: O ja, der Herr sei mit euch, so gewiss, wie ich euch und eure Kinder ziehen lasse. Ihr seht doch selbst, dass ihr Böses vorhabt. Nein, nur ihr Männer zieht hin und dient dem Herrn, denn das ist es doch, was ihr begehrt habt. Und man stieß sie hinaus vom Pharao. Da sprach der Herr zu Mose: Recke deine Hand über Ägyptenland, dass Heuschrecken auf Ägyptenland kommen und alles auffressen, was im Lande wächst, alles, was der Hagel übrig gelassen hat. Mose streckte seinen Stab über Ägyptenland, und der Herr trieb einen Ostwind ins Land, den ganzen Tag und die ganze Nacht. Und am Morgen führte der Ostwind die Heuschrecken herbei. Und sie kamen über ganz Ägyptenland und ließen sich nieder überall in Ägypten, so viele wie nie zuvor gewesen sind, noch hinfort sein werden. Denn sie bedeckten den Erdboden so dicht, dass er ganz dunkel wurde. Und sie fraßen alles, was im Lande wuchs, und alle Früchte auf den Bäumen, die der Hagel übrig gelassen hatte, und ließen nichts Grünes übrig an den Bäumen und auf dem Feld in ganz Ägyptenland. Da ließ der Pharao eilends Mose und Aaron rufen und sprach: Ich habe mich versündigt an dem Herrn, eurem Gott, und an euch. Vergebt mir meine Sünde nur noch diesmal und bittet den Herrn, euren Gott, dass er doch diesen Tod von mir wegnehme. Und Mose ging hinaus vom Pharao und betete zum Herrn. Da wendete der Herr den Wind, so dass er sehr stark aus Westen kam. Der hob die Heuschrecken auf und warf sie ins Schilfmeer, dass nicht eine übrig blieb in ganz Ägypten. Aber der Herr verstockte das Herz des Pharao, dass er die Kinder Israel nicht ziehen ließ. Da sprach der Herr zu Mose: Recke deine Hand gen Himmel, dass eine solche Finsternis werde in Ägyptenland, dass man sie greifen kann. Und Mose reckte seine Hand gen Himmel. Da ward eine so dicke Finsternis in ganz Ägyptenland 3 Tage lang, dass niemand den anderen sah, noch weggehen konnte von dem Ort, wo er gerade war, 3 Tage lang. Aber bei allen Kindern Israel war es Licht in ihren Wohnungen. Da rief der Pharao nach Mose und sprach: Zieht hin und dienet dem Herrn. Nur, eure Schafe und Rinder lasst hier, aber eure Frauen und Kinder dürfen mit euch ziehen. Mose sprach: Willst du uns denn Schlachtopfer und Brandopfer mitgeben, die wir unserem Gott, dem Herrn, darbringen? Auch unser Vieh soll mit uns gehen. Nicht eine Klaue darf da hinten bleiben, denn davon müssen wir nehmen zum Dienst unseres Gottes, des Herrn. Wir wissen nicht, womit wir dem Herrn dienen sollen, bis wir dorthin kommen. Aber der Herr verstockte das Herz des Pharao, dass er sie nicht ziehen lassen wollte. Und der Pharao sprach zu ihm: Geh von mir und hüte dich, dass du mir nicht mehr vor die Augen kommst, denn an dem Tage, da du mir vor die Augen kommst, sollst du sterben. Mose antwortete: Wie du gesagt hast, ich werde dir nicht mehr vor die Augen kommen. Und der Herr sprach zu Mose:
Eine Plage noch will ich über den Pharao und Ägypten kommen lassen. Dann wird er euch von hier wegziehen lassen, und nicht nur das, sondern er wird euch sogar von hier vertreiben. So sage nun zu dem Volk, dass ein jeder sich von seinem Nachbarn und eine jede von ihrer Nachbarin silbernes und goldenes

Aber gegen ganz Israel soll nicht ein Hund mucken, weder gegen Mensch noch Vieh, auf dass ihr erkennt, dass der Herr einen Unterschied macht zwischen Ägypten und Israel. Dann werden zu mir herabkommen alle diese deine Großen und mir zu Füßen fallen und sagen, zieh aus, du und alles Volk, das dir nachgeht. Und daraufhin werde ich ausziehen. Und Mose ging vom Pharao mit grimmigem Zorn. Der Herr aber sprach zu Mose, der Pharao wird nicht auf euch hören, auf das meiner Wunder noch mehr werden in Ägyptenland. Und Mose und Aaron haben diese Wunder alle getan vor dem Pharao. Aber der Herr verstockte ihm das Herz, so dass er die Kinder Israel nicht ziehen ließ.

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Jesus, deine Vergebung kennt keine Grenzen. Dafür danken wir dir. Bei dir wollen wir bleiben. Dir wollen wir folgen. Wir wollen keine anderen Götter und Herren neben dir haben.

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